0: Ich bin Thomas Brockt. Nach dem Abschuss eines US-Militärhubschraubers haben die USA nach eigenen Angaben Vergeltungsschläge auf Ziele im Iran ausgeführt. Die Angriffe erfolgten auf Anordnung von Präsident Trump, erklärte das für den Nahen Osten zuständige Regionalkommando des US-Militärs.
1: Die USA sprechen von einer verhältnismäßigen Antwort auf ungerechtfertigte iranische Aggression. Die Angriffe werden als Selbstverteidigung beschrieben. Der Iran aber droht seinerseits mit Vergeltungsschlägen. Verlasst unsere Region, wenn ihr sicher sein wollt, erklärte der iranische Außenminister. Man lasse diese Bedrohung nicht unbeantwortet. Dies lässt eine erneute Eskalation des Krieges erwarten, auch wenn theoretisch eine Waffenruhe gilt und seit Wochen Verhandlungen geführt werden. Aus den USA, Tina Eck.
0: Nach dem Feuer in einem Umspannwerk in Reutlingen und dem daraus folgenden großflächigen Stromausfall hat sich der Verdacht auf Brandstiftung erhärtet. Davon gehe man inzwischen vor dem Hintergrund der bisherigen Ermittlungsergebnisse aus, teilten die Generalstaatsanwaltschaft Stuttgart und das Landeskriminalamt mit. Ein oder mehrere bislang noch unbekannte Täter seien nach derzeitigem Stand auf das Gelände eingedrungen, um dort an mehreren Stellen Brände zu legen. Dabei soll Brandbeschleuniger genutzt worden sein. Um fast 500 Euro sollten sich ab Juli die Bezüge der Abgeordneten im Bundestag erhöhen. Nun steht fest, die Diätenerhöhung wird in diesem Jahr gestrichen. Die Fraktionen von Union und SPD haben nach dpa-Informationen beschlossen, noch in dieser Woche einen entsprechenden Gesetzentwurf im Bundestag einzubringen.
2: Die Politiker wollen damit ein Sparsignal an die Bevölkerung senden. Immerhin leben wir alle in schwierigen Zeiten. Auch die Grünen, die AfD und die Linke haben schon ihr Go gegeben. Damit ist das Abstimmungsergebnis im Bundestag also schon klar. Die Diäten orientieren sich normalerweise an der Lohnentwicklung und die war gut, aber gleichzeitig stehen aktuell viele Reformen an. Es sei ein Gebot der Glaubwürdigkeit und der Verantwortung, dass auch die Abgeordneten ihren Beitrag leisteten, hieß es. Ursula Winkler, Nachrichtenredaktion.
0: Die deutschen Fußballerinnen haben zum Abschluss der WM-Qualifikation einen Sieg gefeiert. Beim Gruppenletzten Slowenien gewann die DFB-Auswahl mit 2:0. Das WM-Ticket hatte das deutsche Team sich schon zuvor gesichert.
3: Das Wetter. Das ist eine sehr, sehr wolkige Nacht, aber zumindest ziehen die Schauer für diese Nacht erstmal raus aus NRW. Und es wird kalt, also kühler zumindest, 5 bis 9 Grad. Nachher kommen neue Schauer zu uns rein. Also, die Wolken wechseln sich so ein bisschen aus und dann gibt es Regenschauer. Ab dem Nachmittag dann örtlich auch Gewitter. Temperaturen so zwischen 15 und 19 Grad nachher.
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5: A43 Recklinghausen-Wuppertal zwischen Kreuz Recklinghausen und Recklinghausen-Hochlamark. 1 Kilometer Stau. Wir wünschen allen unterwegs gute Fahrt.
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3: Schönen frühen Mittwoch wünsche ich euch. Ray jetzt bei uns mit Where's My Husband? Sie sucht immer noch. Vielleicht solltest du es mal in der Kneipe nebenan gucken. Vielleicht ist er ja da. Meistens sind sie da.

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1: Eine relativ entspannte Nacht. Es ist wolkig bei uns und die Regenschauer lassen jetzt nach. Und kalt ist es. Also finde ich zumindest 5 bis 9 Grad. Das ist für Anfang Juni schon relativ frisch, auch für eine Nacht. Nachher dann Temperaturen so bis 19 Grad. Da ziehen wieder ein paar mehr Wolken rein und wir müssen mit Regen rechnen. Aber schauerartigen Regen.
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2: Hier die aktuelle Verkehrslage. A4 Aachen-Köln zwischen Kreuz Köln-West und Köln-Eifeltor. 1 Kilometer Stau, 21 Minuten Zeitverlust. Weiterhin auf der A30 Osnabrück-Bad Oeynhausen zwischen Bad Oeynhausen-Ost und Kreuz Bad Oeynhausen. 2 Kilometer stockender Verkehr. Und zusätzlich auf der A43 Recklinghausen-Wuppertal zwischen Kreuz Recklinghausen und Recklinghausen-Hochlamark. 1 Kilometer zähfließender Verkehr. Wir wünschen allen unterwegs gute Fahrt.
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1: Wenn man will. Wirklich gespannt, welchen Song die Niederländer zur WM wieder rausbringen oder ob die immer noch von links nach rechts tanzen, ich weiß es nicht. Aber auf jeden Fall, Party können sie, das haben sie damals auch bewiesen mit der Hermes House Band. I Will Survive.

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0: 10 Konzerte hat dieser Mann hier in Amsterdam in den letzten Wochen gespielt. Ja, Harry Styles, das waren wirklich unglaubliche Konzerte. Bei uns konntet ihr auch Tickets für die Auftaktshow in Amsterdam gewinnen. Wir haben Hörer hingeschickt. Mittlerweile ist die Konzertreihe zu Ende. Ruhe wieder in Amsterdam. Fans drehen aber immer noch durch und alles wegen einer niederländischen Tageszeitung. In einer Ausgabe war nämlich eine fette handgeschriebene Nachricht von Harry Styles abgedruckt. Unter anderem steht da auf Niederländisch: Amsterdam, danke, ich liebe euch. Jetzt gibt es einen krassen Run auf diese Zeitung. Die ist nämlich komplett ausverkauft. Online bieten Fans schon bis zu 200 Euro für eine Ausgabe.
1: Unsere Inbox kommt namelijk voll mit Fans, die het Parool als collectors item willen hebben. Maar helaas staat de drukpers hier uit. Dus heb jij of je oma, je moeder, je buren of een totale vreemde nog het Parool in huis? Wil jij er iemand anders blij mee maken? Stuur dan een mail naar harrystyles@parool.nl en dan kan je hem gratis opsturen en zorgen wij voor de perfecte match.
0: Ja, das war ein Zeitungsmitarbeiter, der sagt: Leute, wenn ihr jemanden kennt, der die Zeitung zu Hause rumliegen hat und nicht mehr braucht, schickt eine Mail und dann sucht die Zeitung das Harry Styles Fanmatch sozusagen, weil nachdrucken ist ja nicht. Also vom Kiosk 4,25 Euro zu 200 Euro, Harry Styles macht's möglich.
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1: Ich bin Thomas Brock. Das US-Militär hat nach eigenen Angaben mit Vergeltungsschlägen gegen den Iran begonnen. Diese seien auf Anweisung von US-Präsident Trump und als

0: Reaktion auf den Abschuss eines US-Militärhubschraubers erfolgt, teilte das US-Regionalkommando CENTCOM mit. Nähere Angaben wurden nicht gemacht. Nach Berichten iranischer Medien wurden am Abend in der Hafenstadt Sirik am Golf von Oman Explosionen gemeldet, ohne dass diese eindeutig zugeordnet werden konnten. Beim 500 Milliarden Euro Sondervermögen für Investitionen in die Infrastruktur gibt es aus Expertensicht Handlungsbedarf. Ein Beirat für das Programm legte in Berlin seinen ersten Bericht vor. Finanzminister Klingbeil räumte ein, dass das Tempo bei den Investitionen noch höher werden müsse.
1: Immer wieder hört man, dass die hunderten Milliarden, die für die Infrastruktur bereitstehen, nur langsam abfließen. Auch der Beirat, der das 500-Milliarden-Programm begleitet, sieht da Luft nach oben. Finanzminister Klingbeil bat einerseits um Geduld. Das Programm laufe ja erst seit rund einem Jahr, sei aber für 12 Jahre ausgelegt. Höheres Tempo sei aber möglich und nötig, so Klingbeil. Helfen soll unter anderem auch ein Bonus- und Malus-System. Die Idee, wer Investitionen schneller umsetzt, könnte mehr Mittel bekommen, wer bummelt, weniger. Ronny Tochau, Nachrichtenredaktion.
0: Sophia und Noah sind weiter die beliebtesten Babynamen. Das hat die Gesellschaft für deutsche Sprache herausgefunden. Ein anderer Name dagegen ist erst im vergangenen Jahr weit nach oben geklettert in der Hitliste.
2: Theo macht einen richtigen Sprung nach vorn, aber auch Emil klettert im Ranking. Doch unterm Strich kleben auf den Kita-Garderoben bei uns wohl doch eher die bekannten Namen. Bei den Mädels sind das neben Sophia, Mia, Lina und Ella, bei den Jungs klar Noah, aber auch Matteo und Leo ist im Kommen. Das hat aber wohl nichts mit dem aktuellen Papst zu tun. Kurze, prägnante Namen, sagen die Forscher, die sind im Trend. Claudia Wächter, Nachrichtenredaktion.
0: Der Bundestag soll in diesem Jahr auf die regelmäßige Diätenerhöhung verzichten. Die Fraktionen von CDU, CSU und SPD haben nach Informationen der Deutschen Presseagentur beschlossen, noch in dieser Woche einen entsprechenden Gesetzentwurf einzubringen. Sie wollen damit in finanziell und wirtschaftlich schwierigen Zeiten ein Sparsignal an die Bevölkerung senden. Die Diätenerhöhung, die sich an der Lohnentwicklung orientiert, hätte in diesem Jahr fast 500 Euro ausgemacht.
3: Das Wetter. Wir bekommen heute mal einen klaren Himmel, mal wird's bewölkt, örtlich auch mit Regen. Ab dem Nachmittag sogar mit Gewitter, aber höchstens 19 Grad heute. Morgen am Donnerstag wird's ähnlich, aber immerhin öfter trocken.
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5: A4 Aachen-Köln. Zwischen Kreuz Köln-West und Köln-Klettenberg. 1 Kilometer Stau. 8 Minuten Zeitverlust. Und A43 Recklinghausen-Wuppertal. Zwischen Kreuz Recklinghausen und Recklinghausen-Hochlamark. 1 Kilometer stockender Verkehr. Wir wünschen allen unterwegs gute Fahrt.
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3: Sascha Fassbender hier und das mit einer schlechten Nachricht für die einen und zugleich einer ziemlich verrückten Nachricht für die anderen. Aus Stuttgart 21 führt jetzt Stuttgart 31. Der Stuttgarter Hauptbahnhof sollte ja eigentlich 2021 fertig werden, daher der Name. Es wird nun aber mindestens 10 Jahre länger dauern. Ja, endlich gibt's nach dem Berliner Flughafen wieder einen Comedy-Dauerbrenner. Toll! Stop.

0: Ja, Atze Schröder hat ja bekanntermaßen Benzin im Blut. Klar, am liebsten fährt er Porsche. Aber er hat auch einen Blick für eine andere Gruppe Petrolheads.
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3: Ja, nee, ist klar.
4: Der Sommer ist da. Ja, woran erkennt man das? Ja, richtig, die Brummer sind wieder auf den Straßen unterwegs. Nicht Insekten, nein, Motorradfahrer. Ja, und die sind ja wie Zugvögel. Von Ende Oktober bis Ostern siehst du gar keinen. Dann vereinzelt quasi die Späher, die sich schon mal auf die Straße trauen, um die Schlaglöcher zu zählen. Ja, und sobald die Spargelsaison sich dem Ende zuneigt, bäm, sind die Straßen wieder voll mit Schwärmen, Großverbänden, Divisionen, Rotten von Motorradfahrern. Da fahren Motorradketten an dir vorbei. Ja, dagegen wirkt der Eichenprozessionsspinner wie ein Einzelgänger. Aber wir sehen natürlich auch die einsamen Wölfe. Meistens stehen die nur mit so einem Platten- oder Motorschaden am Straßenrand. Tja, Alleinfahren ist nicht immer gut. Und das Schöne ist ja, Motorradfahren ist so vielfältig. Da findet jeder das Passende. Es sieht ja auch nicht jeder auf seinem Bock aus wie der Terminator auf der Fatboy. Ja, manche sehen auch aus wie Wolfgang Viereck auf seinem Traktor mit Resi. Bei vielen denkt man sich, ey, muss das denn sein mit dem Moped? Hättest du dir nicht einfach einen Thermomix kaufen können? Und bei anderen Bikern denkst du, ach guck, der fährt sogar einen Thermomix. Ich werde ja immer wieder gefragt, Atze, warum fährst du kein Motorrad? Ja, ganz einfache Antwort. Weil Porsche keine baut.
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0: Das Wetter.
1: Was ein wechselhaftes Wetter und so bleibt's auch erstmal. Heute gibt's einen Mix aus Sonne und Wolken, aber immer mal wieder halt Regen dazu. Ab dem Nachmittag auch Gewitter bei bis zu 19 Grad. Morgen am Donnerstag fast genauso nochmal, aber es gibt deutlich weniger Regen.
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2: Hier die aktuelle Verkehrslage. A2 Dortmund-Oberhausen zwischen Henrichenburg und Recklinghausen Süd. 2 Kilometer Stau, 11 Minuten Zeitverlust. Weiterhin auf der A4 Aachen-Köln zwischen Kreuz Köln-West und Köln-Klettenberg. 1 Kilometer stockender Verkehr. Und zusätzlich auf der A43 Recklinghausen-Wuppertal zwischen Kreuz Recklinghausen und Recklinghausen-Hochlamark. 1 Kilometer zähfließender Verkehr. Wir wünschen allen unterwegs gute Fahrt.
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1: Ah, die FIFA macht ja wirklich aus allem Geld, aber hiermit hätte ich nicht gerechnet. Hi, Sascha Fassbender hier. Und der Fußballweltverband verkauft jetzt Grußbotschaften, die im Stadion dann auf dieser Anzeigetafel zu sehen sind. Für umgerechnet rund 70 Euro gibt es dann so eine Grußbotschaft. Ich glaube, diese Grußbotschaft hier wäre mir die 70 Euro wert. Wer das liest, ist doof.

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1: Ich bin Thomas Ott. Die schwarz-rote Koalition startet in die entscheidende Reformphase. Bei einem Spitzentreffen im Kanzleramt loten Union und SPD heute zunächst mit Arbeitgebern und Gewerkschaften aus, ob man bei der Einschätzung des Reformbedarfs auf einen gemeinsamen Nenner kommt. Entscheidungen sollen nicht getroffen werden. Dazu ist für den 1. Juli eine Sitzung des Koalitionsausschusses geplant. Ziel ist es, ein großes Reformpaket zu schnüren, das die Bereiche Arbeitsmarkt, Rente, Einkommensteuer und Bürokratieabbau umfasst. Nach dem Abschuss eines US-Militärhubschraubers haben die USA nach eigenen Angaben Vergeltungsschläge auf Ziele im Iran ausgeführt. Die Angriffe erfolgten auf Anordnung von Präsident Trump, erklärte das für den Nahen Osten zuständige Regionalkommando des US-Militärs.

0: Die USA sprechen von einer verhältnismäßigen Antwort auf ungerechtfertigte iranische Aggression. Die Angriffe werden als Selbstverteidigung beschrieben. Der Iran aber droht seinerseits mit Vergeltungsschlägen. Verlasst unsere Region, wenn ihr sicher sein wollt, erklärte der iranische Außenminister. Man lasse diese Bedrohung nicht unbeantwortet. Dies lässt eine erneute Eskalation des Krieges erwarten, auch wenn theoretisch eine Waffenruhe gilt und seit Wochen Verhandlungen geführt werden. Aus den USA, Tina Eck.
1: Um fast 500 Euro sollten sich ab Juli die Bezüge der Abgeordneten im Bundestag erhöhen. Nun steht fest, die Diätenerhöhung wird in diesem Jahr gestrichen. Die Fraktionen von Union und SPD haben nach dpa-Informationen beschlossen, noch in dieser Woche einen entsprechenden Gesetzentwurf im Bundestag einzubringen.
2: Die Politiker wollen damit ein Sparsignal an die Bevölkerung senden. Immerhin leben wir alle in schwierigen Zeiten. Auch die Grünen, die AfD und die Linke haben schon ihr Go gegeben. Damit ist das Abstimmungsergebnis im Bundestag also schon klar. Die Diäten orientieren sich normalerweise an der Lohnentwicklung und die war gut, aber gleichzeitig stehen aktuell viele Reformen an. Es sei ein Gebot der Glaubwürdigkeit und der Verantwortung, dass auch die Abgeordneten ihren Beitrag leisteten, hieß es. Ursula Winkler, Nachrichtenredaktion.
1: Die deutschen Fußballerinnen haben zum Abschluss der WM-Qualifikation einen Sieg gefeiert. Beim Gruppenletzten Slowenien gewann die DFB-Auswahl mit 2:0. Das WM-Ticket hatte das deutsche Team sich schon zuvor gesichert.
3: Das Wetter. Wir bekommen weiter nur stellenweise Sommer. Oft kommen Wolken dazwischen, manchmal auch Regen. Ab dem Nachmittag heute auch Gewitter. Das Ganze bei maximal 19 Grad. Morgen der Donnerstag, der bringt dann nichts Neues mit. Wieder mal sonnig, mal bewölkt, aber deutlich mehr trockene Phasen.
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5: Hier die aktuelle Verkehrslage. A2 Dortmund-Oberhausen zwischen Henn-Riechenburg und Recklinghausen Süd, 2 Kilometer Stau. Weiterhin auf der A4 Aachen-Köln zwischen Kreuz Köln-West und Köln-Klettenberg, 1 Kilometer stockender Verkehr. Und zusätzlich auf der A43 Recklinghausen-Wuppertal zwischen Kreuz Recklinghausen und Recklinghausen-Hochlahmark, 1 Kilometer zähfließender Verkehr. Wir wünschen allen unterwegs gute Fahrt.
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6: Ja klar, ihr könnt natürlich für viel Geld Urlaub buchen. Ihr könnt aber auch einfach eine Runde Kicker spielen und einen fetten Urlaub gewinnen. Falls ihr verliert, ist der Trostpreis immer noch ein geiler Tag mit uns zu verbringen und mit Stars. Wie das Ganze geht, hört ihr nach den nächsten drei Songs bei mir. Ich bin Sascha Fassbender.

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0: das Wetter.
1: Wir bekommen heute mal einen klaren Himmel, mal wird's bewölkt, örtlich auch mit Regen. Ab dem Nachmittag sogar mit Gewitter, aber höchstens 19 Grad heute. Morgen am Donnerstag wird's ähnlich, aber immerhin öfter trocken.
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2: Hier die aktuelle Verkehrslage. A2 Dortmund-Oberhausen zwischen Gelsenkirchen-Buhr und Essen-Gladbeck. 1 Kilometer Stau, 16 Minuten Zeitverlust. Weiterhin auf der A4 Aachen-Köln zwischen Kreuz-Köln-West und Köln-Klettenberg. 1 Kilometer stockender Verkehr. Zusätzlich auf der A42 Dortmund-Kamp-Lindfort zwischen Oberhausen-Zentrum und Oberhausen-Buschhausen. 1 Kilometer zähfließender Verkehr. Und darüber hinaus auf der A43 Recklinghausen-Wuppertal zwischen Kreuz Recklinghausen und Recklinghausen-Hochlahmark. 1 Kilometer Stau. Wir wünschen allen unterwegs gute Fahrt.
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1: Boah, ist das gefährlich. Handy am Steuer. Ja, das passiert mir hier und da vielleicht auch manchmal so, aber wie viele Meter du da blind fährst und was da alles passieren kann. Gruselig und einfach brandgefährlich. Der ADAC hat sich das jetzt genauer angeschaut. Hört ihr nach rund 10 Minuten Musik hier bei mir.

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0: Okay, also ich bin da jetzt auch ganz vielleicht so ein bisschen schuldig. Haben wir alle schon mal gemacht, oder? So mal eben so am Steuer noch eine WhatsApp verschicken oder sowas. Das Smartphone während der Fahrt zu benutzen, ist laut ADAC zu einer sehr, sehr, sehr gefährlichen Gewohnheit für einige Menschen geworden. Knapp 2% des Autoverkehrs nutzt regelmäßig das Handy am Steuer, besonders oft auf der Autobahn. Das ist das Ergebnis einer ADAC-Verkehrsbeobachtung in 5 Großstädten. Kollege Thorsten Ortmann, du hast die Polizei selbst mal bei einer Handykontrolle begleitet. Wie verbreitet ist dieses Phänomen?
1: Ja, es ist schon sehr verbreitet. Bei der ADAC-Verkehrsbeobachtung fielen zwar nur 3% der Autofahrenden mit Handy am Steuer auf. Aber wenn man das auf alle Autofahrenden bundesweit hochrechnet, dann reden wir über einen dreistelligen Millionenbereich an Handyverstößen. Und auch bei der Handykontrolle, bei der ich dabei war, da konnte man schon den Eindruck haben, das Handy gehört für viele zum Autofahren mittlerweile dazu.
2: Hat es ganz kurz in der Hand, um draufzuschauen, wer angerufen hat.
1: Wie groß ist denn der Zwang, wenn da plötzlich eine SMS reinkommt, WhatsApp reinkommt?
2: In der Rolle, in der ich beruflich bin, ist es unabdingbar, dass ich erreichbar bleibe.
1: Der ADAC hat während seiner Verkehrsbeobachtung die Autofahrenden auch befragt und danach gab mehr als jeder zweite Autofahrer zu, das Smartphone bereits während der Fahrt genutzt zu haben.
0: Ja, und vielen ist wahrscheinlich auch nicht klar, wie gefährlich ein Blick aufs Handy ist.
1: Genau, schon ein 3-Sekunden-Blick aufs Smartphone bei Tempo 50 in der Stadt reicht, dass man so rund 40 Meter im Blindflug unterwegs ist. Auf der Autobahn bei Tempo 120 sind es dann sogar 100 Meter. Und Gunnar Wortmann von der Polizei sagt, dass bei vielen Unfällen das Handy mittlerweile eine zentrale Rolle spielt.
3: Wir sehen es auf jeden Fall auch bei den Schwerstunfällen, das heißt auch mit getöteten Verkehrsteilnehmern, wo wir dann teilweise auch nicht sicher sind, was überhaupt die Unfallursache war. Wir können das dann meistens nur vermuten, weil es schlecht zu beweisen ist, dass da Ablenkung dann wirklich eine Rolle gespielt hat, insbesondere zum Beispiel bei den Stauunfällen auf den Autobahnen.
1: Und besonders gefährlich wird es dann, wenn man das Handy in der Hand hält, um eine Nachricht zu lesen oder noch schlimmer zu tippen. Das kam nämlich bei der ADAC-Verkehrsbeobachtung besonders häufig vor, sogar bei Fahrrad- und E-Scooter-Fahrern.
0: Boah, das Smartphone während der Fahrt zu benutzen, ist laut ADAC zu einer gefährlichen Gewohnheit für einige Menschen geworden. Thorsten Ortmann war das mit den Infos. Vielen Dank.
4: Wir

0: bin Thomas Brockt. Das US-Militär hat seine Angriffe auf Ziele im Iran beendet. Das teilte das für den Nahen Osten zuständige Regionalkommando CENTCOM mit. Die Verteidigungsschläge gegen den Iran als Antwort auf den Abschuss eines US-Militärhubschraubers seien abgeschlossen, hieß es. Es seien iranische Luftabwehranlagen, Bodenkontrollstationen und Radaranlagen im Bereich der Straße von Hormuz bombardiert worden. US-Präsident Trump hatte den Iran für den Abschuss des Kampfhubschraubers verantwortlich gemacht und Vergeltung angekündigt. Selten stand eine Gesundheitsministerkonferenz von Bund und Ländern so unter Beschuss wie die heute in Hannover. Bundesweit protestieren Lobbygruppen und Gewerkschaften gegen die geplanten Sparmaßnahmen im Gesundheitssystem.
1: Arztpraxen, Krankenhäuser und die Pharmaindustrie, bei ihnen soll der Rotstift massiv angesetzt werden. Mehr als 16 Milliarden Euro sollen kommendes Jahr durch die Gesundheitsreform eingespart werden, damit rote Zahlen im Gesundheitssystem und höhere Beiträge für die Versicherten verhindert werden. Die Gewerkschaften warnen dagegen vor Krankenhausschließungen, wenn die Kliniken mit weniger Geld auskommen sollen, und der Verband der Hausärzte vor spürbaren Folgen für die Versorgung der Kranken. Thomas Thonfeld, Nachrichtenredaktion.
0: Nach einem Feuer in einem Umspannwerk in Reutlingen und einem daraus folgenden großflächigen Stromausfall hat sich der Verdacht auf Brandstiftung erhärtet. Davon gehe man inzwischen vor dem Hintergrund der bisherigen vorläufigen Ermittlungsergebnisse aus, teilten die Generalstaatsanwaltschaft Stuttgart und das Landeskriminalamt mit.

0: Ermittler gehen davon aus, dass ein oder mehrere Täter auf dem Gelände an mehreren Stellen Brände gelegt haben. Dabei soll Brandbeschleuniger verwendet worden sein. Wer hinter der Attacke stehen könnte, ist unklar. Ein Bekennerschreiben hat es nicht gegeben. Doch der Vorfall erinnert an zwei mutmaßlich von Linksextremisten begangene Brandanschläge auf die Stromversorgung in Berlin. Dirk Zeitler, Nachrichtenredaktion.
1: Die Spitzen der Regierungskoalition loten heute mit Arbeitgebern und Gewerkschaften aus, inwieweit es eine gemeinsame Sichtweise auf den Reformbedarf in Deutschland gibt. Dabei soll es zuallererst um den Arbeitsmarkt, aber auch um Sozialreformen, Steuern und Bürokratieabbau gehen. Entscheidungen sind nicht zu erwarten. Die sollen erst in einer Sitzung des Koalitionsausschusses fallen, die für den 1. Juli geplant ist.
2: Das Wetter.
3: Was ein wechselhaftes Wetter und so bleibt's auch erstmal. Heute gibt's einen Mix aus Sonne und Wolken, aber immer mal wieder halt Regen dazu. Ab dem Nachmittag auch Gewitter bei bis zu 19 Grad. Morgen am Donnerstag fast genauso nochmal, aber es gibt deutlich weniger Regen.
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5: Hier die aktuelle Verkehrslage. A2 Dortmund-Oberhausen zwischen Gelsenkirchen-Buhr und Gladbeck-Ellinghorst. 2 Kilometer Stau, 28 Minuten. Zeitverlust. Weiterhin auf der A4 Aachen-Köln zwischen Kreuz Köln-West und Köln-Klettenberg ein Kilometer stockender Verkehr. Und zusätzlich auf der A43 Recklinghausen-Wuppertal zwischen Kreuz Recklinghausen und Recklinghausen-Hochlamark ein Kilometer zähfließender Verkehr. Wir wünschen allen unterwegs gute Fahrt.
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3: Sascha Fassbender hier und das mit einer schlechten Nachricht für die einen und zugleich einer ziemlich verrückten Nachricht für die anderen. Aus Stuttgart 21 wird jetzt Stuttgart 31. Der Stuttgarter Hauptbahnhof sollte ja eigentlich 2021 fertig werden, daher der Name. Es wird nun aber mindestens 10 Jahre länger dauern. Ja, endlich gibt's nach dem Berliner Flughafen wieder einen Comedy-Dauerbrenner. Toll!

0: Morgen, Sascha Fassbender hier, ich bin schon wach und Laura Potting auch.
1: Wenn ich noch mehr Kaffee trinke, dann kann ich bald tote Menschen sehen. Guten Morgen.
0: Und traditionell gucken wir für euch, was heute so geht.
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0: Und Laura, welche Themen hast du für uns?
3: Ich habe eine Frage für euch. Wird es ein Sommer der Reformen? Von Steuern über Rente bis Gesundheit. Die Bundesregierung, die hat sich ja einiges vorgenommen. Mhm. Und zur Vorbereitung treffen sich heute die Spitzen der Regierungskoalition. Die treffen sich mit Vertretern der Gewerkschaften und Arbeitgeber. Beschlüsse soll es aber nicht geben.
0: Natürlich nicht.
3: Was es aber geben wird, ist die Gesundheitsministerkonferenz von Bund und Ländern heute und morgen in Hannover. Und bundesweit protestieren ja Lobbygruppen und Gewerkschaften gegen die geplanten Sparmaßnahmen im Gesundheitssystem. Da ist ja wirklich einiges geplant. Ja. Unter anderem höhere Zuzahlungen für Medikamente, Einschränkungen der kostenlosen Mitversicherung von Ehepartnern. Bei den Kliniken sollen Ausgaben von 4,6 Milliarden Euro vermieden werden. Und die Voraussetzungen für die Einstufung in Pflegegrade, die sollen strenger werden.
0: Also da gibt es ordentlich Kritik dran. So, und dann noch eine ganz, ganz wichtige Info, auch in eigener Sache, Laura.
3: Genau, ihr könnt euch sehr gerne weiter bewerben. Donnerstag startet ja die Fußball-WM, also dafür könnt ihr euch nicht bewerben, aber am Sonntagabend hat dann auch die DFB-Elf ihr erstes Spiel und wir machen zu jedem Spiel unserer Jungs eine Warm-Up-Sendung aus dem Deutschen Fußballmuseum in Dortmund, immer von 10 bis 14 Uhr. Jetzt am Sonntag ist unter anderem Comedian Markus Krebs am Start.
0: Geil.
3: Und ihr könnt auch dabei sein. Und mit etwas Glück könnt ihr dann auch bei unserem Kicker-Duell mitmachen. Da kickert ihr gegen eine weitere Person um einen Sonnenurlaub mit Altours. Bewerben geht ganz einfach über unsere Homepage.
0: Ich bin auch dabei.
3: Ja.
0: Am Sonntag.
3: So, das ist ein Grund,

0: reinzukommen.
1: Ja, ich werde auch nur so im Hintergrund. Ich werde so ein bisschen den Kollegen Kevin Zimmer begleiten. Also ich mache alles im Hintergrund. Aber es wird trotzdem super. Danke, Laura.
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0: Das Wetter.
1: Wir bekommen weiter nur stellenweise Sommer. Oft kommen Wolken dazwischen, manchmal auch Regen. Ab dem Nachmittag heute auch Gewitter. Das Ganze bei maximal 19 Grad. Morgen, der Donnerstag, der bringt dann nichts Neues mit. Wieder mal sonnig, mal bewölkt, aber deutlich mehr trockene Phasen.
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2: Hier die aktuelle Verkehrslage. A2 Dortmund-Oberhausen zwischen Herten und Gladbeck-Ellinghorst. 1 Kilometer Stau, 44 Minuten Zeitverlust. Weiterhin auf der A42 Dortmund-Kamp-Lind fort zwischen Oberhausen-Zentrum und Oberhausen-Buschhausen. 1 Kilometer stockender Verkehr. Und zusätzlich auf der A43 Recklinghausen-Wuppertal zwischen Kreuz-Recklinghausen und Recklinghausen-Hochlamark. 1 Kilometer zähfließender Verkehr. Wir wünschen allen unterwegs gute Fahrt.
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1: Ah, die FIFA macht ja wirklich aus allem Geld, aber hiermit hätte ich nicht gerechnet. Hi, Sascha Fassbender hier. Und der Fußballweltverband verkauft jetzt Grußbotschaften, die im Stadion dann auf dieser Anzeigetafel zu sehen sind. Für umgerechnet rund 70 Euro gibt es dann so eine Grußbotschaft. Ich glaube, diese Grußbotschaft hier wäre mir die 70 Euro wert. Wer das liest,

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0: Das sind die 80er. Mit Michael Jackson, Man in the Mirror. Einen schönen guten Morgen euch. Schönes Kleid, aber mutig so eine Farbe. Bettina Förster von der Evangelischen Kirche hat genau hingehört und stellt fest, boah, irgendwie können wir in Deutschland manchmal nichts Nettes sagen, ohne dass ein Aber kommt. Im Augenblick mal heute Morgen spricht sie genau darüber.
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2: Kennst du solche Kommentare im Alltag? Und wie ist die neue Freundin von deinem Bruder? Mega nett, aber die hat so einen komischen Dialekt. Wie sind deine Kollegen bei der Arbeit? Voll okay, aber nicht alle sind so schnell wie ich. Wie war das Gartenfest? Super Stimmung, sehr freundliche Nachbarn, aber einige wirkten etwas spießig. Da ist also so viel gut. Und dann kommt ein Aber. Irgendwie haben wir immer irgendetwas zu kritisieren und reden dann lang und breit nur noch darüber. Ich habe mich neulich selbst dabei ertappt. Kann es sein, dass wir Weltmeister darin sind, das Gute klein zu reden? Und machen wir jetzt doch mal den Sprung vom kleinen Alltag zu den großen politischen Themen. Wir leben in einer Demokratie, in der jede und jeder seine Meinung öffentlich sagen darf. Das ist nicht überall auf der Welt so und ist kostbar. Trotzdem gibt es Menschen, die das nicht wertschätzen und sich sozusagen in, nennen wir sie mal, Aber-Gemeinschaften organisieren und nur noch alles schlecht reden. Es geht mir hier nicht darum, alles schön zu reden. Es geht mir darum, dass wir auch das Gute entdecken und wertschätzen. Im Großen wie im Kleinen. Und ich frage mich, wo kann ich heute das Gute in meiner Welt entdecken? Bettina Förster von der Evangelischen Kirche für Augenblick mal.
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1: Mit Malte Heilbricht. Guten Morgen. Im Kanzleramt gibt es heute Abend ein großes Treffen. Die Koalitionsspitzen sprechen mit Arbeitgebern und Gewerkschaften über die geplanten Reformen. Wirtschaftsverbände sehen darin eine Chance. Sozialverbände und die Opposition sehen das Treffen dagegen kritisch. Thorsten Adolfs aus dem News-Team. Warum haben Sie Bauchschmerzen?
2: Ja, Sie befürchten, dass das, was da in Berlin als Reformen verkauft werden soll, in Wirklichkeit ein riesiges Kürzungsprogramm wird. Große Erwartungen an das Treffen haben die AWO, der Sozialverband Deutschland, der VdK und der Paritätische Gesamtverband deshalb nicht. Und sie warnen die Koalition davor, die über Jahrzehnte gewonnenen sozialen Errungenschaften für die Menschen über Bord zu schmeißen. Kritik kommt von den Grünen. Fraktionschefin Dröge sagt zwar, an Reformen führe kein Weg vorbei. Kanzler Merz verwechsle aber Reformen mit einem Sammelsurium aus Kürzungen und Belastungen und damit verspiele er jegliche Akzeptanz.
1: Unionsfraktionschef Spahn appelliert ja an die Teilnehmer, die Gespräche mit dem nötigen Ernst anzugehen.
2: Ja, Spahn fordert von allen Beteiligten Kompromissbereitschaft. Es gehe jetzt darum, Verantwortung zu übernehmen, sagte er. Maximalpositionen würden keinen weiterbringen. Die von der Koalition geplanten Reformen hätten das übergeordnete Ziel, die Wettbewerbsfähigkeit zu stärken und vor allem Wachstum ohne neue Schulden möglich zu machen, so Spahn. Das sieht auch Vizekanzler Klingbeil so. Bei dem Treffen gehe es in erster Linie um die Frage, wie ein vernünftiger Weg zu mehr Wachstum aussehe, sagte er. Und da sei er gespannt, welche konkreten Ideen die Sozialpartner hätten.
1: Danke, Thorsten. Und jetzt unsere Kurznachrichten. Die US-Armee hat Luftangriffe auf den Iran geflogen. Das zuständige Regionalkommando sprach von Selbstverteidigungsschlägen wegen des Abschusses eines amerikanischen Kampfhubschraubers durch den Iran in der Nacht zu gestern. Der Iran reagierte mit Angriffen auf US-Stützpunkte in der Golfregion. Die Finanzlage der gesetzlichen Krankenkassen ist offenbar noch angespannter als gedacht. Laut Bild-Zeitung rechnet das Bundesgesundheitsministerium damit, dass die Kassen in diesem Jahr 3,5 Milliarden Euro mehr ausgeben als bisher angenommen. In Belfast sind ausländerfeindliche Proteste eskaliert. Demonstranten lieferten sich am Abend Auseinandersetzungen mit der Polizei. Mehrere Fahrzeuge wurden in Brand gesetzt. Auslöser war ein Video von einem Messerangriff, für den ein 30-Jähriger aus dem Sudan verantwortlich gemacht wird. Wer kennt das nicht? Nach dem Kauf eines neuen Gerätes landet die Bedienungsanleitung in der Schublade und wird meistens nie wieder rausgeholt. Künftig soll es Anleitungen für zum Beispiel Wecker, Mixer oder E-Bikes gar nicht mehr auf Papier, sondern nur noch in digitaler Form geben. Darauf haben sich Vertreter des Europaparlaments und der Mitgliedstaaten geeinigt. Wer

0: Eine gedruckte Anleitung möchte, soll sie aber weiterhin beim Verkäufer anfordern können. Die Regelung ist noch nicht endgültig beschlossen. Und das waren die Nachrichten mit Malte Albrecht.
1: Danke, Malte. Gleich 3 nach 6. Sarah Borkowski hier. Guten Morgen. Erst Sonne und Wolken, heute Nachmittag dann auch mal ein Schauer in Oberhausen und vielleicht ist es sogar auch ein Gewitter. 10 Grad, die sind es im Moment bei euch in Klosterhardt, 16. Die werden das heute noch und morgen dann mehr Wolken als Sonne, dafür aber auch weniger Regen. Und das bei 17 Grad bei uns in der Stadt. Ich habe eine Sperrung für euch von der A2, Dortmund Richtung Oberhausen, zwischen Gelsenkirchen-Buhr und Essen-Gladbeck. Da hat ein LKW gebrannt. Die Richtungsfahrbahn ist gesperrt und das dauert auch noch eine Weile, weil die Fahrbahn da gereinigt werden muss. Das Ganze soll aktuell noch bis 12 Uhr dauern. Deswegen auch Stau auf der A2 gerade Dortmund Richtung Oberhausen. Zwischen Herten und Essen-Gladbeck braucht er gerade eine Stunde länger. Wenn sonst noch was ist, dann seid ihr dran. Anrufen oder WhatsApp schicken. An die Radio Oberhausen Hotline, Nummer dafür 0800 60 60 321. Euch eine gute Fahrt.
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1: Ich wünsche euch einen guten Morgen mit No Doubt. Das ist Don't Speak.

0: 10 nach 6 ist, bei euch läuft Radio Oberhausen. Ich sehe das ja immer als kleine Herausforderung, Menschen von Dingen zu begeistern. Also erst recht, wenn die Menschen noch ein bisschen kleiner sind und gar nicht gerade so viel Bock auf das haben, was da los ist. Aber ich bin ja auch nicht Mama oder Papa, dann ist es immer noch ein bisschen einfacher. Jan Zerbst sagt, bei Eltern hängt die Begeisterung zu dem, was die Eltern sagen, auch vielleicht ein bisschen vom Alter der Kinder ab.
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2: Eltern wollen ihren Kindern die Welt zeigen. Und kleine Kinder sind in der Regel wirklich von allem begeistert. Wenn Mama bei der Autofahrt sagt,
3: guck mal, ein Heißluftballon.
2: Da staunt das Kind. Später im Grundschulalter sind die Kids schon abgeklärter.
3: Hier, schau mal, ein Heißluftballon.
4: Ja, Mama, cool.
2: Dann kommt die Pubertät und die Kinder auf dem Rücksitz starren aufs Handy und haben Stöpsel im Ohr und Mama versucht durchzukommen.
3: Guck mal, ein Heißluftballon. Jetzt! Leon, schau mal!
2: Und Leon verdreht nur die Augen. Und irgendwann sind die Kinder erwachsen und nehmen dann ihre alte Mama im Auto mit.
5: Schau mal, Mama, ein Heißluftballon.
3: Ist mir doch egal.
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Rexa mit New Religion. 18 nach 6, bei euch läuft Radio Oberhausen. So richtig gefällt mir das jetzt nicht, wie der Mensch da so mit dir umgeht oder einfach netter gesagt. Also, ich würde dich besser behandeln. Das kommt jetzt von Shawn Mendes. Das ist Treat You Better. Bye.

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0: Auf Monsters and Men mit Little Talks hier bei Radio Oberhausen. 6:30 ist es, deswegen jetzt das Wichtigste aus Oberhausen und das Live von Thomas Bertram aus der Nachrichtenredaktion. Guten Morgen.
1: Guten Morgen.
0: Auf der A2, da gibt es aktuell Probleme. Die ist in Fahrtrichtung Oberhausen vollgesperrt.
1: Ja, betroffen ist das Stück zwischen den Anschlussstellen Gelsenkirchen, Buhr und Essen-Gladbeck. Da hat ein LKW gebrannt, hat uns die Autobahnpolizei gesagt. Das Feuer ist gelöscht, jetzt muss aber die Fahrbahn gereinigt werden. Es blieb bei Sachschaden, verletzt wurde bei dem LKW-Brand niemand.
0: Bis der Verkehr da aber wieder rollen kann, das wird echt noch dauern.
1: Ja, die Vollsperrung der A2 Richtung Oberhausen ist zunächst bis heute Mittag um 12 Uhr angesetzt. Laut Polizei kann es früher, aber halt auch später werden. Sobald die Autobahn wieder frei ist, erfahrt ihr es bei uns.
0: Auf der A2 gibt es aktuell Probleme. Die Autobahn ist nach einem LKW-Brand in Fahrtrichtung Oberhausen vollgesperrt. Und unsere Stadt ist wieder ein kleines Stück digitaler geworden. Und zwar bei den Steuerbescheiden für Unternehmen in die Stadt.
1: Ab sofort können Gewerbesteuerbescheide digital zugestellt werden. Unsere Stadt will ihren Service damit einfacher und schneller machen. Wenn Gewerbetreibende zustimmen, werden die Bescheide ab sofort papierlos über das Elster-Portal zugestellt, sagt ein Sprecher. Dem Service zustimmen könnt ihr bequem online über das Serviceportal der Stadt. Den Link kriegt ihr bei uns auf der Homepage in den Nachrichten.

0: auf radiooberhausen.de, da kriegt ihr auch alle anderen Nachrichten nochmal oder ihr guckt in unsere App. Danke Thomas für die Infos. Kurz nach 6:30 ist es Wetter. Ja, es geht heute los mit einem Mix aus Sonne und Wolken. Später kann dann auch mal Schauer oder Gewitter mit dabei sein. Also eigentlich fast alles heute. Aktuell 11 Grad am Zauberlehrling, später werden das 16 maximal bei uns. Morgen eher wolkig mit etwas weniger Regen und 17 Grad. Auf den Autobahnen haben wir logischerweise die Sperrung auf der A2 gerade. Dortmund Richtung Oberhausen zwischen Gelsenkirchen-Buhe und Essen-Gladbeck ist gesperrt. Das Ganze noch bis 12 Uhr, weil da ein LKW gebrannt hat und jetzt die Fahrbahn gereinigt werden muss. Deswegen da auch ordentlich Stau. A2 Dortmund Richtung Oberhausen zwischen Herten und Essen-Gladbeck. Da braucht er gerade eine Stunde länger. Und die A40 Dortmund Richtung Duisburg zwischen Gelsenkirchen-Süd und dem Dreieck Essen-Ost. Da ist Stau, da braucht er gerade 5 Minütchen länger. Wenn ihr noch was habt, dann ruft da an oder schickt eine WhatsApp an die Radio Oberhausen Hotline, die Nummer dafür, das ist die 0800 60 60 321. Euch eine gute Fahrt.
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0: Ich wünsche euch einen guten Morgen mit Rihanna.

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0: Fastboy Rough mit Wave hier bei Radio Oberhausen 639. Ich dachte schon, so ein Sitz aus dem Metronomtheater, so einen alten kaufen, ist wild. Aber nein, in den USA wird jetzt ein Sitz von einem Basketballspielfeldrand versteigert. Jasmin Wallbrot aus dem Frühteam jetzt live. Lass uns mal eben kurz zusammen an den Kopf. Wirklich, also ich glaube, man hört mir meine. Also, dieser Sitz wird versteigert, weil Taylor Swift bei einem Spiel darauf gesessen hat.
1: Genau, jawohl. Cool. Bei den NBA Playoffs, da saß nämlich Taylor Swift im Publikum Ende Mai mit ihrem Verlobten Travis Kelce, hat sich das Spiel angeguckt, ja, und eine Taylor Swift, die kann ja bekanntlich nicht mal in der Nase bohren, ohne dass die Welt darüber berichtet. Jetzt hat sie eben mit ihrem prominenten Hintern auf diesem Klappstuhl gesessen. Klar, dass der jetzt versteigert werden muss.
0: Und wer dafür Geld ausgeben möchte, ich kann mich auch auf einen Stuhl setzen, wenn ihn jemand versteigert. Also, wir können
1: ich kaufe den, ich kaufe den.
0: So, beschrieben wird dieser Stuhl als der von einem der weltgrößten Musikstars und 14-fachen Grammy-Gewinner während des Spiels. Das Spiel 3 war es, der Eastern Conference Finals, also Basketballspiel, wir fassen das kurz zusammen, in der Rocket Arena genutzt wurde. So, kann dieser Stuhl sonst noch irgendwas?
1: Der kann wahrscheinlich auf- und wieder zuklappen. Cool. Ist ja ein Klappstuhl, ne? Das kann man nicht so genau sagen. Es sei aber auch gesagt, er sieht nach einem wirklich sehr bequemen Klappstuhl aus. Ja? Das Startgebot lag bei $100. Da sind wir natürlich mittlerweile schon weit drüber. Wir haben gerade nochmal nachgeguckt. $6,500 ist das aktuelle Gebot für einen Klappstuhl.
0: Cool.
1: Tendenz steigend übrigens. Die Auktion geht nämlich noch bis zum 15.06., also nächsten Montag.
0: Ja, cool. Also $6,500 sind umgerechnet 5.600 Euro. Jasmin, wo liegt unser Startgebot für unser... Unser Stuhl kann ja noch mehr, der kann auch so hin und her wackeln.
1: Ich habe hier einen Euro in der Tasche. Kommen wir damit an.
0: Ja, ich bin halt auch kein Weltstar. Ich bin nur Sarah, aber ist in Ordnung. Wer gibt bitte so viel Geld für einen Klappstuhl auf, nur weil jemand drauf gesessen hat. Fragt sich mein Hirn, aber hey, habt ihr vielleicht so eine Geschichte, wo ihr sagt, oh, da habe ich auch ganz schön viel Geld ausgegeben? Dann melden über die 0800 60 60 321. Bei euch läuft Radio Oberhausen.

Avril Lavigne und ist Skaterboy. Ich kann diese Faszination schon verstehen, hatte ich vielleicht auch mal. 6:47 ist es. Bei euch läuft Radio Oberhausen. 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
4: Mit Malte Albrecht. Guten Morgen. Explodierende Kosten, zu wenig Ärzte auf dem Land und steigende Krankenkassenbeiträge. Langeweile dürfte bei der Gesundheitsministerkonferenz nicht aufkommen. Die Ministerinnen und Minister sitzen ab heute in Hannover zusammen, um über die geplanten Reformen zu sprechen. Jannik Böker aus dem News-Team. Vor allem ein Thema sorgt schon im Vorfeld für Kritik.
5: Und die kommt aus allen Richtungen, egal ob Ärzte, Pharmaunternehmen oder Krankenhauspersonal. Das GKV-Beitragsstabilisierungsgesetz soll noch vor der Sommerpause im Bundestag beschlossen werden und ist ungefähr so beliebt wie ein Zahnarztbesuch. Vorgesehen sind eine Reihe von Sparmaßnahmen. Die Familienversicherung wird in einigen Fällen teurer, Vergütungen für Ärzte gedeckelt, einige Leistungen sogar gar nicht mehr bezahlt. Die Gewerkschaft Verdi ruft deshalb heute in Hannover zu einer Großkundgebung auf und schon vor knapp 2 Wochen hatten laut Verdi über 10.000 Klinikmitarbeiter an einem Klinikaufstand teilgenommen.
4: Es brodelt also im Gesundheitssystem, dabei ist der Reformbedarf trotz allem enorm.
5: Ja, im Prinzip hat das deutsche Gesundheitssystem 2 große Baustellen. Zum einen ist es überdurchschnittlich teuer. Im EU-Vergleich gibt es pro Kopf gerechnet kein anderes Land, das so viel Geld für Gesundheit ausgibt. Und dazu kommt, dass der demografische Wandel immer stärker durchschlägt. Viele Ärzte gehen bald in Rente, gleichzeitig werden wir im Durchschnitt älter und damit auch kränker. Bedeutet, 40 Milliarden Euro müssen in den nächsten 4 Jahren eingespart werden. Wie genau? Darüber wird heftig gestritten.
4: Jannik, vielen Dank für die Infos. Und jetzt weitere Nachrichten im Überblick. Die USA haben in der Nacht neue Angriffe auf den Iran geflogen. Grund dafür ist, dass der Iran einen US-Kampfhubschrauber abgeschossen haben soll. Die Piloten blieben unverletzt. Das US-Militär spricht von Selbstverteidigung. Der Mai war weltweit der zweitwärmste Mai, der je gemessen wurde. Laut dem EU-Erdbeobachtungsprogramm Copernicus erlebte vor allem Europa eine ungewöhnlich frühe und intensive Hitzewelle. In Großbritannien, Frankreich, Irland und Portugal gab es neue Temperaturrekorde. Morgen geht es los, dann startet die Fußball-WM. Bei den Fans steigt die Vorfreude und auch die deutsche Mannschaft sei heiß auf das Turnier, sagt am Abend Sportdirektor Rudi Völler. Beim sportlichen Ausblick hielt er sich aber noch zurück.
6: Wir werden es allen schwer machen. Wir wollen erstmal eine gute Vorrunde spielen, wir wollen Gruppenerster werden. Und dann nach der Gruppenphase in den K.O.-System wollen wir uns natürlich auch noch behaupten. Das geht nicht immer so aus, wie viele Experten denken zu Beginn eines großen Turniers. Also die großen Favoriten gibt es natürlich immer und manchmal gewinnt auch dann ein Favorit, aber nicht immer. Und manchmal scheiden sie auch schon ein bisschen früher aus. Haben wir alles schon gehabt.
4: Das erste WM-Spiel hat die DFB-Elf am Sonntag.

0: Nürnberg gegen Curaçao. Und das waren die Nachrichten mit Malte Heilbricht.
1: Danke, Malte. Gleich 3 nach 7. Sarah Borkowski hier, guten Morgen. Wir kriegen ersten Sonne-Wolken-Mix jetzt. Später kommen dann auch Schauer und vielleicht auch ein Gewitter mit dazu. Im Knappenviertel sind es gerade 11 Grad, 16, die werden das heute noch. Morgen viele Wolken, weniger Regen und 17 Grad bei uns in Oberhausen. Dafür ordentlich was los auf den Autobahnen heute Morgen. Also, die A2, die ist zwischen Gelsenkirchen-Buhe und Essen-Gladbeck gesperrt, weil da ein LKW gebrannt hat und jetzt die Fahrbahn gereinigt werden muss. Das Ganze soll noch bis 12 Uhr dauern mit der Sperrung. Dann aufpassen auf der A59, Dienstlaken Richtung Duisburg, zwischen Duisburg-Meiderich und dem Kreuz Duisburg. Da gibt es nämlich Gefahr durch eine ungesicherte Unfallstelle. Das auf der rechten Spur und ansonsten ist auch voller geworden. Hier braucht ihr aktuell mindestens 10 Minuten länger. Ich habe Stau auf der A2 für euch. Dortmund Richtung Oberhausen, zwischen Herten und Essen-Gladbeck wegen der Sperrung aktuell mindestens eine Stunde, die ihr länger braucht. Dann die A40, Dortmund Richtung Duisburg, zwischen dem Dreieck Bochum-West und dem Dreieck Essen-Ost. Da braucht da eine knappe Viertelstunde länger gerade. Die A42, Dortmund Richtung Kamp-Lintfort, zwischen Herne-Baukau und dem Kreuz Essen-Nord, da braucht er 25 Minuten länger. Und die A59 habe ich noch für euch. Dienstlaken Richtung Duisburg, zwischen dem Kreuz Duisburg-Nord und dem Kreuz Duisburg, da braucht er gerade 10 Minuten mehr. Und wenn ihr was seht, dann ruft er an oder schickt ein WhatsApp an die Radio Oberhausen Hotline. Die Nummer dafür, das ist die 0800 60 60 321. Euch eine gute Fahrt.
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1: Ich wünsche euch einen großartigen Morgen mit diesem Song hier. Ich finde, das ist wie Urlaub. Blue mit You Make Me Wanna.

8:07 ist, ihr hört Radio Oberhausen. Wenn wir so durchs Leben gehen, dann kommt immer mal so ein Mensch abhanden. Ja, im besten Fall verfallen wir dann nicht in ein, okay, den suchen wir jetzt einfach in neu, weil das endet dann eben mit der Erkenntnis von Purple Disco Machine hier, kein Ersatz gefunden haben sie. Das ist Substitution.

0: Cindy Lauper. Mit Time After Time. Ich habe auch eine Zeit für euch. Viertel nach sieben gleich.
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0: Daddy Swims mit seinen Bad Dreams hier bei Radio Oberhausen. 7:30 ist es, deswegen jetzt das Wichtigste aus Oberhausen. Und das hat Thomas Bertram aus der Nachrichtenredaktion jetzt live für uns. Guten Morgen.
1: Schönen guten Morgen.
0: Auf der A2, da gibt es aktuell Probleme. Die A2 ist in Fahrtrichtung Oberhausen, vollgesperrt.
1: Betroffen ist das Stück zwischen den Anschlussstellen Gelsenkirchen, Buhr und Essen-Gladbeck. Da hat ein LKW gebrannt, hat uns die Autobahnpolizei gesagt. Das Feuer ist gelöscht, aber die Fahrbahn muss noch gereinigt werden. Es blieb dabei Sachschaden, verletzt wurde bei dem LKW-Brand niemand.
0: Bis der Verkehr da aber wieder läuft, das wird wahrscheinlich noch dauern.
1: Ja, die Vollsperrung der A2 Richtung Oberhausen ist erstmal so bis heute Mittag um 12 Uhr geplant. Laut Polizei kann es früher werden, aber halt auch später. Sobald die Autobahn aber wieder frei ist, erfahrt ihr es bei uns.
0: Auf der A2 gibt es aktuell Probleme. Die Autobahn, die ist nach einem LKW-Brand in Fahrtrichtung Oberhausen vollgesperrt. Und unsere Stadt ist wieder ein kleines Stück digitaler geworden. Und zwar bei den Steuerbescheiden für Unternehmer bei uns in Oberhausen.
1: Ab sofort können Gewerbesteuerbescheide digital zugestellt werden. Unsere Stadt will ihren Service so einfacher und schneller machen. Wenn Gewerbetreibende zustimmen, werden die Bescheide dann ab sofort papierlos über das Elster-Portal zugestellt, sagt ein Sprecher. Dem Service zustimmen könnt ihr bequem online über das Serviceportal der Stadt. Den Link kriegt ihr bei uns auf der Homepage in den Nachrichten.
0: Auf radiooberhausen.de, da gibt es auch alle anderen Nachrichten nochmal für euch. Oder ihr guckt in unsere App. Danke Thomas für die Infos. Kurz nach 7:30 ist, bis heute Mittag wechseln sich Sonne und Wolken ab. Danach kommen dann Schauer und vielleicht auch noch Gewitter mit dazu. Gerade 12 Grad bei euch in Stierum, 16. Wir werden es heute noch. Morgen gibt es mehr Wolken als Sonne, dafür aber ein bisschen weniger Regen. Und das bei maximal 17 Grad. Ich habe die Warnmeldung von der A2 für euch, oder besser gesagt die Sperrung. Dortmund Richtung Oberhausen. Zwischen Gelsenkirchen-Buhr und Essen-Gladbeck. Da bleibt die Autobahn wahrscheinlich noch bis 12 Uhr nach dem LKW-Brand gesperrt, weil die Fahrbahn gereinigt werden muss. Und aufpassen auf der A59 auch weiterhin Dienstlaken Richtung Duisburg. Zwischen Duisburg-Meiderich und dem Kreuz Duisburg weiter Gefahr durch eine ungesicherte Unfallstelle. Das auf der rechten Spur. Sonst voller geworden. Hier braucht ihr gerade mindestens 10 Minuten länger. Das ist auf der A2 aktuell sowieso der Fall wegen der Vollsperrung. Die A2 Dortmund Richtung Oberhausen zwischen Recklinghausen Süd und Gladbeck-Ellinghorst. Da braucht ihr mindestens eine Stunde länger. Dann die A3 Oberhausen Richtung Köln. Da steht er zwischen Lierich und Kreuz-Breitscheid im Stau. Da braucht er 10 Minuten länger. Bisschen länger dauert es dann schon auf der A40. Dortmund Richtung Duisburg zwischen dem Dreieck Bochum-West und dem Dreieck Essen-Ost. 20 Minuten mehr sind es da für euch. Noch länger dauert es auf der A42. Dortmund Richtung

0: Am Blindfort zwischen Hernebörnig und dem Kreuz Essen Nord. Halbe Stunde braucht er länger, genau wie auf der A59. Dienstlaken Richtung Duisburg. Zwischen Duisburg-Marxloh und dem Kreuz Duisburg ist da Stau. Habt ihr noch was? Dann anrufen oder WhatsApp schicken. An die Radio Oberhausen Hotline. Nummer dafür 0800 60 60 321. Euch eine gute Fahrt.
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0: Ich wünsche euch einen guten Morgen und ich wünsche mir jetzt auch ein bisschen Party von euch, weil das ist Pitbull mit Give Me Everything Tonight. 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

0: Gall mit Ella Ella. 7:41 ist es. Hier ist Radio Oberhausen. So, Samstag, Sommerfest. Das Ganze beim Familienzentrum Die Arche in der Stadtmitte. Die feiert dieses Sommerfest an der Danziger Straße. Ist von 14 bis 17 Uhr Motto Sinne erleben. Ich finde, das klingt doch schon sehr schön. Und Anne vom Familienzentrum, du sagst, ist was los auch Samstag.
1: Dazu gibt es verschiedene Spielstationen, eine Tombola mit ganz tollen Preisen und als Highlight haben wir die fahrende Falknerin Sabine Ehmannskram zu Besuch. Natürlich ist auch für Essen und Trinken gesorgt. Es gibt Pizza, Bratwurst, Kaffee und Kuchen.
0: Ja, da hat Anna uns doch schon mal, ich würde sagen, ordentlich Bock gemacht. Eine Falknerin mit echten Raubvögeln ist am Start. Das kriegen wir beim Sommerfest von dem Familienzentrum Die Arche. Los geht's auf der Danziger Straße, Samstag ab 14 Uhr. Schon mal zum Merken bei euch läuft Radio Oberhausen.

für die Beats, Safrido für die Trommeln und Christoph Randy. Der Cynical singt hier bei Radio Oberhausen. 7:48 ist es. Ha, die Jungs sind bei. Ende ist eh klar. Weiß ich ja nicht. Das Gute ist, sie bauen halt keine Mauer. Also das sind One Direction mit ihrem offenen Herzen. Auch wenn es am Ende vielleicht schief geht, das ist Story of My Life für euch.

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3: Mit Malte Albrecht. Guten Morgen. Die Städte und Gemeinden in NRW haben kein Geld. Das ist nicht neu, aber es tut sich auch nichts in der Sache. Die Kommunen machen deshalb weiter Druck. In Oberhausen kommt in gut einer halben Stunde die Mitgliederversammlung des Städtetages zusammen. Es soll eine Erklärung zur Finanznot der Kommunen verabschiedet werden. Mit dabei ist auch Landeschef Wüst, der sich die Forderungen anhören wird. Weitere Infos hat Christian Böder.
4: Der Städtetag fordert schon seit Jahren eine bessere finanzielle Ausstattung der Kommunen, etwa durch einen höheren Anteil an den Steuereinnahmen des Landes. Denn die Kommunen sind für einen Großteil der öffentlichen Leistungen im alltäglichen Leben ihrer Bürger zuständig. Von Wohnen und Arbeiten über Verkehr und Klimaschutz bis hin zu Bildung und Kultur. Die anhaltenden Finanznöte haben aber dazu geführt, dass vielerorts zusammengestrichen wird. Etwa bei Fördermitteln für Vereine, beim ÖPNV oder bei Angeboten für Sport und Kultur. Die Städte haben laut dem Verband mittlerweile keine Gestaltungsfähigkeit mehr. Und es kommen weitere Ausgaben auf sie zu. Nach den Sommerferien haben Familien Anspruch auf eine Ganztagsbetreuung von Grundschulkindern und es steht auch noch der Rettungsdienststreit im Raum. Die Krankenkassen wollen die Kosten für sogenannte Fehlfahrten nicht länger übernehmen. Die Kommunen befürchten Mehrkosten in Millionenhöhe.
3: Und jetzt weitere Meldungen, kurz und kompakt. Die USA und der Iran haben sich trotz Waffenruhe wieder gegenseitig angegriffen. Zuerst bombardierte das US-Militär in der Nacht iranische Militäranlagen. Präsident Trump sprach von Vergeltung. Er wirft dem Iran den Abschuss eines amerikanischen Kampfhubschraubers vor. Teheran griff daraufhin US-Stützpunkte in der Golfregion und in Jordanien an. In Deutschland gibt es derzeit so viele Rentner wie noch nie. Das zeigen Zahlen der Deutschen Rentenversicherung, über die DRP berichtet. Demnach wurden Ende vergangenen Jahres rund 19 Millionen Altersrenten gezahlt. Die Ausgaben für die Renten lagen bei rund 300 Milliarden Euro. In Belfast sind ausländerfeindliche Proteste eskaliert. Demonstranten lieferten sich am Abend Auseinandersetzungen mit der Polizei. Auch mehrere Fahrzeuge wurden in Brand gesetzt. Auslöser war ein Internetvideo von einem Messerangriff, für den ein 30-Jähriger aus dem Sudan verantwortlich sein soll. Sparen lohnt sich derzeit kaum noch, zumindest nicht auf dem üblichen Tagesgeldkonto. Die meisten Banken zahlen so niedrige Zinsen, das kann die aktuelle Inflation nicht mehr ausgleichen, die seit Beginn des Iran-Kriegs wieder an Fahrt aufgenommen hat. Das zeigt eine Analyse des Finanzportals Bialo. Besonders bei Volksbanken und Sparkassen wirft gebunkertes Geld demnach oft kaum Zinsen ab. Der unbefristete Tagesgeldzins liegt dort im Schnitt bei 0,4%, im Bestfall bei 1,8%. Bei überregionalen Banken und Direktbanken gibt es bis zu 2,6%, was in etwa der Inflationsrate im Mai entspricht. Möglich ist dieser Zinssatz aber nur, weil Direktbanken keine Filialnetze betreiben. Und das waren die Nachrichten mit Malte Albrecht.
5: Danke, Malte. Gleich 3:08. Sarah Borkowski hier. Guten Morgen. Erst Sonne und Wolken. Heute Nachmittag dann auch mal ein Schauer, der mit dabei ist. Oder vielleicht auch sogar ein Gewitter. 13 Grad jetzt bei euch in Holten. 16, die werden es heute noch. Morgen mehr Wolken als Sonne. Dafür aber auch weniger Regen. Und maximal 17 Grad bei uns in Oberhausen. Es bleibt ein voller Morgen auf den Autobahnen, weil die A2 Dortmund Richtung Oberhausen zwischen Gelsenkirchen-Buhr und Essen-Gladbeck gesperrt ist. Da hat eine LKW gebrannt und die Fahrbahn braucht da noch ein bisschen was, bis die gereinigt ist. Aktuell die Sperrung geplant bis 12 Uhr. Aufpassen auch auf der A40 gerade Dortmund Richtung Essen zwischen Gelsenkirchen-Süd und Essen-Krai. Da gibt es Gefahr durch eine ungesicherte Unfallstelle. Ansonsten eben voll. Hier braucht ihr gerade mindestens 10 Minuten länger. Dicker Stau logischerweise auf der A2 mit der Sperrung Dortmund Richtung Oberhausen zwischen Recklinghausen Ost und Essen-Gladbeck. Da braucht ihr mindestens eine Stunde länger gerade. Dann die A40 Duisburg Richtung Essen.

0: zwischen Mülheim-Winkhausen und Essen-Holsterhausen. Da braucht er eine Viertelstunde länger gerade. Die A40 Dortmund Richtung Duisburg zwischen Bochum-Zentrum und dem Dreieck Essen-Ost. Da braucht er eine halbe Stunde mehr, genau wie auf der A42. Dortmund Richtung Kamp-Lindfort zwischen Herne-Wanne und dem Kreuz Essen-Nord. Halbe Stunde. Und A59, Dienstlaken Richtung Duisburg, zwischen Duisburg-Marxloh und dem Kreuz Duisburg. Da braucht doch 25 Minuten mehr. Habt ihr noch was? Dann anrufen oder WhatsApp schicken. An die Radio Oberhausen Hotline, Nummer dafür 0800 60 60 321. Euch eine gute Fahrt.
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0: Ich wünsche euch einen guten Morgen mit David Guetta und Sia, das sind sie, mit ihrem Beautiful People.

0: Robbie Williams mit Live My Life. Ja, die Frage in meinem Kopf heute Morgen, wer zahlt bitte über 5000 Euro für einen Klappstuhl, weil Taylor Swift da beim Basketball drauf gesessen hat. 7:58 ist bei euch, läuft Radio Oberhausen. Ja, diese Aktion zu diesem Stuhl, die läuft gerade in den USA. Und aktuelles Gebot sind über 5000 Euro. Jasmin Wallbrot aus dem Frühteam, jetzt live. Jasmin, ich finde das ja schon wild. Ist vielleicht gerade deutlich geworden, aber es geht noch skurriler, oder?
1: Ja, in London zum Beispiel, da ging auch mal ein Stück Hochzeitstorte von Prinz William und Kate über den Auktionstisch. Mhm. 15 Jahre alt war die Torte, staubtrocken, aber feinsäuberlich in einer edlen Blechdose aufbewahrt. Eine Freundin von Kate, die hat das gute Stück nämlich für umgerechnet rund 1730 Euro versteigert, inklusive einer handschriftlichen Karte von Kate. Also essen kann man das wohl nicht mehr, aber für den Preis hat man zumindest, naja, so königlichen Schimmel im Schrank, ne?
0: Super, ja, also gut. Aber es gibt auch noch Dinge mit, sagen wir mal, intensiverem Körperkontakt.
1: Oh, ja klar, von Britney Spears zum Beispiel. Anfang der 2000er hat die ein Kaugummi auf die Straße gespuckt. Ein Passant hat das Ganze fotografiert und um die Echtheit zu beweisen, das klebrige Etwas dann schön eingesammelt und online versteigert. Und zwar für stolze, du wirst, halte ich fest, 10.000 Dollar. Mhm. Ein gebrauchtes Kaugummi.
0: Ja.
1: Justin Timberlake, der hat man nach einem Radiointerview in New York ein angebissenes French Toast auf dem Teller liegen lassen. Und eine Studentin, die hat tatsächlich bei eBay dafür über 1.000 Dollar hingeblättert.
0: Ich weiß wirklich nicht.
1: Verrückt.
0: Also ich möchte kurz anmerken, auch das sind alles nur Menschen. Aber ja, hey, wenn jemand 10.000 Dollar für ein benutztes Kaugummi zahlen möchte, bitte, es ist sein Geld. Ihr hört Radio.

0: Every Breath You Take.
1: 16 nach 8. Ihr hört Radio Oberhausen. Wenn wir einen Menschen in den Arm nehmen, dann machen wir das, weil wir den schätzen. Also, sonst winken wir halt einfach, wenn wir den sehen oder so. Oder wir machen es wie Kamerad und sagen, ja, du kannst dich jetzt auch mal schön selber in den Arm nehmen. Gut, das wäre nochmal eine Stufe drauf. Und das ist der Song dazu. Das Hug Yourself.

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0: Robert Miles mit Children hier bei Radio Oberhausen. 8:30 ist gleich, deswegen jetzt das Wichtigste aus Oberhausen. Und das hat Thomas Bertram aus der Nachrichtenredaktion live für uns. Guten Morgen.
1: Schönen guten Morgen.
0: Die Zahl der Kinder, die in Oberhausen geboren werden, die ist weiter gesunken.
1: Ja, im inzwischen 6. Jahr in Folge, das geht aus aktuellen Daten hervor, die jetzt die Landesstatistiker vorgelegt haben. Demnach sind in Oberhausen im vergangenen Jahr 1691 Kinder geboren und in der Stadt angemeldet worden. Das waren 54 weniger als im Jahr davor. Und 280 weniger als im Jahr 2019, als es zuletzt noch einen Anstieg bei den Geburten gab. Zu den Gründen für den Rückgang äußern sich die Landesstatistiker nicht. Sie erfassen lediglich die Daten.
0: Vor einem Jahr hatten wir in Oberhausen ja schon fast als eine Ausnahme gefeiert. Da war von steigenden Geburtenzahlen die Rede gewesen. Jetzt ist klar, war doch nicht so.
1: Nee, die damals noch vorläufigen Zahlen für 2024 haben die Landesstatistiker dann doch nochmal nach unten korrigiert. Auch 2024 gab es demnach einen weiteren, wenn auch nur leichten Rückgang bei den Geburten und damit folgt Oberhausen dem NRW-weiten Trend mit sinkenden Zahlen seit Jahren.
0: Die Zahl der Kinder, die in Oberhausen geboren werden, die ist weiter gesunken und die werden ja, wenn es überall sinkt, auch nicht in einer anderen Stadt geboren. Und die A2 in Richtung Oberhausen, die ist nach einem LKW-Brand weiter vollgesperrt.
1: Betroffen ist das Stück zwischen den Anschlussstellen Gelsenkirchen-Buer und Essen-Gladbeck. Nach dem Brand wird da aktuell noch die Fahrbahn gereinigt. Die Polizei geht aktuell davon aus, dass die A2 noch bis etwa 12 Uhr gesperrt bleiben muss. Sobald die Autobahn wieder frei ist, erfahrt ihr es bei uns.
0: Danke Thomas für die Infos, alle Nachrichten. Die kriegt ihr auch nochmal auf unserer Homepage oder ihr guckt in die Radio Oberhausen App. Kurz nach 8:30 ist, los geht's mit einem Mix aus Sonne und Wolken. Später kommen noch Schauer und vielleicht auch ein Gewitter mit dazu. Das ist dann heute Nachmittag der Fall. Aktuell 12 Grad im Olga-Park. Das werden heute maximal 16. Morgen eher wolkig, aber weniger Regen und maximal 17 Grad. Die Sperrung auf der A2, die gilt weiterhin. Dortmund Richtung Oberhausen gesperrt ist zwischen Gelsenkirchen-Buer und Essen-Gladbeck. Da hat eben LKW gebrannt und jetzt muss die Fahrbahn sauber gemacht werden. Bis 12 Uhr soll das noch so sein mit der Sperrung. Warnmeldung auch von der A40 Dortmund Richtung Essen zwischen Gelsenkirchen Süd und Essen-Krai. Da gibt es eine ungesicherte Unfallstelle. Und sonst ist es einfach voll heute Morgen. Hier braucht ihr gerade mindestens 10 Minuten länger. Ich habe die A2 für euch. Dortmund Richtung Oberhausen zwischen Recklinghausen Ost und Essen-Gladbeck. Da braucht ihr mindestens eine Stunde länger gerade wegen der Sperrung. Dann die A40 Duisburg Richtung Essen zwischen Mülheim-Winkhausen und Essen-Holsterhausen. Knappe 20 Minuten, die ihr länger braucht. Noch einen drauf packt die A40 Dortmund Richtung Duisburg zwischen Bochum-Hamme und dem Dreieck Essen-Ost. Da braucht ihr eine halbe Stunde mehr. Und die A42 habe ich noch für euch. Dortmund Richtung Kamp-Lintfort zwischen Herne-Wanne und dem Kreuz Essen-Nord. Da braucht ihr 10 Minuten mehr. Habt ihr noch was? Dann eben anrufen oder WhatsApp schicken. An die Radio Oberhausen Hotline, die Nummer dafür. Das ist die 0800 60 60 321. Euch eine gute Fahrt.
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0: Ich wünsche euch einen guten Morgen mit Glock Glock und

0: Wie macht so ein Rapper? Im besten Fall, hallo, hier bin ich wieder.
1: So macht er das.
0: 8:55 ist es, ihr hört Radio Oberhausen und das ist Eminem mit Houdini.

0: Und bei dem Song immer ein Hauch von Dirty Dancing. She's Like the Wind, 8:42 ist es. Ihr hört Radio Oberhausen. Wir planen schon mal morgen Feierabend zusammen jetzt, weil morgen Nachmittag Feierabendmarkt in der Innenstadt. Und ja, dieses Mal der zweite Donnerstag im Montag, weil ja Feiertag und Kirmes und so und letzte Woche, ne? Von 16 bis 20 Uhr haben wir morgen auf dem Sappo wieder die Möglichkeit, in ganz entspannter Atmosphäre nett zu plaudern und dabei noch netten Essen, einen Happen essen oder was trinken, sagt Organisator Sebastian Vogt.
1: Ob man da jetzt bei einem frisch gezapften Bier oder bei einem kühlen Gläschen Wein sich an den Tapas oder der klassischen Currywurst vergnügt, das ist jedem selbst überlassen. Es wird einen Live-Musiker geben, der sich selber auf der Gitarre begleitet. Und ich hoffe tatsächlich das Ganze bei einigermaßen gutem Wetter.
0: Ja, das hoffen wir auch. Bisher sieht es für morgen Nachmittag aber auch gar nicht so schlecht aus. Feierabendmarkt morgen auf dem Sappo ab 16 Uhr. Ich wünsche euch viel Spaß. Hier ist Radio Oberhausen. Hey!

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2: Mit Malte Albrecht. Guten Morgen. Viele Kinder zocken gerne auf dem Smartphone oder der Konsole, aber viele Eltern haben keine Ahnung, was ihr Nachwuchs da eigentlich spielt und machen auch keine Anstalten, das zu ändern. Das zeigt eine Forsa-Umfrage für das Kinderhilfswerk. Demnach hat nur rund die Hälfte aller Kinder und Jugendlichen in Deutschland den Eindruck, dass sich ihre Eltern angemessen für ihre Computerspiele interessieren, Christian Böder.
3: Das ist richtig und es geht weiter. Etwa ein Drittel der befragten jungen Menschen sagt, dass ihre Eltern oder Erwachsene im Allgemeinen wohl auch Vorurteile gegen das Spielen am Computer haben. Aber es gibt noch eine andere Seite und die zeigt, dass Erwachsene sehr wohl eine Verbindung zu Computerspielen haben. Zwei Drittel der Kinder und Jugendlichen sagten nämlich, ja, unsere Eltern wüssten sehr wohl Bescheid, was wir da auf dem Bildschirm treiben. Und etwa genauso viele sehen wohl auch, was den jungen Menschen am Gaming so viel Spaß bereitet. Und es gibt auch viele Minderjährige, die häufig mit Erwachsenen über Spiele reden, weil die selbst Gamer sind.
2: Und dabei geht es längst nicht nur um einfache vorinstallierte Handyspiele, mit denen sich die jungen Leute beschäftigen.
3: Eher weniger. Der Studie nach stehen Kinder und Jugendliche auf Spiele mit einem hohen kreativen Faktor. Es geht ums Umsetzen eigener Ideen. Häuser oder ganze Städte bauen, Figuren entwickeln, Welten aus dem Boden stampfen, aber auch Neues entdecken und in Parallelwelten eintauchen. Das macht ihnen Spaß. Gaming ist schon seit langem ein fester Bestandteil im Alltag, nicht nur von jungen Menschen in Deutschland und dient nicht nur zur Erholung, sondern etwa auch zum Suchen und Finden von sozialen Kontakten. Laut Kinderhilfswerk sollten deshalb Eltern mehr Interesse an den Spielen ihrer Kinder zeigen. Die würden dann auch weniger Probleme haben, sich an ihre Eltern zu wenden, wenn sie schlechte Erfahrungen online machen.
2: Danke, Christian. Und jetzt unsere Kurznachrichten. Verdi-Chef Wernicke hat vor Einschnitten bei der Rente gewarnt. Die Gewerkschaften würden sich entschieden gegen Vorstöße wehren, die Kopplung der Renten an die Reallohnentwicklung auszusetzen, sagte er der Augsburger Allgemeinen. Um das Thema Rente geht es heute Abend auch beim Treffen der Koalitionsspitzen mit Vertretern von Gewerkschaften und Arbeitgebern. Der Mai war weltweit der zweitwärmste, der je gemessen wurde. Laut dem EU-Klimawandeldienst Copernicus gab es vor allem in Europa eine außergewöhnlich frühe Hitzewelle mit mehreren Temperaturrekorden. Copernicus warnt, Klimaextreme würden immer mehr zur Normalität. Wer kennt das nicht? Man hat sich einen neuen Wecker oder Mixer gekauft, legt die Bedienungsanleitung später in die Schublade und holt sie da nie wieder raus. Damit soll bald Schluss sein. Künftig soll es weniger Anleitungen auf Papier geben, dafür mehr in digitaler Form. Darauf haben sich Vertreter des Europaparlaments und der Mitgliedstaaten geeinigt. Wer trotzdem noch eine gedruckte Anleitung möchte, muss künftig beim Verkäufer explizit danach fragen. Die Regelung ist noch nicht endgültig beschlossen. Und das waren die Nachrichten mit Malte Albrecht.
4: Danke, Malte. Gleich 3:09. Sarah Borkowski hier, guten Morgen. Erst Sonne und Wolken, die sich abwechseln. Später kommen in dieser Abwechslung dann noch Schauer mit dazu und vielleicht ist auch ein Gewitter mit dabei. Im Moment 14 Grad bei euch in Eisenheim, 16. Die werden das heute. Morgen haben wir relativ viele Wolken über Oberhausen, aber weniger Regen und maximal 17 Grad. Es bleibt bei der Sperrung auf der A2 heute Morgen, Dortmund Richtung Oberhausen. Zwischen Gelsenkirchen-Buer und Essen-Gladbeck, da ist die A2 gesperrt. Das Ganze voraussichtlich noch bis 12 Uhr, weil da hat ein LKW gebrannt und da muss jetzt erstmal aufgeräumt und die Fahrbahn gesäubert werden. Ansonsten ist es relativ voll heute Morgen deswegen auch. Hier braucht ihr gerade mindestens 10 Minuten länger. Da ist die A2 ganz vorne mit dabei. Dortmund Richtung Oberhausen. Zwischen Recklinghausen Ost und Essen-Gladbeck, da braucht ihr mindestens eine Stunde länger gerade. Dann die A40 Duisburg Richtung Essen. Zwischen Mülheim-Heißen und Essen-Holsterhausen. Da seid ihr in 10 Minütchen durch den Stau. Länger dauert es dann auf der A40 Dortmund Richtung Duisburg. Zwischen dem Dreieck Bochum West und dem Dreieck Essen Ost, da braucht er eine halbe Stunde mehr und noch ein bisschen länger braucht er auf der A42. Dortmund Richtung Kamp-Lintfort, zwischen Herne-Börnig und dem Kreuz Essen Nord, da braucht er 40 Minuten mehr. Habt ihr noch was entdeckt? Dann anrufen oder WhatsApp schicken an die Radio Oberhausen Hotline. Die Nummer dafür, das ist die 0800 60 60 321. Euch eine gute Fahrt.
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4: Ich wünsche euch einen guten Morgen. Das ist Taylor Swift mit Opalite.

0: Albert Grönemeyer mit Was soll das? 12 nach 9, heute Nachmittag, wird um die Wette gejubelt.
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mit Walk. 20 nach 9, ihr hört Radio Oberhausen. Wenn wir es nicht ausprobiert haben, dann können wir auch nicht wissen, ob das jetzt was für uns ist oder nicht. So, Katy Perry hat ausprobiert und hat für gut befunden. Das ist ihr positiver Erfahrungsbericht. I Kissed a Girl für euch.

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0: Collins mit You'll Be In My Heart hier bei Radio Oberhausen. 9:30 ist es. Deswegen jetzt das Wichtigste aus Oberhausen. Und das hat Thomas Bertram live aus der Nachrichtenredaktion für uns. Guten Morgen.
1: Guten Morgen.
0: Die Zahl der Kinder, die bei uns in Oberhausen geboren werden, die ist weiter gesunken.
1: Ja, im inzwischen 6. Jahr in Folge. Das geht aus aktuellen Daten hervor, die jetzt die Landesstatistiker vorgelegt haben. Demnach sind bei uns in Oberhausen im vergangenen Jahr 1691 Kinder geboren und angemeldet worden. 54 weniger als im Jahr davor und 280 weniger als noch im Jahr 2019, als es zuletzt einen Anstieg bei den Geburten gab. Zu den Gründen für den Rückgang äußern sich die Landesstatistiker nicht. Sie erfassen lediglich die Daten.
0: Vor einem Jahr hatten wir in Oberhausen ja fast schon eine Ausnahme gefeiert. Da war von steigenden Geburtenzahlen die Rede. Jetzt ist aber klar, war dann doch nicht so.
1: Ja, die damals noch vorläufigen Zahlen für 2024 haben die Landesstatistiker dann doch noch einmal nach unten korrigiert. Auch 2024 gab es demnach einen Rückgang, wenn auch nur einen leichten bei den Geburten. Damit folgt Oberhausen aber dem NRW-weiten Trend mit sinkenden Zahlen seit Jahren.
0: Die Zahl der Kinder, die in Oberhausen geboren werden, die ist weiter gesunken und die A2 in Richtung Oberhausen, die ist nach dem LKW-Brand weiter voll gesperrt.
1: Betroffen ist das Stück zwischen den Anschlussstellen Gelsenkirchen-Buer und Essen-Gladbeck. Nach dem Brand wird da aktuell noch die Fahrbahn gereinigt und repariert. Die Polizei geht davon aus, dass die A2 noch bis etwa 12 Uhr heute Mittag gesperrt bleiben muss, sobald die Autobahn wieder frei ist. Erfahrt ihr es bei uns.
0: Danke Thomas für die Infos, alle Nachrichten. Die kriegt ihr auch nochmal auf unserer Homepage oder ihr guckt in die Radio Oberhausen App. Kurz nach 9:30 ist es. Bis heute Mittag wechseln sich Sonne und Wolken ab. Danach kommen dann noch Schauer und vielleicht sogar auch ein Gewitter mit dazu. Gerade sind wir bei 14 Grad bei euch in Dümpen. Später werden es 16. Morgen mehr Wolken als Sonne, dafür aber auch weniger Regen. Und das bei 17 Grad maximal. Es bleibt bei der Sperrung auf der A2, Dortmund Richtung Oberhausen, zwischen Gelsenkirchen-Buer und Essen-Gladbeck eben brennender LKW heute Morgen gewesen. Deswegen muss die Fahrbahn jetzt sauber gemacht werden und deswegen Autobahn gesperrt bis 12 Uhr. Ist zumindest aktuell so der Plan. Deswegen auch relativ voll heute Morgen auf den Autobahnen. Hier braucht ihr gerade mindestens 10 Minuten länger. Da ist die A2 mit dabei, Dortmund Richtung Oberhausen, zwischen dem Kreuz Recklinghausen und Essen-Gladbeck. Wird aber ein bisschen entspannter. Da braucht ihr aktuell nur noch 40 Minuten länger. Dann die A40, Dortmund Richtung Duisburg, zwischen dem Dreieck Bochum West und dem Dreieck Essen Ost. Da braucht ihr 20 Minuten mehr. Und A42, Dortmund Richtung Kamp-Lintfort, zwischen Herne-Wanne und dem Kreuz Essen Nord. Da braucht ihr eine Viertelstunde länger grad. Und wenn ihr noch was entdeckt habt, dann sagt er Bescheid. Anrufen oder WhatsApp schicken an die Radio Oberhausen Hotline. Die Nummer dafür, das ist die 0800 60 60 321. Euch eine gute Fahrt.
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0: Ich wünsche euch einen guten Morgen und habe noch eine kurze Info für euch im Bereich Schmachtendorf, Walsumer Mark und Weiherheide. Da gibt es gerade einen Stromausfall. Die EVO, die ist dran. Campus League.

dazu. 20 vor 10 ist, ihr hört Radio Oberhausen. Die A40, die wird Freitag für 10 Tage voll gesperrt, also Freitag ab 21 Uhr. Sperrung zwischen Mülheim-Heißen und Winkhausen, und zwar in beide Richtungen. Die Autobahn GmbH, die sagt, ja, das liegt daran, dass wir Bomben suchen müssen im Bereich der beiden Brücken. Es gibt ausgeschilderte Umleitungen und Ausweichrouten über andere Autobahnen. Wir wissen aber, das wird trotzdem voll werden. Also Freitag ab 21 Uhr wird die A40 zwischen Mülheim-Heißen und Winkhausen in beiden Richtungen gesperrt. Das für 10 Tage. Alle Infos dazu, die kriegt ihr auch nochmal auf radiooberhausen.de.

mit I Follow Rivers. 9:46 ist es und der Mann hier, der ist Ende des Monats bei uns in Oberhausen. Ricky Martin spielt am 27.06. in der Rudolf-Weber-Arena und es gibt noch Karten. Also Stehplatz 83 Euro und das ist er jetzt für euch. Ricky Martin mit Livin' La Vida Loca hier bei Radio Oberhausen.

vor 10. Bei euch läuft Radio Oberhausen. Klaus hat einen Blitzer entdeckt. Alsfeldstraße, das sage ich euch noch eben. Sonst wünsche ich euch ganz viel Spaß mit Tobi Bitter gleich nach 10. Ich bin Sarah Borkowski. Wir morgen früh ab 6 wieder hier bei Radio Oberhausen.

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1: Mit Malte Halbricht. Guten Morgen. Explodierende Kosten, zu wenig Ärzte auf dem Land und steigende Krankenkassenbeiträge. Langeweile dürfte bei der Gesundheitsministerkonferenz nicht aufkommen. Die Ministerinnen und Minister sitzen ab heute in Hannover zusammen, um über die geplanten Reformen zu sprechen. Jannik Böker aus dem News-Team. Vor allem ein Thema sorgt schon im Vorfeld für Kritik.
2: Und die kommt aus allen Richtungen, egal ob Ärzte, Pharmaunternehmen oder Krankenhauspersonal. Das GKV-Beitragsstabilisierungsgesetz soll noch vor der Sommerpause im Bundestag beschlossen werden und

0: ungefähr so beliebt wie ein Zahnarztbesuch. Vorgesehen sind eine Reihe von Sparmaßnahmen. Die Familienversicherung wird in einigen Fällen teurer, Vergütungen für Ärzte gedeckelt, einige Leistungen sogar gar nicht mehr bezahlt. Die Gewerkschaft Verdi ruft deshalb heute in Hannover zu einer Großkundgebung auf. Und schon vor knapp 2 Wochen hatten laut Verdi über 10.000 Klinikmitarbeiter an einem Klinikaufstand teilgenommen.
1: Es brodelt also im Gesundheitssystem. Dabei ist der Reformbedarf trotz allem enorm.
0: Ja, im Prinzip hat das deutsche Gesundheitssystem 2 große Baustellen. Zum einen ist es überdurchschnittlich teuer. Im EU-Vergleich gibt es pro Kopf gerechnet kein anderes Land, das so viel Geld für Gesundheit ausgibt. Und dazu kommt, dass der demografische Wandel immer stärker durchschlägt. Viele Ärzte gehen bald in Rente. Gleichzeitig werden wir im Durchschnitt älter und damit auch kränker. Bedeutet, 40 Milliarden Euro müssen in den nächsten 4 Jahren eingespart werden. Wie genau? Darüber wird heftig gestritten.
1: Jannik, vielen Dank. Und jetzt weitere Nachrichten im Überblick. Die Bundesregierung will die deutsche Luftfahrtindustrie stärken. Das Kabinett soll dazu heute eine neue Strategie beschließen. Ziel sei es, dass Deutschland auch in Zukunft eine führende Luftfahrtnation bleibt, heißt es. Der Bundesverband der deutschen Industrie fordert unter anderem Entlastungen bei der Luftverkehrssteuer und weniger Bürokratie. Wärmepumpen setzen sich in Deutschland immer mehr durch. Laut Statistischem Bundesamt heizen fast 3/4 der im vergangenen Jahr fertiggestellten Wohnhäuser damit. Der Anteil habe sich innerhalb von 10 Jahren mehr als verdoppelt, heißt es. Die Corona-Pandemie beschäftigt noch immer die Gerichte. In Bonn beginnt heute ein Prozess um Corona-Masken. Ein Hamburger Unternehmen fordert fast 500 Millionen Euro vom Bund. Nach Angaben der Firma wurde ein Liefervertrag für Masken kurzfristig wieder zurückgezogen. In Deutschland spenden immer weniger Menschen Blut. Davor warnt der Blutspendedienst des Deutschen Roten Kreuzes. Grund dafür ist vor allem der demografische Wandel. Es gibt immer mehr ältere Spender, aber nur wenige junge, die nachkommen. Mittlerweile gibt es keine Altersgrenze mehr für die Blutspende, aber mit fortschreitendem Alter nehmen Krankheiten zu, die eine Spende ausschließen. Zusätzliche Engpässe drohen im Sommer während der Urlaubszeit und im Winter während der Grippewelle. Dann fallen viele potenzielle Spender krankheitsbedingt aus oder sind verreist. Das DRK hofft nun, vor allem Menschen zwischen Anfang 30 und Ende 40 für eine Blutspende zu gewinnen. Denn der Bedarf bleibt hoch. In Deutschland werden jeden Tag rund 15.000 Blutkonserven benötigt. Und das waren die Nachrichten mit Malte Albrecht.
2: Das Wetter. Das Wetter ist heute ein bisschen zweigeteilt. Wir starten erstmal recht sonnig, aber dann kommen immer mehr Wolken zu uns nach NRW. Es wird windiger und wir müssen mit Regenschauern rechnen. Mehr als 19 Grad werden es heute nicht. Morgen bekommen wir das gleiche Wetter nochmal. Und auch am Freitag gibt es mehr Wolken als Sonne.
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2: Und das sind die längsten Staus. Richtig was los. Deswegen alles erst ab 26 Minuten Zeitverlust. Und wir starten auf der A2 Dortmund-Oberhausen zwischen Kreuz Recklinghausen und Gelsenkirchen-Buer. 5 Kilometer Stau aktuell dort. Hat es einen Unfall gegeben. Bitte bildet eine Gasse für Rettungsfahrzeuge. Das bedeutet auf der linken Spur nach links, alle anderen nach rechts. A3, Oberhausen-Köln zwischen Mettmann und Dreieck-Langenfeld, 6 Kilometer, 26 Minuten mehr. Die 4, Olpe-Aachen zwischen Köln-Merheim und Kreuz-Köln-Süd, 8 Kilometer, 30 Minuten. Die 42, Dortmund-Kamp-Lindfort zwischen Herne-Wanne und Kreuz-Essen-Norden, 9 Kilometer, 29 Minuten on top. Und die A45, Hagen-Dortmund zwischen Kreuz-Hagen und Westhofener Kreuz, 7 Kilometer, hier sind es 32 Minuten mehr. Allen unterwegs, gute Fahrt mit uns. Ja.

0: Hallo, Kevin Zimmer hier und jetzt eine kleine Vormittags-90er-Party gefällig. Hier ist Snap mit Rhythm is a Dancer.
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0: von Teddy Swims, unser Mr. Know-It-All.
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0: So, denk nochmal zurück an die Zeit, als die Eltern plötzlich schwierig geworden sind, der eigene Körper einem biologischen Rätsel aufgegeben hat, ja, die Pubertät. Wir schauen jetzt noch weiter zurück. Heute vor 57 Jahren gab es dafür zum ersten Mal offizielle Hilfe. Der erste Sexualkunde-Atlas für Jugendliche ab 14 Jahren ist erschienen, voller biologischer Fakten. Doch im selben Jahr, also 1969, ist auch die wahre Rettung für verunsicherte Teenies gestartet. Das Dr. Sommer-Team in der Bravo. Nadine Bohnengel ist bei mir. Der Atlas war gut gemeint, aber die Jugendlichen wollten damals ganz andere Dinge wissen, oder? Du hast dir mal die besten Fragen rausgesucht.
2: Ja, absolut. Während der Atlas brav Eileiter erklärt hat, ging es bei Dr. Sommer an die echten Sorgen. Die Rubrik war und ist so offenherzig, dass die Bravo deswegen sogar zweimal auf dem Index gelandet ist. Kein Wunder bei Fragen wie, bekommt man vom Onanieren Pickel? Ist ein Knutschfleck krebserregend? Oder der absolute Klassiker, kann man durch Badewasser schwanger werden?
0: Ja, gut. Hoffentlich war das Wasser nicht zu heiß. Ne, aber im Ernst, diese Mischung aus Halbwissen und ja, nackter Panik ist irgendwo großartig, oder? Du hast doch bestimmt noch mehr rausgefunden.
2: Ja, vor allem Sport und Genussmittel haben den Jugendlichen Angst gemacht. So kam die Frage auf, wird man vom Joggen impotent? Mhm. Ist Rauchen schlecht für den Busen oder für die ganz Vorsichtigen? Wird man süchtig, wenn man einen Haschraucher küsst? Dr. Sommer leistet da seit Jahrzehnten echte Aufklärungsarbeit. Da muss so ein Sexualkunde-Atlas erstmal mithalten
0: können. Auf jeden Fall. Also, dass diese

0: Sorge mit dem Joggen, ja, ich weiß nicht, vielleicht ist sie berechtigt. Also ich war auch schon länger genau aus diesem Grund nicht mehr joggen. Ein Hoch auf Dr. Sommer, den wahren Helden unserer Jugend. Und falls sich heute da draußen noch jemand fragt, ob man ein Kondom eigentlich zweimal benutzen kann, kann ich nur sagen, bitte das Ganze nicht auf links drehen. Und wir wollen heute Vormittag noch mehr von diesen Dr. Sommer Sachen hören, den ganzen Vormittag über hier bei uns.
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0: Rosie und Bruno Mars sorgen für gute Laune. APT habt ihr gerade gehört, hier bei uns.
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0: Die Sonne versteckt sich so langsam, aber sicher hinter den Wolken. Maximal 19 Grad sind heute noch drin, ja. Und die Wolken übernehmen den Himmel und haben immer wieder Schauer oder möglicherweise auch Gewitter dabei. Das schwebt ja schon in den letzten Tagen immer wieder über uns. Morgen dann Sonne und Wolken im Wechsel, ebenfalls 19 Grad. Regen dann aber am Donnerstag frühestens ab dem Abend wieder. Und das ist jetzt der Verkehrsservice für euch um kurz nach 10:30 mit der A2 Dortmund Richtung Oberhausen. Zwischen dem Kreuz Recklinghausen und Gelsenkirchen-Buer 5 Kilometer Stau, da verliert ihr schon 40 Minuten immer noch nach einem Unfall da. Die A40 Dortmund Richtung Duisburg jetzt zwischen dem Dreieck Bochum-West und dem Dreieck Essen-Ost 8 Kilometer stockend plus 10 Minuten hier. A42 Dortmund-Kamp-Lindfort zwischen Gelsenkirchen-Schalke und Essen-Nord 6 Kilometer Stau plus eine Viertelstunde. Und auf der A52 Mahl Richtung Gelsenkirchen zwischen Gelsenkirchen-Scholfen und Buer West. Da haben wir auch 1 Kilometer Stau, aber ein Plus von einer Viertelstunde mindestens. Auf der A52 wird übrigens auch geblitzt, allerdings Richtung Dorsten, da wo 80 fahren ist. Geblitzt wird auch unter anderem in Bottrop auf der Gildestraße oder in Gelsenkirchen auf der Dorstener Straße. Ebenfalls Blitzer stehen in Mülheim auf der Schollenstraße zum Beispiel oder in Oberhausen auf der Teutoburger Straße. Dann haben wir in Wesel noch den Hansaring, in Förde die Frankfurter Straße oder in Hamminkeln die Bocholder Straße. Und falls ihr noch was entdeckt, dann meldet euch doch gerne.
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0: Tag zusammen, Olivia Dean habe ich auch noch für euch eingepackt.

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0: Auch einer der Songs des Jahres, Turn the Lights Off, Kato und Jon habt ihr gerade gehört. Und hey, morgen geht's los.
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0: Habt ihr das Deutschland-Trikot schon rausgelegt oder welche Nation ihr auch immer unterstützt? Zu so einer Weltmeisterschaft, da gehören natürlich nicht nur wir Fans mit dazu, sondern natürlich auch ein WM-Song. Klar, der offizielle kommt von Shakira, aber es gibt ja auch immer wieder noch so zusätzliche WM-Songs so drumherum. Einer davon zum Beispiel von Vincent Weiss, kurz für immer heißt die Nummer. Eigentlich gar nicht geplant als WM-Song, ist schon Anfang des Jahres auf seinem Album drauf gewesen. Worum geht's in dem Song, hat uns Vincent im Interview erzählt.
2: Mit Kurz für immer habe ich einen Song geschrieben, der Gefühle und Momente, die viel zu schnell vorbeigehen, einfach festhalten will. Und ich freue mich umso mehr, dass das bei der Fußball-WM weitergetragen wird, weil diese 90 Minuten Spielzeit, die sollen einfach nicht aufhören, wenn man diese Spannung und dieses Gefühl eigentlich viel, viel weitertragen möchte.
0: Ja, und Fußball kann er, ne, zu EM 2021 hat er ja auch schon einen Song beigesteuert und er drückt natürlich der deutschen Nationalmannschaft die Daumen.
2: Ich fühle mich natürlich riesig geehrt, dass ich mit Kurz für

0: immer ein zweites Mal ein Fußballturnier musikalisch begleiten darf. Ich wünsche der Mannschaft viel Erfolg und hoffe, dass wir diesmal sehr, sehr lange am Turnier teilhaben dürfen.
1: Ja, das hoffe ich natürlich auch. Und das ist jetzt für euch Vincent Weiß, kurz für immer.
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0: ganze Energie und Power geht in diesem Mittwochvormittag. 10 vor 11 haben wir es durch. Tobi Bitter ist hier und gleich um 11 wieder alles, was wichtig ist, hier bei uns in den Nachrichten.
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0: 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Es ist 11 Uhr.
1: Mit Malte Albrecht, guten Tag. Seit 4 Jahren gilt eine EU-Richtlinie zur Stärkung der Tarifbindung. Die sieht vor, dass die Regierung eines EU-Staates einen Aktionsplan entwickeln muss, wenn weniger als 80% der Beschäftigten in einem tarifgebundenen Unternehmen arbeiten. Deutschland hinkt bei der Umsetzung der Richtlinie aber hinterher. Das wird in einer Studie

0: Vorschläge der gewerkschaftsnahen Hans-Böckler-Stiftung kritisiert. Christian Böder hat die weiteren Infos.
1: In Deutschland liegt die Tarifbindung nicht bei 80%, sondern bei weniger als 50. Den geforderten Aktionsplan gibt es aber immer noch nicht, auch wenn sich die aktuelle Bundesregierung im Koalitionsvertrag das Ziel gesetzt hat, die Tarifbindung zu erhöhen, heißt es von den Studienmachern. Es seien zwar erste Schritte in die richtige Richtung gemacht worden, aber ohne Ergebnis. Ende vergangenen Jahres hatten der Deutsche Gewerkschaftsbund und Arbeitgeberverbände versucht, in der Sache eine Einigung zu finden und auch Schwarz-Rot hatte intern darüber beraten, in beiden Fällen aber ohne Konsens. Deutschland gehört damit mit Luxemburg, Kroatien, Slowenien, Ungarn und Zypern zu einer kleinen Gruppe von 6 EU-Ländern, bei denen der Aktionsplan nicht steht. 12 weitere EU-Staaten haben bereits einen, weitere 9 brauchen keinen, weil bei ihnen die Tarifbindung bei 80% oder mehr liegt. Laut Studienmachern braucht Deutschland aber dringend einen Plan, der auf einem umfassenden Reformprogramm zur Förderung der Tarifverhandlungen beruht, wenn die gesteckten Ziele erreicht werden sollen.
0: Und jetzt weitere Meldungen, kurz und kompakt. Der Sozialverband VdK warnt vor Kürzungen der Sozialausgaben. Stattdessen schlägt Verbandspräsidentin Bentele vor, Gutverdiener stärker heranzuziehen. Man müsse zum Beispiel darüber nachdenken, die Beitragsbemessungsgrenze in der Krankenversicherung anzuheben, sagte sie im ZDF. Heute Abend wollen die Koalitionsspitzen mit Vertretern von Gewerkschaften und Arbeitgebern über die geplanten Reformen sprechen. NRW-Ministerpräsident Wüst hat den Städten und Gemeinden Unterstützung bei ihren finanziellen Sorgen zugesagt. Die kommunale Finanzlage sei schwierig bis dramatisch, sagte er bei der Mitgliederversammlung des Städtetages in Oberhausen. Zwar habe das Land schon fast 9 Milliarden Euro Altschulden übernommen, aber auch der Bund müsse sich noch stärker an der Entlastung der Kommunen beteiligen. Nach der verheerenden Brandkatastrophe in Hongkong mit fast 170 Toten vor gut einem halben Jahr hat die Regierung jetzt Anklage erhoben. 7 Menschen und 2 Unternehmen müssen sich unter anderem wegen Totschlags, Betrugs und Geldwäsche verantworten. Das Feuer hatte Ende November fast eine ganze Wohnanlage zerstört. Die Ermittlungsbehörden sind offenbar einem internationalen Drogennetzwerk auf der Spur. Gestern hat es Razzien in NRW, Hessen und Bulgarien gegeben. Das hat das Bundeskriminalamt bestätigt. Durchsucht wurden 15 Gebäude. Sichergestellt wurden unter anderem Drogen, rund 20.000 Euro Bargeld und eine scharfe Waffe. Ein mutmaßlicher Hauptverdächtiger wurde vorläufig festgenommen. Die Staatsanwaltschaft Duisburg wirft insgesamt 11 Verdächtigen vor, über ein Firmennetzwerk große Mengen Rauschgift aus Südamerika und Thailand nach Deutschland geschleust zu haben. Laut BKA konnten die Ermittler schon vor der Razzia eine Lieferung von 140 Kilo Marihuana sicherstellen. Und das waren die Nachrichten mit Malte Albrecht.
2: Das Wetter. Das Wetter zeigt sich heute von 2 Seiten. Am Anfang ist es noch ganz freundlich und sonnig. Im Laufe des Tages werden die Wolken aber mehr. Außerdem frischt der Wind auf und wir müssen mit Schauern rechnen.
3: Wolken übernehmen den Himmel bei maximal 19 Grad. Immer wieder Schauer oder Gewitter möglich. Morgen dann so ein Mix aus Sonne und Wolken. Ebenfalls maximal 19 Grad sind drin. Regen, den gibt es dann morgen am Donnerstag frühestens erst zum Abend wieder bei uns. 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Gleich haben wir es 10:45. Hier ist der Verkehrsservice für euch mit der A2 Dortmund Richtung Oberhausen. Zwischen dem Kreuz Recklinghausen und Essen-Gladbeck 4 Kilometer Stau, da verliert ihr immer noch eine halbe Stunde. Die A3 von Köln nach Arnheim zwischen Oberhausen West und Oberhausen 4 Kilometer stockender Verkehr, da verliert ihr 10 Minuten. A40 Duisburg nach Essen zwischen Mülheim-Winkhausen und Mülheim-Heißen 1 Kilometer 10 Minuten plus. Die 40 jetzt in der Gegenrichtung zwischen Bochum West und Essen-Huttrop 8 Kilometer stockend, mindestens 10 Minuten plus sind es auch hier. Geblitzt wird unter anderem auf der A52 und zwar Richtung Dorsten. Da ist 80 fahren. Vorsicht da bitte. Dann wird noch geblitzt in Gelsenkirchen. Auf der Haunerfeldstraße am Altenheim. In Bottrop auf der Gildestraße wird ebenfalls geblitzt. In Mülheim auf der Dümtener Straße unter anderem oder in Oberhausen an der Teutoburger Straße. In Wesel ist der Hansaring mit dabei. In Förde die Frankfurter Straße. In Hamminkeln zum Beispiel die Bocholter Straße. Und falls ihr noch Blitzer entdeckt habt, dann sagt uns gern Bescheid.
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3: Tag zusammen, wir haben wieder Erdbeermond. Ja, musst du auch mal kurz überlegen, was das Ganze zu bedeuten hat. Aber es ist ein Vollmond im Juni, der meistens dann auch so ein bisschen um die Erdbeerzeit fällt. Im letzten Jahr hatten wir dann diesen Supermond, der dann auch so orangemäßig geleuchtet hat. Kann jetzt auch wieder passieren. Also falls ihr Nachtschwärmer seid, dann haltet heute Abend mal Ausschau nach dem Erdbeermond hier bei uns. Musik gibt's jetzt für euch von Beyoncé, Texas Hold'em.
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0: Aktuelle Musik ist das von Somber hier am Mittwochvormittag.
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0: Und wir schauen heute einmal 57 Jahre zurück. Da wurde sozusagen der erste deutsche Sexualkunde-Atlas geboren. Ja, klingt trockener, als es vielleicht ist. Zum Glück gab es im gleichen Jahr dann auch die Rettung in der Bravo. Das Dr. Sommer-Team ist an den Start gegangen. Und weil Aufklärung aber auch sehr viel Spaß machen kann, spielen wir mit euch, oder quasi zumindest hier erstmal im Studio, ein Spiel. Aber ich glaube, das ist sehr viel zum Lachen. Es heißt nämlich jetzt Dr. Sommer oder eben Dr. Bohnengel.
2: Ganz genau. Ich habe tief im Archiv gegraben und präsentiere dir heute über den Tag verteilt Fragen aus der Kategorie Sex, Liebe und pure Verzweiflung. Die Frage ist nur, stammen sie wirklich aus der echten Bravo oder habe ich, Nadine Bohnengel, sie mir in einer kreativen Minute ausgedacht?
0: Ich liebe alles daran, also von Dr. Sommer oder Dr. Bohnengel. Wobei wir dir den Doktor quasi als Ehrendoktortitel heute. Wir machen vielleicht machen wir auch noch Professor Doktor da draußen. Ich bin auf jeden Fall bereit. Wir sollten jetzt Licht ins biologische Dunkel bringen.
2: Alles klar, Runde 1. Ich bin 13 und habe seit kurzem eine Freundin und wir haben uns noch nicht geküsst. Aber wir wollen uns beide küssen. Das haben wir per SMS geklärt. Aber immer, wenn wir uns treffen, fehlt uns der Mut dazu. Bitte gebt mir Tipps, wie ich sie am besten küsse, wie ich es angehen soll und wie ich den besten Moment dazu finde. Ist das Dr. Sommer oder Dr. Bohnengel?
0: Also für mich klingt das wirklich nach so einem richtig, richtig absolut typischen Dr. Sommer-Ding. Also für mich ist das so, ich schlage den Duden auf Dr. Sommer und dann steht da genau dieses Beispiel drin. Ich würde sagen Dr. Sommer.
2: Das ist absolut richtig. Die Antwort vom Dr. Sommer-Team darauf war übrigens, den ersten Schritt habt ihr ja schon gemacht. Du weißt jetzt, dass sie dich auch küssen will, also brauchst du keine Angst zu haben, dass sie dich zurückweist, wenn du dich ihr näherst.
0: Ja, heute wäre es dann wahrscheinlich statt per SMS entsprechend, entweder wir haben uns passende TikToks geschickt oder das Ganze per WhatsApp geklärt. Großartig. Falls ihr auch noch irgendwie so eine Idee habt, ich nehme auch gerne noch per WhatsApp-Sprachnachricht Ideen an, dann erweitern wir das Ganze noch. Du hast aber auch noch ein paar Runden für den Vormittag vorbereitet.
2: Ich habe noch ein paar Runden für dich.
0: Also, wenn ihr mitmachen wollt, gerne per WhatsApp-Sprachnachricht.
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0: Alex Warren und seiner Liebeserklärung geht's durch diesen Mittwochmittag. 20 nach 11 haben wir's durch. Tobi Bitter ist hier. Tag zusammen.
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0: Da sind einige Wolken am Himmel unterwegs. Maximal 19 Grad sind an diesem Mittwoch noch drin. Ja, Schauer und Gewitter sind auch heute wieder möglich, ziehen teilweise auch schon über unsere Köpfe. Morgen am Donnerstag dann dieser typische Mix aus Sonne und Wolken, ebenfalls maximal 19 Grad sind drin. Der Regen, der kommt dann am Donnerstag erst zum Abend zu uns. Kurz nach 12 der Verkehrsservice jetzt mit der A2. Die bleibt so ein bisschen das Sorgenkind. Dortmund Richtung Oberhausen zwischen Herten und Gelsenkirchen-Buhr. 4 Kilometer Stau, da verliert ihr immer noch 40 Minuten. Dann die A3 von Köln nach Arnheim zwischen Oberhausen-West und Oberhausen. 4 Kilometer Stau, 10 Minuten plus. A40 von Essen nach Duisburg zwischen Essen-Zentrum und Mülheim-Winkhausen. 4 Kilometer stockend, auch hier ein Plus von 10 Minuten. Und nochmal 10 Minuten plus auf der A42 Dortmund-Kamp-Lindfort zwischen Gelsenkirchen-Zentrum und Essen-Nord. 4 Kilometer Stau sind hier. Dann wird geblitzt in Gelsenkirchen auf der Feldhauser Straße Richtung Scholfen. Dann haben wir Blitzer unter anderem gerade noch gemeldet aus Mülheim an der Kölner Straße stadteinwärts, in Oberhausen auf der Teutoburger Straße, in Förde auf der Weseler Straße, dann noch in Wesel am Hansaring oder in Haminkeln auf der Bocholter Straße. Wenn ihr noch was entdeckt für den Verkehrsservice, dann meldet euch.
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0: Tag zusammen.

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0: Lil Nas X.
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0: Vor einem Mittwochmittag. Ach, Thema aus den Nachrichten in dieser Woche. Viele Eltern überlassen zum Beispiel das Thema Aufklärung der KI oder so Chatbots wie ChatGPT, Gemini und wie sie alle heißen. Dann ist vor 57 Jahren auch der erste Sexualkunde-Atlas erschienen für alle ab 14. Und gleichzeitig aber auch Dr. Sommer. Eigentlich ja viel besser, als jeder Chatbot je sein könnte. Und noch obendrauf die Kirsche ist unser Quiz am Vormittag mit Dr. Sommer oder Dr. Bohnengel mit Kollegin Nadine Bohnengel.
2: Ja, ich lese dir Fragen vor, echte aus dem Bravo-Archiv oder komplett von mir erfunden. Du entscheidest, ob da ein echter Teenager dahinter steckt oder halt ich. Die erste Runde lagst du schon richtig. Mal sehen, wie du jetzt entscheidest. Es folgt was knackig Kurzes.
0: Okay.
2: Runde 2 also. Mhm. Mein Freund liest Sexhefte. Soll ich Schluss machen? Eine echte Frage von Dr. Sommer oder erfunden von mir?
0: Boah, das ist so kurz. Ich glaube, das ist wahrscheinlich fürs Bravo-Heft. Sie haben immer was Längeres drin gehabt. Gefühlt mit so einer halben Geschichte, wie du es am Anfang hattest. Deswegen sage ich, das ist von dir.
2: Nee. Ah. Ist tatsächlich auch eine Frage ans Dr. Sommer-Team gewesen.
0: Hast du die Erklärung dazu, also was die geantwortet haben?
2: Ja, die haben natürlich geantwortet, nee, mach nicht Schluss.
0: Ja, okay.
2: Lass ihn machen.
0: Lass ihn machen, ja. Das ist großartig. Ich bin gespannt, zwei Runden von unserem Dr. Sommer oder Dr. Bohnengel spielen wir heute noch. Und dazu gibt's ganz aktuelle Musik für euch von Kollegen Mark Foster.

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0: Also was, ein bisschen was Schnulziges, ne? Von Ronan Keating, da sind die 90er hier bei uns. Und gleich um 12 wieder alles, was wichtig ist, bei uns in den Nachrichten.
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1: Mit Malte Halbricht. Guten Tag. Im Kanzleramt gibt es heute Abend ein großes Treffen. Die Koalitionsspitzen sprechen mit Arbeitgebern und Gewerkschaften über die geplanten Reformen. Wirtschaftsverbände sehen darin eine Chance. Sozialverbände und die Opposition haben dagegen Bauchschmerzen. Thorsten Adolfs aus dem News-Team. Warum sehen Sie das Treffen so kritisch?
2: Ja, sie befürchten, dass das, was da in Berlin als Reformen verkauft werden soll, in Wirklichkeit ein riesiges Kürzungsprogramm wird. Große Erwartungen an das Treffen haben die AWO, der Sozialverband Deutschland, der VdK und der Paritätische Gesamtverband deshalb nicht. Und sie warnen die Koalition davor, die über Jahrzehnte gewonnenen sozialen Errungenschaften für die Menschen über Bord zu schmeißen. Kritik kommt von den Grünen. Fraktionschefin Dröge sagt zwar, an Reformen führe kein Weg vorbei. Kanzler Merz verwechsle aber Reformen mit einem Sammelsurium aus Kürzungen und Belastungen. Und damit verspiele er jegliche Akzeptanz.
1: Unionsfraktionschef Spahn appelliert ja an die Teilnehmer, die Gespräche mit dem nötigen Ernst anzugehen.
2: Ja, Spahn fordert von allen Beteiligten Kompromissbereitschaft. Es gehe jetzt darum, Verantwortung zu übernehmen, sagte er. Maximalpositionen würden keinen weiterbringen. Die von der Koalition geplanten Reformen hätten das übergeordnete Ziel, die Wettbewerbsfähigkeit zu stärken und vor allem Wachstum ohne neue Schulden möglich zu machen, so Spahn. Das sieht auch Vizekanzler Klingbeil so. Bei dem Treffen gehe es in erster Linie um die Frage, wie ein vernünftiger Weg zu mehr Wachstum aussehe, sagte er, und da sei er gespannt, welche konkreten Ideen die Sozialpartner hätten.
1: Danke, Thorsten. Und jetzt weitere Nachrichten in Kurzform. Deutschland ist nicht ausreichend auf extreme Hitze vorbereitet. Davor warnt ein Bündnis von mehr als 150 Verbänden aus dem Gesundheits- und Sozialwesen. Sie fordern, Hitzeschutz systematisch in Krisenvorsorge, Gesundheitsversorgung und Katastrophenschutz aufzunehmen. Bei extremen Hitzewellen drohten sonst zehntausende Todesfälle. Ärztinnen und Ärzte an deutschen Unikliniken bekommen mehr Geld. Die Gewerkschaft Marburger Bund und die Tarifgemeinschaft Deutscher Länder haben sich auf einen Tarifabschluss geeinigt.

0: Demnach gibt es in zwei Schritten insgesamt 5,4% mehr Gehalt. Bei einem Verkehrsunfall vor einer Schule in Hamburg sind mehrere Kinder verletzt worden. Laut Polizei wurden die Kinder bei einem Ausparkmanöver von einem Auto erfasst. Zwei Kinder wurden zur weiteren Behandlung in ein Krankenhaus gebracht. Wie schwer sie verletzt sind, ist noch nicht bekannt. Der Traum von den eigenen vier Wänden rückt für viele Menschen in Deutschland in weite Ferne. Das zeigt eine aktuelle Umfrage des Finanzierungsvermittlers Interhyp. Demnach halten 46% der Befragten Immobilien in ihrer eigenen Region für zu teuer. Vor einem Jahr waren es mit 39% noch deutlich weniger. Zwar kalkulieren Kaufinteressenten von vornherein höhere Budgets ein, lassen sich aber gleichzeitig durch die wirtschaftliche Lage und die Preisentwicklung verunsichern. Aktuell liegt das eingeplante Budget im Schnitt bei 384.000 Euro. Ein weiteres Problem ist die Zeit. Viele unterschätzen, wie lange es dauert, genügend Eigenkapital anzusparen. Laut Umfrage braucht dafür rund jeder Dritte mehr als 10 Jahre. Und das waren die Nachrichten mit Malte Albrecht.
1: Die Sonne zeigt sich nicht mehr so wirklich. Die Wolken haben so langsam aber sicher den Himmel über uns übernommen. Maximal 19 Grad sind dazu noch drin. Auch immer wieder Schauer oder auch einzelne Gewitter sind möglich. Morgen am Donnerstag dann dieser typische Wechsel aus Sonne und Wolken. Ebenfalls 19 Grad sind drin. Regen gibt's dann frühestens ab dem Abend wieder. Noch mehr Wetterinfos zum Nachlesen findet ihr jederzeit auf radiooberhausen.de und in der Radio Oberhausen App. Da gibt's zum Beispiel auch das Wetter für die nächsten 3 Tage für euch. Und damit sind wir beim Verkehrsservice und der gute Nachricht, dass die Sperrung auf der A2 jetzt aufgehoben ist. Gibt aber immer noch Stau Dortmund Richtung Oberhausen. Zwischen Herten und Gelsenkirchen-Buer noch 4 Kilometer, noch 20 Minuten plus. Die A3 von Köln nach Arnheim zwischen Oberhausen-West und Oberhausen ebenfalls 4 Kilometer Stau. Hier verliert ihr mindestens 10 Minuten. Dann die A42 Dortmund-Kamp-Lindfort. Zwischen Gelsenkirchen-Schalke und Essen-Nord aktuell 5 Kilometer stockend. Aktuell auch 10 Minuten plus. Dann gibt es Blitzer, unter anderem in Gelsenkirchen auf der Haunerfeldstraße. Unter anderem in Mülheim auf der Kölner Straße, unter anderem in Oberhausen auf der Teutoburger Straße. Dann ist in Förde noch die Weseler Straße mit dabei, in Förde die Frankfurter Straße oder in Hamminkeln die Bocholter Straße. Und falls ihr noch eine Meldung für den Verkehr habt, dann sagt gern Bescheid.
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1: Tag zusammen. Ja, weil viele Eltern offensichtlich beim Thema Erziehung und beim Thema Aufklärung auf KI setzen, haben wir gedacht, so hey, wir hatten doch früher Dr. Sommer, den gibt's doch bestimmt immer noch. Und was da so an großartigen Kuriositäten zusammengekommen ist, das wollen wir heute Mittag immer noch hören. Wir spielen Dr. Sommer oder Dr. Bohnengel gleich in 10 Minuten wieder. Starten jetzt aber erstmal rein mit Musik aus den 2010er Jahren. Das ist One Republic. If I Lose Myself jetzt hier für euch.
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0: Den werden wir mit Sicherheit auf dem einen oder anderen Festival in diesem Jahr wieder sehen. DJ Alle Farben. Habt ihr gerade gehört hier bei uns am Mittwochmittag?
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0: Vor knapp 60 Jahren ist der erste deutsche Sexualkunde-Atlas erschienen. Mit Sicherheit sehr lehrreich, mit Sicherheit aber auch sehr trocken. Gleichzeitig gab es dann auch das Dr. Sommer-Team. Die Rettung quasi für alle Jugendlichen. Die Rettung für eine ganze Generation. Und deswegen wollen wir daraus ein kleines Spiel machen. Ist es eine Frage, die es ins Dr. Sommer-Team geschafft hat? Oder war es vielleicht doch die Kollegin Nadine Bohnengel? Quasi unser Professor Dr. Bohnengel. Den Titel haben wir extra für dich heute ausgepackt.
2: Ja, ich habe dir schon ein paar Fragen mitgebracht und du lagst einmal richtig, einmal falsch und jetzt bist du bereit für Runde 3?
0: Definitiv.
2: Okay, also stammt diese Frage aus dem Bravo-Archiv oder aus meinem Kopf? Wenn zwei Leute gleichzeitig auf einer Luftmatratze im Wasser liegen und sich küssen, kann man dann seekrank werden und dadurch Gefühle mit Seekrankheit verwechseln?
0: Um Himmels Willen, zwei Leute auf einer Luftmatratze im Wasser? Das möchte ich erstmal überhaupt sehen, dass das funktioniert, ohne dass man so, weißt du, gleichzeitig auf einer Luftmatratze. Ja, okay, gut, das geht. Ich dachte gerade zwei Luftmatratzen, weil wenn man sich dann versucht näher zu kommen, dann machen die zwei Matratzen wahrscheinlich schön wupp und fliegen weg. Die Leute haben echt jeden, allen möglichen Blödsinn gefragt. Das stand bestimmt auch mal in der Bild, nicht in der Bild, in der Bravo.
2: Nein, das habe ich mir ausgedacht. Das wäre meine Frage gewesen ans Dr. Sommer-Team. Nein, das ist ein Dr. Bohnengel.
0: Das ist ein Dr. Bohnengel, gut. Dann steht es jetzt quasi 2-1 für dich. Ich habe gleich noch eine Chance auszugleichen, so gegen 12:45 hier bei mir in der Sendung. Bis dahin Musik unter anderem von Michael Patrick Kelly. Kreisverkehre. Klingt auf Englisch viel schöner, ne? Roundabouts.
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0: Mit Sarah Larsen geht's durch diesen Mittwochmittag. 20 nach 12 haben wir's jetzt durch.
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0: das ist mittlerweile doch eher eine wolkenverhangene Angelegenheit. Hier und da ist auch mal ein Schauer an diesem Mittwoch möglich. Ja, auch Gewitter sind tatsächlich auf dem Tableau, aber wann und wie die genau runterkommen, das lässt sich mal so schwer vorhersagen. 19 Grad sind heute maximal drin, die bekommen wir auch morgen am Donnerstag. Da dann wieder dieser typische Mix aus Sonne und Wolken und Regen dann frühestens ab dem Abend. Das ist der Verkehrsservice jetzt für euch um kurz nach 12:30 mit der A2 Dortmund Richtung Oberhausen. Zwischen Bottrop und dem Kreuz Oberhausen noch 6 Kilometer stockend, da verliert ihr jetzt auch 10 Minuten. Dann die A3 von Köln nach Arnheim, zwischen Oberhausen West und dem Kreuz Oberhausen 4 Kilometer Stau, auch hier mindestens 10 Minuten plus. Dann die A40 Essen nach Duisburg, zwischen Essen Zentrum und Mülheim-Winkhausen 6 Kilometer stockend, auch hier ein Plus von 10 Minuten. Dann wird geblitzt unter anderem auf der A52 Richtung Mahl, da wo 80 fahren ist. Geblitzt wird auch in Bottrop auf der Ägidisstraße, in Gelsenkirchen auf der Feldhauser Straße, in Mülheim auf der Kölner Straße, in Förde auf der Weseler Straße, in Wesel am Hansaring oder in Hamminkeln auf der Bocholter Straße. Falls ihr noch was entdeckt für den Verkehrsservice, dann meldet euch doch gerne.
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0: Kommt vor allen Dingen alle gut an.
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0: Tag zusammen. Musikalisch geht's jetzt in die 2000er mit Britney Spears und Toxic.

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0: Das sind die 80er hier mit Talk Talk und It's My Life. Und gedanklich gehen wir jetzt sogar noch ein paar Jährchen weiter zurück.
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0: Denn heute vor 57 Jahren ist der erste Sexualkunde-Atlas erschienen. Quasi ein Meilenstein, wenn es um das Thema Aufklärung geht. Aber ja, es ist, glaube ich, genauso attraktiv wie ein beschriftetes Schaubild im Biobuch. Großartig. Zum Glück kam im gleichen Jahr, aber auch Hilfe für alle Teenager dazu. In der Bravo ist das Dr. Sommer-Team an den Start gegangen. Und weil Aufklärung auch gerne mal ein bisschen zum Schmunzeln sein darf, spielen wir jetzt die finale Runde Dr. Sommer oder Dr. Boningel.
2: Genau, mit mir, Nadine Bohnengel. Ich serviere dir Fragen rund um Liebe, Körper und gepflegte Pubertätsverwirrung. Du musst nur entscheiden, ist das wirklich mal beim Dr. Sommer-Team gelandet oder habe ich mir das mit sehr viel Fantasie selbst zusammengebaut? Dreimal haben wir schon gespielt. Du lagst zweimal falsch und einmal richtig, ne?
0: Ja, ich muss jetzt mit dem letzten Elfmeter quasi, müsste ich jetzt ausgleichen.
2: Gut, dann starten wir jetzt die finale Runde. Bist du bereit?
0: Ich bin bereit.
2: In unserer Clique gucken wir häufig Pornos. Da haben die Menschen 45 Minuten Geschlechtsverkehr. Bei mir geht das schneller. Bin ich normal?
0: Puh. Ich gehe davon aus, dass das ein Original quasi ist.
2: Aber sowas von. Ja. Kann doch nur, oder?
0: Mein Gott. 45 Minuten. Es ist eine stramme Leistung. Im wahrsten Sinne. Aber gut, damit habe ich ausgeglichen.
2: Damit hast du ausgeglichen, yay. Ja. Ja. Jetzt müssen wir eigentlich noch ein Stechen machen, ne? Aber
0: oh, das kommt in dem Zusammenhang aber ganz komisch.
2: Lassen wir lieber.
0: Wir machen lieber wieder Musik. Ah, so schöne, gute Laune Musik von den No Angels aus den 2000ern. Gedanken ganz schnell wieder woanders. 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

0: Das ist Musik von Post Malone am Mittwochmittag. 10 vor 1 haben wir es durch, gleich um 13 Uhr. Wieder alles, was wichtig ist, bei uns in den Nachrichten.
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1: Mit Thorsten Adolfs. Guten Tag. Der Traum vom Eigenheim wird für viele wohl ein Traum bleiben. Immer mehr Menschen in Deutschland sagen, dass der Kauf einer Wohnung oder eines Hauses für sie unbezahlbar sei. Mittlerweile ist es fast jeder Zweite, der das so sieht. Das zeigt eine neue Umfrage des Finanzvermittlers Interhyp. Danny Hopper aus dem News-Team. Vor allem zwei Gründe wurden von den Befragten immer wieder genannt.
2: Genau, zum einen die Preisentwicklung bei Immobilien, die kennt ja seit Jahren nur eine Richtung nach oben, vor allem in den Ballungsräumen. Dazu noch die höheren Zinsen. Und zum anderen ist da noch die aktuelle wirtschaftliche Lage im Land, die viele Menschen verunsichert. Die steigenden Alltagskosten oder auch die Sorge um den eigenen Job. Deshalb heißt es auch von Interhyp, der Wunsch nach Wohneigentum sei in Deutschland weiter ungebrochen, aber die gefühlte Hürde dafür sei eben höher geworden. Fast 40% der Befragten sagen, der Immobilienmarkt sei überdreht. Das spiegelt sich auch in den Budgets wieder. Durchschnittlich wird für den Kauf oder Bau einer Immobilie mit knapp 384.000 Euro kalkuliert. Das sind nochmal 35.000 Euro mehr als im Vorjahr.
1: Was laut Interhyp auch ein Problem ist, viele unterschätzen die Dauer, wie lange sie für einen Kauf ansparen müssen.
2: Auf jeden Fall, rund jeder zweite Befragte glaubt, dass er in weniger als 5 Jahren das nötige Kapital für den Kauf zusammen hat. Die Realität sieht laut Interhyp aber meist anders aus. Bei 2/3 von ihnen haut es demnach nämlich nicht hin. Viele würden ihre monatliche Rate einfach nur schätzen und nicht ausrechnen und deshalb gäbe es am Ende oft enttäuschte Gesichter, heißt es. Auch beim Aufbau des nötigen Eigenkapitals gibt es ganz unterschiedliche Ansätze. Die meisten setzen einfach aufs Sparen. Wer einen Kauf dagegen schon lange im Voraus plant, setzt dagegen laut Interhyp häufiger auf Geldanlagen wie ETFs oder Aktien. Jeder vierte Befragte sagt außerdem, dass ein Erbe oder eine Schenkung geholfen habe, um auf das nötige Eigenkapital zu kommen.
1: Dankeschön, Danny. Und jetzt weitere Meldungen im Überblick. NRW-Ministerpräsident Wüst verspricht Städten und Gemeinden, die finanzielle Probleme haben, Unterstützung. Zuletzt hatte das Land Altschulden von den Kommunen in Höhe von fast 9 Milliarden Euro übernommen. Das reicht ihnen aber nicht. Die Bürgermeister sagen, dass eine einmalige Entlastung bei den immer weiter steigenden laufenden Ausgaben nicht helfe. Ermittler sind in mehreren Bundesländern, darunter NRW, gegen ein mutmaßliches internationales Rauschgiftnetzwerk vorgegangen. Einer der 11 Tatverdächtigen sei dabei vorläufig festgenommen worden, heißt es vom BKA. Durchsuchungen gab es auch in Bulgarien. Dort wurden nach Angaben der Ermittler scharfe Waffen, Bargeld und eine erhebliche Menge an Drogen sichergestellt. Pro-palästinensische Aktivisten haben die Zufahrtsstraßen zur internationalen Luft- und Raumfahrtausstellung in Berlin blockiert. Die Gruppe protestiert dagegen, dass dort Rüstungskonzerne ihre Produkte vorstellen. Auf der Messe sind in diesem Jahr etwa 750 Aussteller aus 37 Ländern vertreten. Kurz vor dem Start der Fußball-WM sorgen vor allem Themen, die nicht direkt mit Fußball zu tun haben, für Schlagzeilen. Die US-Regierung hat jetzt begründet, warum der FIFA-Schiedsrichter Artan aus Somalia nicht einreisen durfte. Demnach soll er Verbindungen zu mutmaßlichen Mitgliedern von Terrororganisationen haben. Somalia gehört zu den 39 Staaten, deren Staatsangehörige von den verschärften Einreisebestimmungen der US-Regierung betroffen sind. Bürger aus diesen Ländern werden intensiver überprüft als andere. Das waren die Nachrichten mit Thorsten Adolfs.
3: Die Sonne zeigt sich nur noch selten an diesem Mittwochmittag. Die Wolken haben mittlerweile den Himmel über uns übernommen. Maximal 19 Grad bringt der Mittwoch noch. Immer wieder Schauer sind möglich. Die können mal kurz und kräftig sein. Vielleicht ist auch das eine oder andere Gewitter mit dabei. Morgen am Donnerstag dann dieser typische Mix aus Sonne und Wolken bei ebenfalls 19 Grad. Und Schauer kommen dann frühestens ab dem Abend zu uns. 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Und jetzt der Verkehrsservice um kurz nach 1 mit der A2 Dortmund Richtung Oberhausen. Zwischen Bottrop und dem Kreuz Oberhausen 5 Kilometer Stau, da verliert ihr 10 Minuten. Dann die A3 Köln nach Arnheim zwischen Oberhausen West und Oberhausen auch 5 Kilometer, auch 10 Minuten plus. Und auf der A40 Dortmund Richtung Duisburg zwischen Gelsenkirchen Süd und Essen-Holsterhausen 6 Kilometer stockend. Da solltet ihr eine Viertelstunde mehr einplanen. Geblitzt wird auf der A52 in Richtung Mahl, da wo 80 fahren ist. Geblitzt wird auch in Bottrop auf der EGD-Straße in Richtung Schule, in Gelsenkirchen auf der Feldhauser Straße, in Mülheim auf der Kölner Straße, in Förde auf der Weseler Straße, in Wesel am Hansaring oder in Hamminkeln auf der Bocholter Straße. Und falls ihr noch mehr entdeckt, dann meldet euch.
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3: Tag zusammen an diesem Mittwochmittag. Ja, das Thema Weltmeisterschaft kommen wir nicht mehr drum herum. Morgen geht's los. Findet in drei Ländern statt. Mit drei verschiedenen Maskottchen, wie ich jetzt auch noch zusätzlich gelernt habe. Mehr dazu zu den drei Gastgeberländern. Waren wir so in knapp 10 Minuten bei mir in der Sendung. Starten jetzt aber erstmal mit ganz aktueller Musik. Von Holly Humberstone. To Love Somebody ist das.
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0: Demi Lovato zusammen mit Clean Bandit, habt ihr gerade gehört, hier bei uns.
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0: Morgen geht's los mit der Weltmeisterschaft in den USA, in Kanada und in Mexiko. Drei Gastgeberländer auf einmal bei der Fußball-Weltmeisterschaft. Ist tatsächlich auch zum ersten Mal genauso in dieser Form, dass es das überhaupt gibt. Und mein Kollege und Fußballexperte Leo Arregui, der hat sich dieses Dreiergespann mal genauer angeschaut.
2: Insgesamt wird in 16 Städten gespielt. Davon 11 in den USA, 3 in Mexiko und 2 in Kanada. Und Mexiko schreibt dabei sogar Geschichte. Nach 1970 und 1986 ist Mexiko dieses Jahr das erste Land, das zum dritten Mal eine Männerfußball-WM ausrichtet. Also, die sammeln einfach ganze Weltmeisterschaften wie so ein Panini-Album. Für Kanada ist es die erste Fußball-WM im eigenen.

0: Deutschland mit gleich zwei Amtssprachen. Wer für verschiedene Spiele zwischen den drei Ländern hin und her jettet, muss im Zweifelsfall auch ein gewisses sprachliches Talent mitbringen. Klar, Englisch in den USA. In Mexiko kommt dann noch Spanisch dazu und im Quebec, in Kanada dann noch Französisch. Zwar sprechen die meisten da wahrscheinlich auch Englisch, aber bitte, wo ist dann der linguistische Spaß? Die USA sind zum zweiten Mal Gastgeber einer Fußball-WM. Das erste Mal in den 90ern. Und der erste Aufschrei rund um die amerikanische Nationalmannschaft liegt übrigens schon in den 50ern. Denn die haben schon mal für ordentlich Aufsehen gesorgt. 1950 schlugen die USA England mit 1:0. England war damals Haushoher Favorit. Die US-Mannschaft bestand aus vielen Teilzeitspielern. Der Sieg war so unglaublich, dass später sogar die Legende entstand. Manche hätten das Ergebnis erst für einen Druck- oder Übertragungsfehler gehalten.
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0: Musik von Shabuzi geht's durch den Mittwochmittag.
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0: Es sind einige Wolken unterwegs am Himmel, die haben auch immer wieder einzelne Schauer mit dabei. Auch Gewitter sind tatsächlich an diesem Mittwochmittag noch möglich bei maximal 19 Grad. Schauen wir noch auf den Donnerstag, morgen dann wieder Sonne und Wolken im typischen Wechsel. Neuer Regen kommt dann frühestens abends zu uns. Die Temperatur morgen ganz ähnlich wie heute, maximal 19 Grad. Jetzt der Verkehrsservice für euch um kurz nach 2:30 mit der A3 Köln nach Arnheim zwischen Oberhausen West und Oberhausen. 4 Kilometer Stau, 10 Minuten plus. Damit sind wir auch schon bei den Blitzern. Gemeldet unter anderem in Gelsenkirchen auf der Hattinger Straße Richtung Autobahn, auf der Dorstener Straße Richtung B224. Außerdem noch auf der A52 in Richtung Mahl, da wo 80 fahren ist. In Bottrop auf der EGD Straße wird ebenfalls geblitzt. In Mülheim an der Kölner Straße oder Dümptener Straße. In Hünxe der Schwarze Weg. In Wesel der Hansaring oder in Förde die Frankfurter Straße. Falls ihr noch einen frischen Blitzer entdeckt habt, dann meldet euch.
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0: Tag zusammen, das ist jetzt Musik von Felix Jent für euch.

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0: Das ist Musik von Leonie für euren Mittwochmittag. Und, habt ihr schon gehört, Niedersachsen präsentiert sich ab sofort in einem millionenschweren neuen Slogan. Na, der heißt, Achtung, Niedersachsen, das ist groß. Na, das ist doch der Wahnsinn, oder?
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2: Das ist groß. Dinge, die du in Niedersachsen aber auch im Bett sagen kannst. Was für ein Slogan. Bam, da ist mein Kopf doch glatt geplatzt vor lauter Kreativität. Und die haben dafür echt eine Werbeagentur beauftragt. Wie lief das ab? Saß da so einer von den Werbeleuten auf dem Klo, hat so vor sich hinsinniert und dann kam es ihm plötzlich. Das ist groß. Natürlich. Ich bin genial. Wir machen das oder das mit den Fähnchen. So. Gut, auf der anderen Seite, wenn wir uns den Vorgängerslogan anschauen, kann man nur sagen, es konnte nur besser werden. Niedersachsen, klar. Ja, klar, kann man machen, aber dann ist es halt kacke oder groß, wie man in Niedersachsen sagen würde. Okay, ich bin echt ein bisschen zu hart. Der Gedanke dahinter ist ja eigentlich richtig. Mit der neuen Kampagne will sich das Land mutiger und selbstbewusster präsentieren. Weißt du, wie diese Typen bei Tinder, 1,50 Meter voller Sexiness, ein Ego bis nach Australien und wenn du sie fragst, wie groß sie sind, kommt nur ein groß zurück. Denn das reicht, denken sie. So, zurück zum Slogan. Komm, das ist doch gar nicht mal so schwer, den richtigen Slogan zu finden, oder? Ich habe da schon zig Ideen im Kopf. Erstens, Niedersachsen. Fast in NRW. Zweitens, Hannover oder Braunschweig. Hauptsache NRW. Drittens, Niedersachsen macht Werbung. NRW macht Eindruck. Und zum Schluss, Niedersachsen. Der kürzeste Weg nach NRW beginnt hier. Gern geschehen. Also, falls ihr da Hilfe braucht, ich bin für euch da. Hallo? Na gut. So, ich höre jetzt auch auf mit dem Ärgern, denn eigentlich muss ich sagen, ich mag Niedersachsen total. Nur den Slogan, Leute, den könnt ihr besser. Wie wär's denn mit Niedersachsen? Letzte Ausfahrt vor NRW. Nein? Okay, dann doch das mit den Fähnchen.
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4: Mit Thorsten Adolfs. Guten Tag. Von der Lebensmittelwerbung sind wir ja schon lange einiges gewohnt. Da wird oft das Blaue vom Himmel versprochen. Gesünder, hipper, bessere Rezeptur. Und am Ende ist es doch nur heiße Luft. Die Verbraucherorganisation Foodwatch schaut deshalb schon seit Jahren, wer hier den Vogel abgeschossen hat. Und der bekommt dann den goldenen Windbeutel für die dreisteste Werbelüge. Danny Hoppe aus dem News-Team. Dafür kann jetzt wieder abgestimmt werden. 5 Produkte gehen ins Rennen.
5: Ja, und da ist wieder viel Schönes dabei. Ein Kandidat ist die Biomolkerei Andexer mit ihrem Joghurt Matcha Mango. Laut Foodwatch muss man das Grünteepulver nämlich mit der Lupe suchen. Der Joghurt bestehe nur zu 0,1% aus Matcha. Für die grüne Farbe sorge dagegen ein Algenpulver. Ins Rennen geht auch der Hersteller La Vita mit seiner 0,5-Liter-Flasche Mikronährstoffkonzentrat. Gibt's für schlappe 50 Euro, besteht laut Foodwatch aber fast nur aus Fruchtsaftkonzentrat. Schön sind auch die Libido-Bärchen des Herstellers Beauty Bears. Die sollen extra Spice ins Liebesleben bringen, steht zumindest drauf. Statt Spice ist aber vor allem Zucker drin. 60 Stück der Liebesbeeren kosten 25 Euro.
4: Das klingt schon nach drei heißen Kandidaten. Es gibt aber auch das Prinzip weniger Inhalt für das gleiche Geld.
5: Ja, da wurden die Kaugummis Airwaves Cool Cassis von Mars nominiert. Statt 12 sind nur noch 10 Kaugummis in der Packung. Am Preis hat sich laut Foodwatch aber nichts groß getan. Das sei ein typischer Fall von Shrinkflation. Setzt sich zusammen aus dem englischen Shrink für Schrumpfen und Inflation und meint eine versteckte Preiserhöhung. Und auch Dr. Oetker hat Chancen auf den goldenen Windbeutel mit seinem Airfryer Bakin Backpulver. Wird als Innovation für den Airfryer beworben. Hier sagt Foodwatch aber, es unterscheide sich nicht von Standardbackpulver, koste aber mindestens doppelt so viel. Also das dürfte ein enges Rennen werden.
4: Dankeschön, Danny. Und jetzt weitere Meldungen in der Zusammenfassung. Nach Angaben von CDU-Generalsekretär Linnemann wird es in den nächsten Wochen darauf ankommen, die Wirtschaft wieder zum Laufen zu bringen und Deutschland wettbewerbsfähig zu machen. Das werde den Gewerkschaften, aber auch den Arbeitgebern einiges abverlangen, sagte er. Am Abend soll bei einem Sozialgipfel im Kanzleramt über die anstehenden Reformen gesprochen werden. Die ukrainische Luftwaffe hat wieder Ziele tief in Russland angegriffen. Von Marschflugkörpern getroffen wurden eine Raffinerie und ein Rüstungsunternehmen an der Wolga. Auch östlich von Moskau wurden Anlagen der Ölindustrie beschädigt, heißt es von den Behörden. Der Sohn von Norwegens Kronprinzessin Mette-Marit muss in U-Haft bleiben. Das heißt, es bestehe eine hohe Wahrscheinlichkeit, dass er bei einer Freilassung neue Straftaten begehen werde. Marius Borg-Höyby hatte die Freilassung beantragt, um bei seiner lebensbedrohlich kranken Mutter sein zu können. Gute Nachrichten für alle, die schnelles Internet wollen. Der Glasfaserausbau soll in Deutschland bald deutlich einfacher und zügiger vorangehen. Das Bundeskabinett hat dazu jetzt eine Reform auf den Weg gebracht. Anbieter sollen künftig ein Recht auf den sogenannten Vollausbau bekommen. Das heißt, Glasfaser sollen nicht mehr am Haus enden, sondern direkt in die Wohnung.

0: werden können. Wenn der Eigentümer das nicht selbst in einer bestimmten Frist erledigt, dürfen die Anbieter die Leitungen durchs Haus ziehen. Außerdem soll der Netzausbau entlang von Bahnstrecken beschleunigt werden. Bundestag und Bundesrat müssen den Plänen noch zustimmen. Soweit die Meldungen mit Thorsten Adolfs.
1: Danke, Thorsten. Kurz nach zwei, hier ist Radio Oberhausen mit Sophie Gebauer und dem Wetter. Gegen 16 Uhr zieht hier einmal so ein großer Schauer durch. Heute Abend kann es auch noch gewittern. 20 Grad sind es jetzt in Buschhausen. Und morgen sind viele Wolken und Regenwolken unterwegs. Am späten Abend und in der Nacht kommt da noch mal ordentlich was runter. 18 Grad sind morgen drin. Die Staus für euch ab 10 Minuten. A3 Köln Richtung Arnheim. Zwischen Kreuz Oberhausen West und Kreuz Oberhausen eine Viertelstunde und dann seid ihr hier durch. Und es wird geblitzt auf der Teutoburger Straße und auf der Ruhrorter Straße. Wenn ihr auch noch was seht, ruft gerne an oder schickt eine WhatsApp. Die Nummer ist die 0800 60 60 321. Gute Fahrt!
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1: Hallöchen zusammen!
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0: Warren mit Fever Dream bei Radio Oberhausen um 13 nach 2. Und gleich wird's ziemlich laut hier im Radio. Wir starten hiermit.
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0: 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Derek and Bone Man mit Skin bei Radio Oberhausen um 2:30. Und jetzt das Wichtigste aus Oberhausen und dem Ruhrgebiet live mit Stefan Merten aus der Nachrichtenredaktion. Hallo Stefan.
1: Hallo Sophie.
0: Ausgerechnet während einer Radfahrprüfung ist gestern Vormittag in Königshardt ein Kind verletzt worden.
1: Der 10-Jährige fuhr gegen 10 Uhr mit seiner Klasse auf der Straße am Pflastig im Rahmen des regulären Fahrradunterrichts der Polizei Oberhausen für Grundschulen. Als er an einem geparkten Auto vorbeifuhr, öffnete eine 64-Jährige plötzlich ihre Fahrertür. Das Kind konnte nicht mehr ausweichen, prallte gegen die Tür und stürzte. Zum Glück nur leichte Verletzungen waren die Folge.
0: Für die Autofahrerin kann das jetzt ganz schön teuer werden, ne?
1: Ja, bei einem sogenannten Door-Ring-Unfall droht Autofahrern ein Bußgeld von 50 Euro. Möglich sind auch zivil- und strafrechtliche Konsequenzen. Verletzt sich zum Beispiel der Radfahrer, kommt eine Anzeige wegen fahrlässiger Körperverletzung in Frage, die meist mit einer Geldstrafe belegt wird. Meistens haften Autofahrer bzw. deren Versicherung auch zu 100% für Sachschäden und Schmerzensgeld.
0: Eine Autofahrerin hat durch Sorglosigkeit ein 10-jähriges Kind verletzt. Und die asiatische Hornisse macht sich bei uns wieder ein schönes Nestchen und alles schön gemütlich, ne?
1: Ja, die ist mittlerweile so stark verbreitet, dass die Stadt Nester nicht mehr bekämpft. Wer ein Nest der asiatischen Hornisse auf seinem Grundstück entdeckt, der muss selbst klarkommen.
0: Oh je, das Nest aber auf keinen Fall selbst entfernen.
1: Das kann durchaus gefährlich werden. Die Insekten können sehr aggressiv werden, wenn man sie stört. Deshalb sollte ein Imker oder ein Schädlingsbekämpfer beauftragt werden.
0: Danke dir, Stefan, für die Infos. Alle Nachrichten gibt's auch nochmal auf radiooberhausen.de oder bei uns in der App. Kurz nach 2:30 weiter geht's mit dem Wetter. Heute Nachmittag gegen 16 Uhr zieht ein kräftiger Schauer durch Oberhausen. Heute Abend sind auch noch vereinzelt Gewitter möglich. 20 Grad sind jetzt in Holten. Morgen sind viele Wolken unterwegs, immer auch wieder Regenwolken am späten Abend und in der Nacht kommt dann noch mehr runter und bis zu 18 Grad sind drin. Die Staus für euch ab 10 Minuten A3 Köln Richtung Arnheim zwischen Kreuz Oberhausen West und Kreuz Oberhausen 10 Minuten und dann seid ihr hier durch und es wird geblitzt auf der Teutoburger Straße und Ruhrorter Straße. Wenn ihr auch noch was entdeckt habt, ruft gerne an oder schickt eine WhatsApp. Die Nummer ist die 0800 60 60 321. Gute Fahrt!
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0: Hallöchen zusammen!

0: So, jetzt geht's um die Wurst und natürlich um die WM-Party.
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0: Wir lassen euch jetzt kreativ um die Wette jubeln. Zu gewinnen gibt's eine WM-Party bei euch zu Hause mit Catering für Lau von Höppner. Und für den zweiten Platz gibt's ein 5-Liter Bierfass. Also eigentlich haben wir heute nur Gewinner, die da heißen Yvonne und Thorsten. Hallo ihr beiden.
2: Hallo.
3: Hallo.
0: Guck mal, da seid ihr beide da, da bin ich doch schon mal froh. Ihr jubelt jetzt nacheinander kreativ um die Wette. Erst Yvonne, dann Thorsten, dann bespreche ich mich kurz mit meiner Jubelschiedsrichterin Emily Drees aus dem Nachmittagsteam, die beobachtet und hört jetzt ganz dolle. Und dann kommt natürlich die Siegerehrung. Also Yvonne, du darfst starten. Bist du denn bereit? Okay. Hast du alle Jubelmenschen oder Utensilien zusammen?
2: Also, die Jubelmenschen stehen um mich drum herum. Wir sind total aufgeregt, aber wir sind bereit, alles zu geben, um die WM-Party zu gewinnen.
0: Alles klar, Yvonne. Dann Attacke.
2: Aus dem Hintergrund. Kimmich schießen. Kimmich schießt. Tor!

0: denn im Wohnzimmer bei dir?
1: Also, wir sind ja, ich habe mich ja als Mehrgenerationenhaus beworben, sozusagen. Also meine Eltern als Großeltern sind quasi da, mein Mann und ich als Mittelgeneration und die Enkelkinder sitzen daneben. Ja.
0: Also geil, die ganze Familie eingespannt.
1: Genau.
0: Hör mal, das war jetzt schon eine richtig starke Leistung. Thorsten, bist du schon am Schwitzen? Bist du denn auch bereit, Thorsten?
2: Wir sind am Schwitzen, aber mal gucken, wie wir das Ganze hinkriegen.
0: Wen hast du denn dabei?
2: Meine Tochter ist dabei, die hat noch einen Freund dabei, einen Nachbar und einen Freund von uns. Also wir sind quasi zu sechst.
0: Hör mal, also ihr seid auch richtig eingespannt. Da würde ich sagen, Thorsten, Attacke. Deutschland. Was habt ihr denn alles für Blasinstrumente da? Ich kann nicht mehr. Thorsten, was habt ihr denn alles dabei?
2: Wir haben ein Horn dabei, wir haben ein kleines Megafon, wir haben eine selbstgebastelte Trommel aus einem Mülleimer, wir haben einen kleinen Metallkoffer, wir haben alles, was irgendwie Krach gemacht hat und alle mit der Stimme alles gegeben.
0: Geil, hör mal, Yvonne und Thorsten, das war eine richtig starke Leistung. Emily, jetzt haben wir ein Problem, jetzt müssen wir uns gleich entscheiden, ne? Wir nehmen uns jetzt mal einen Song dafür Zeit und nach diesem Song geben wir dann einen Gewinner bekannt. Ja, wir machen das mal eben.
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0: Yvonne und Thorsten haben mir gerade einmal komplett die Hütte abgerissen. Das bedeutet, Emily und ich, wir hatten wirklich eine schwierige Entscheidung.
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0: Thorsten, Yvonne, ihr beide wart so gut, dass Emily und ich gesagt haben, wir müssen jetzt eine Münze werfen. Das funktioniert so nicht, weil ihr beide wirklich komplett abgerissen habt. Ihr habt ja alles benutzt, ne? Von Cocktailshaker bis eine selbstgebastelte Trommel. Dann, was hattet ihr noch? Ein Grill? Absolut genial, ihr beiden, ey. Ihr seid der absolute Burner. Und deswegen, Emily, du darfst jetzt bekannt geben, was die Münze gesagt hat. Wir konnten uns nicht entscheiden, deswegen hat die Münze entschieden. Emily, was hat die Münze gesagt?
2: Die Münze hat gesagt, Thorsten, du hast gewonnen. Wollen wir das Jubel nochmal hören?
0: Ja komm, Thorsten, jetzt jubel nochmal. Attacke.
3: Wahnsinn, wow. Wow. Also,
4: herzlichen Glückwunsch, lieber Thorsten.
3: Yvonne, auch dir herzlichen Glückwunsch. Das war echt, wirklich, ihr wart auch stark. Klasse, ganz auch tolle Idee.
4: Danke,
3: also wir haben ja gerade echt gesagt, tolle Idee, super. Hätten wir euch auch von Herzen gegönnt. Also auf jeden Fall.
4: Ja,
3: vielen, vielen Dank.
0: Ihr seid süß.
4: Danke.
0: Ihr seid süß. Also ihr habt wirklich beide die Hütte abgerissen, dass wir wirklich eine Münze werfen sollten, weil ihr beide so laut wart. Das ist ja schon richtig übersteuert gewesen bei uns. Deswegen, Thorsten, wir kommen zu dir nach Hause. WM-Party, richtig Attacke. Und Yvonne, du kriegst ja auch noch was von uns. Bier. Da kannst du dir auf jeden Fall auch was wegsüppeln, ne?
4: Ja, denke ich hier mal mit meiner Generation ein. Danke.
0: Sehr schön. Hör mal, ihr beiden. Ihr habt das richtig klasse gemacht. Und ihr könnt das ja auch noch machen. Also ihr könnt das bestimmt genauso toll wie Yvonne und Thorsten, aber ihr müsst natürlich auch schon Schuhe füllen jetzt. Ne? Das war schon echt eine krasse Leistung. Also bewerbt euch gerne auf radiooberhausen.de für das nächste Vorrundenspiel oder das danach und dann dürft ihr auch ganz kreativ jubeln.
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1: Mit Thorsten Adolfs. Guten Tag. Auch in Deutschland gibt es immer mehr und auch immer extremere Hitzewellen. Davor warnen Klimaforscher und Wetterexperten schon lange. Trotzdem sind wir immer noch nicht vernünftig auf Extremhitze vorbereitet. Das finden mehr als 150 Institutionen und Verbände aus dem Gesundheitswesen und der Pflege. Sie haben mit Blick auf den Hitzeaktionstag morgen eine gemeinsame Mitteilung veröffentlicht. Denny Hoppe aus dem News-Team, Sie warnen vor einem sogenannten Hitzedom.
2: Genau, da bildet sich quasi in der Atmosphäre eine Kuppel, die Hitze über einem bestimmten Gebiet einschließt, die heiße Luft also nicht entweichen kann. Und das Bündnis warnt vor so einem Szenario auch in Deutschland. Von beispielsweise 2 Wochen Höchsttemperaturen bis zu 44 Grad im Rheintal mit überlasteten Rettungsdiensten, überfüllten Notaufnahmen und Pflegeheimen, die evakuiert werden müssten. Dabei könnten innerhalb weniger Tage Zehntausende Menschen ums Leben kommen, sagt das Bündnis. Es fordert deshalb, dass die Politik darauf reagiert und einen besseren Hitzeschutz mit in die Krisenvorsorge aufnimmt, damit die Gesundheitsversorgung auch in so einem Fall noch funktioniert.
1: Und was muss aus Sicht des Bündnisses passieren?
2: Also aus Sicht des Bündnisses müssen vor allem ältere, kranke und pflegebedürftige Menschen in Zukunft besser vor Hitzewellen geschützt werden. Dafür sei es wichtig, dass das Gesundheitswesen funktioniere, sprich Krankenhäuser, Praxen und Pflegeeinrichtungen. Hier geht es vor allem auch um die Finanzierung. Es müsse außerdem im Vorfeld klar sein, wer bei solchen Lagen für was zuständig sei, sowohl beim Bund, in den Ländern, aber auch in den Kommunen. Und man müsse dafür sorgen, dass auch die Städte auf Hitzewellen vorbereitet seien, dass es also genug schattige Plätze und Grünflächen gibt, weniger Beton- und Asphaltflächen oder auch genug Brunnen und Trinkmöglichkeiten.
1: Danke, Danny. Und jetzt weitere Meldungen, kurz und kompakt. Die Bundeswehr will ein milliardenschweres Satellitenaufklärungssystem aufbauen. Für das Projekt haben sich laut Handelsblatt 3 Rüstungskonzerne beworben, darunter Rheinmetall. Mit dem Weltraumprojekt, das den Namen Spock trägt, soll sich das Militär ein möglichst genaues Lagebild des Gefechtsfeldes machen können. Das Auftragsvolumen liegt bei rund 5 Milliarden Euro. Der britische Premier Starmer hat die ausländerfeindlichen Proteste im nordirischen Belfast scharf verurteilt. Sie seien schockierend und völlig inakzeptabel, sagte er. Auslöser war ein Messerangriff, für den ein Zuwanderer aus dem Sudan verantwortlich gemacht wird. Er wurde mittlerweile einem Richter vorgeführt. Dem Mann wird versuchter Mord vorgeworfen. In Italien hat ein Bienenschwarm einen Strand in der Nähe von Rimini überfallen. Die Bienen ließen sich zu Tausenden auf einem Sonnenschirm nieder und machten ihn innerhalb weniger Minuten zu einer Art Hauptquartier. Gestochen wurde nach Angaben der Behörden niemand. Einem Bienenzüchter gelang es, den Schwarm wieder vom Strand wegzulocken. Die EU-Chemikalienbehörde warnt vor der sogenannten Ewigkeitschemikalie TFA. Experten haben herausgefunden, dass der Stoff die Fruchtbarkeit beeinträchtigen und ungeborenen Kindern schaden kann. Zu finden ist die Chemikalie zum Beispiel in Unkrautvernichtungsmitteln, in Heiz- und Kühlsystemen oder in der Industrie. Die Behörde empfiehlt dringend eine neue Einstufung des Stoffes. Das Ganze geht jetzt an die EU-Kommission, die auf dieser Grundlage mögliche Einschränkungen prüfen soll. Das Ziel ist es, den Einsatz der Chemikalie in Zukunft deutlich stärker zu begrenzen. Soweit die Meldungen mit Thorsten Adolfs.
3: Danke, Thorsten. Kurz nach 3, hier ist Radio Oberhausen mit Sophie Gebauer und dem Wetter. Gleich gegen 16 Uhr kann so ein bisschen mehr an Regen runterkommen. Später am Abend kann sich noch so das ein oder andere Gewitterchen entwickeln. 19 Grad jetzt in Altstaden. Morgen ziehen viele Wolken und immer wieder Regenwolken durch. Abends und nachts auch mal mehr. Und

0: Maximal geht's hoch auf 18 Grad. Die Staus für euch ab 10 Minuten. A3 Köln Richtung Arnheim. Zwischen Kreuz Oberhausen West und Kreuz Oberhausen. 10 Minuten dauert's länger. Und es wird geblitzt auf der Teutoburger Straße und auf der Ruhrorter Straße. Wenn ihr auch noch was seht, ruft gerne an oder schickt eine WhatsApp. Die Nummer ist die 0800 60 60 321. Gute Fahrt!
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0: Hallöchen zusammen und ich bin immer noch am Strahlen. Es hat so viel Spaß gemacht, das Jubelduell. Yvonne und Thorsten haben ja richtig einen rausgerissen. Und ihr könnt euch ja auch noch fürs Jubelduell bewerben, einfach auf radiooberhausen.de.

0: Sunrise Avenue mit Fairy Tale Gone Bad bei Radio Oberhausen um 15:45. Und WM-Songs gehören ja mittlerweile genauso zu so einem großen Fußballturnier wie Fanmeilen, Trikots, Menschen, die plötzlich zum Bundestrainer werden. Und einen WM-Song davon liefert in diesem Jahr Vincent Weiss. Der ist ja eigentlich nicht so für WM-Sachen bekannt, würde ich mal behaupten. Kurz für immer heißt die Nummer. Und die war ursprünglich gar nicht als Fußballsong geplant.
1: Mit Kurz für immer habe ich einen Song geschrieben, der Gefühle und Momente, die viel zu schnell vorbeigehen, einfach festhalten will. Und ich freue mich umso mehr, dass das bei der Fußball-WM weitergetragen wird, weil diese 90 Minuten Spielzeit, die sollen einfach nicht aufhören, wenn man diese Spannung und dieses Gefühl eigentlich viel, viel weitertragen möchte.
0: Für Vincent Weiss ist es übrigens nicht ganz komplett Neuland. Also klar, er ist jetzt nicht für Partyschlager und WM-Songs bekannt, aber er hat ja schon zur EM 2021 zusammen einen Song mit Johannes Oerding gemacht.
1: Ich fühle mich natürlich riesig geehrt, dass ich mit Kurz für immer ein zweites Mal ein Fußballturnier musikalisch begleiten darf. Ich wünsche der Mannschaft viel Erfolg und hoffe, dass wir diesmal sehr, sehr lange am Turnier teilhaben dürfen.
0: Ja, das wünschen wir uns doch auch mal ein bisschen. Ne? Dem schließen wir uns an. Vincent Weiss ist das jetzt für euch mit seinem WM-Song dieses Jahr, Kurz für immer bei Radio Oberhausen. Kurz bevor

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0: Michael Patrick Kelly mit Beautiful Madness bei Radio Oberhausen um 3:30. Und jetzt das Wichtigste aus Oberhausen und dem Ruhrgebiet, live mit Stefan Merten aus der Nachrichtenredaktion. Hallo Stefan.
1: Hallo Sophie.
0: Ausgerechnet während einer Radfahrprüfung ist gestern Vormittag in Königshardt ein Kind verletzt worden.
1: Der 10-Jährige fuhr gegen 10 Uhr mit seiner Klasse auf der Straße am Pflastig im Rahmen des regulären Fahrradunterrichts der Polizei Oberhausen für Grundschulen. Als er an einem geparkten Auto vorbeifuhr, öffnete eine 64-Jährige plötzlich die Fahrertür. Das Kind konnte nicht mehr ausweichen, prallte gegen die Tür und stürzte. Zum Glück nur leichte Verletzungen.
0: Für die Autofahrerin kann das jetzt ganz schön teuer werden.
1: Ja, bei einem sogenannten Doring-Unfall droht Autofahrern ein Bußgeld von 50 Euro. Möglich sind auch zivil- und strafrechtliche Konsequenzen. Verletzt sich der Radfahrer, kommt eine Anzeige wegen fahrlässiger Körperverletzung in Frage, die dann meist mit einer Geldstrafe belegt wird. Meistens haften Autofahrer bzw. deren Versicherung auch zu 100% für Sachschäden und Schmerzensgeld.
0: Eine Autofahrerin hat durch Sorglosigkeit ein 10-jähriges Kind verletzt. Und die asiatische Hornisse macht es sich bei uns weiter gemütlich.
1: Die ist so stark verbreitet mittlerweile, dass die Stadt Nester nicht mehr bekämpft. Wer ein Nest der asiatischen Hornisse auf seinem Grundstück entdeckt, der muss dann selbst klarkommen.
0: Keine Panik haben, vielleicht doch ein bisschen Panik, aber auf jeden Fall nicht die Nester selbst entfernen.
1: Das kann durchaus gefährlich werden. Die Insekten können sehr aggressiv werden, wenn man sie stört. Deshalb sollte ein Imker und oder ein Schädlingsbekämpfer damit beauftragt werden.
0: Danke dir, Stefan, für die Infos. Alle Nachrichten gibt's auch nochmal auf radiooberhausen.de oder bei uns in der App. Kurz nach 3:30 ist es, weiter geht's mit dem Wetter und gleich ab 16 Uhr sind doch noch mal ein paar mehr Schauer angesagt. Heute Abend kann es noch vereinzelt gewittern. 18 Grad sind es jetzt in Alsfeld. Morgen Nachmittag dann kurz Regenpause. Am späten Nachmittag und Abend kommt dann wieder ein bisschen mehr runter und 18 Grad sind drin. Die Staus für euch. Ab 10 Minuten A3 Köln Richtung Arnheim. Zwischen Kreuz Breitscheid und Kreuz Oberhausen 25 Minuten braucht er länger. A40 Duisburg Richtung Essen. Zwischen Mülheim-Dümpen und Mülheim-Heißen. Viertelstunde kommt hier oben drauf. Wir haben auch noch die A52 Düsseldorf Richtung Essen. Zwischen Essen-Süd und Dreieck Essen-Ost 10 Minuten braucht er länger. Und die A59 Duisburg Richtung Dienstlaken. Zwischen Duisburg-Hochfeld und Duisburg-Düssern 10 Minuten und dann seid ihr hier durch. Geblitzt wird auf der Teutoburger Straße und auf der Ruhrorter Straße. Wenn ihr auch noch was seht, ruft gerne an oder schickt eine WhatsApp. Die Nummer ist die 0800 60 60 321. Gute Fahrt!
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0: Hallöchen zusammen!

0: und Clementine Douglas mit Blessings bei Radio Oberhausen um 3:45 und fliegen ist ja eigentlich ganz nett, ne? Du bist da über den Wolken, kannst ein bisschen was gucken, dich kann keiner stören, wenn du Flugmodus drin hast, du bist dann hoffentlich an einem schönen sonnigen Ort, wenn du dann aus dem Flieger wieder aufsteigst. Das einzige Problem ist ja dieses Essen, ne? Also so labbrige Sandwiches und so Tomatensaft ist jetzt nicht mein Lieblingsessen. Emily Drees aus dem Nachmittagsteam ist bei mir. Das Problem hat eine deutsche Fluggesellschaft jetzt aber auch erkannt und Abhilfe geschaffen.
1: Eurowings serviert jetzt Döner an Bord. Auf dem Klapptisch könnt ihr euch dann also mal ebenso richtig gut gehen lassen und einen Döner mit allem drum und dran wegfetzen. Schon ziemlich cool, könnte aber auch eine Sauerei werden mit der Soße und allem.
0: Ich würde auch sagen, also geschmacklich geil, geruchstechnisch vielleicht auch nicht so ganz geil, weil du merkst es ja auch schon in der Bahn, ne? Da muss nur einer irgendwie was Frikadelliges haben und der ganze Bahnabteil stinkt danach. Im Flugzeug kannst du auch nicht raus. Hartgekochte Eier und Beefy kannst du vielleicht auch noch rausholen und dann hast du auch keinen Bock mehr, glaube ich, ne?
1: Ja, und Fenster machen, aufmachen ist ja jetzt auch keine gute Idee. Hat Eurowings aber alles bedacht. Den Döner gibt es eben nur ohne Knoblauch. Der kostet übrigens 6,90 €. Das Teil ist also ja schon ziemlich teuer und auch was für den hohlen Zahlen. 180 Gramm bringt der Döner gerade mal auf die Waage.
0: Also bei Eurowings könnt ihr jetzt einen Döner essen, der ist nur ein bisschen teuer. Yes.

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1: Mit Ralf Bosse. Fußball erlebt in Nordamerika kurz vor der Weltmeisterschaft einen regelrechten Boom. Nach aktuellen Studien verfolgen inzwischen mehr als 136 Millionen Menschen in den USA, Kanada und Mexiko regelmäßig diesen Sport. Als wichtiger Treiber gilt Lionel Messi, der seit seinem Wechsel in die amerikanische Liga für volle Stadien und Rekordeinschaltquoten sorgt. Die FIFA erwartet zur WM ein Rekordinteresse für das Turnier.

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2: Mit Thorsten Adolfs. Guten Tag. Sie wird bei der Unkrautvernichtung eingesetzt, kommt aber auch bei Heiz- und Kühlsystemen zum Einsatz. Die Ewigkeitschemikalie Trifluoressigsäure, kurz TFA. Die EU-Chemikalienbehörde hat den Stoff jetzt nochmal genauer unter die Lupe genommen und sie kommt zu dem Schluss, dass er schädlich ist. Er hat demnach Auswirkungen bei der Fortpflanzung. Danny Hopper aus dem News-Team mit den Einzelheiten.
3: TFA wird viel in der Industrie eingesetzt und gehört zu den sogenannten PFAS-Chemikalien. Die sind wasser- und fettabweisend und stecken deshalb in vielen Alltagsprodukten wie beschichteten Pfannen, Funktionskleidung, Imprägniersprays und Einwegverpackungen. Sie sind biologisch nicht abbaubar und breiten sich deshalb ungehindert im gesamten Wasserkreislauf aus und damit auch in Böden, Flüssen, Grundwasser und Trinkwasser. Deshalb heißen sie auch Ewigkeitschemikalien. Zu TFA sagt die EU-Chemikalienbehörde jetzt, dass der Stoff die Fruchtbarkeit beeinträchtigen könnte. Außerdem könne er Schäden bei ungeborenen Kindern verursachen. Aktivisten fühlen sich durch diese Einschätzung bestätigt. Wissenschaftler warnen schon seit 2 Jahren vor dem Stoff, sagen sie. Schon Ende März hatte die EU-Chemikalienbehörde ein weitreichendes Verbot von Ewigkeitschemikalien empfohlen, allerdings mit einigen Ausnahmen. Denn Forschungen deuten darauf hin, dass einige der Chemikalien nicht nur die Fruchtbarkeit verringern, sondern auch Krebs erzeugen und die Leber und das Immunsystem schädigen können.
2: Und jetzt weitere Nachrichten in der Zusammenfassung. US-Präsident Trump schickt neue Drohungen Richtung Iran. Das Land habe zu lange gebraucht, um einen, wie er es nennt, großartigen Deal auszuhandeln. Jetzt müsse der Iran die Konsequenzen tragen, schrieb Trump auf seiner Plattform Truth Social. Die USA und der Iran hatten sich in der vergangenen Nacht trotz Waffenruhe und laufenden Verhandlungen über ein Kriegsende in der Golfregion wieder gegenseitig angegriffen. Die Grünen ärgern sich über das Bundeswirtschaftsministerium. Parlamentarische Anfragen, die nach einer Woche beantwortet sein müssten, würden erst nach 6 Wochen und 7 Bitten um Fristverlängerung beantwortet, sagte Grünen-Fraktionsvize Audretsch. Er vermute, dass das deshalb so viel Zeit in Anspruch nehme, weil die Gesetze aus dem Haus von Ministerin Reiche teilweise widersprüchlich seien, so Audretsch. China hat im Mai deutlich mehr Autos exportiert. Die Nachfrage auf dem heimischen Markt ging dagegen weiter zurück. Nach Angaben des Autoherstellerverbandes wurden rund 809.000 Fahrzeuge ausgeführt. Das war im Vergleich zum Vorjahreszeitraum ein Plus von 73%. In Kiel ist am Nachmittag ein Teil eines Kreuzfahrtschiffs evakuiert worden. Dort hatten bei einer Lieferung Sprengstoffdetektoren angeschlagen. Nach Bildinformationen ist ein LKW, der Waren zum Kreuzfahrtschiff anliefern sollte, bei einer Sicherheitskontrolle aufgefallen. Auf Europaletten sei etwas höchst Verdächtiges gefunden worden, heißt es. Laut Polizei wurde die linke Seite der Mein Schiff Relax geräumt. Experten vom Kampfmittelräumdienst sind gerade vor Ort und untersuchen die Lage. Der Bereich rund um den Kai ist zurzeit gesperrt. Der Verkehr wird umgeleitet. Das waren die Nachrichten mit Thorsten Adolfs.
4: Danke, Thorsten. Kurz nach 4, hier ist Radio Oberhausen mit Sophie Gebauer und dem Wetter. Ab 18 Uhr zieht hier nochmal ein größerer Schauer durch. 18 Grad sind es jetzt am Schloss Oberhausen. Morgen sind immer noch viele Wolken und Regenwolken unterwegs. Am späten Abend und in der Nacht kommt dann nochmal ein bisschen mehr was runter. 18 Grad sind auch morgen drin. Die Staus für euch. Ab 10 Minuten A3 Köln Richtung Arnheim. Zwischen Oberhausen, Lierich und Kreuz Oberhausen 20 Minuten braucht ihr länger. A40 Duisburg Richtung Essen, zwischen Mülheim-Winkhausen und Essen-Holsterhausen Viertelstunde plus. Wir machen weiter mit der A42 Kamp-Lintfort Richtung Dortmund, zwischen Buschhausen und Bottrop Süd 10 Minuten dauert es länger und A52 Düsseldorf Richtung Essen, zwischen Essen Süd und Dreieck Essen Ost 10 Minuten und dann seid ihr hier durch. Geblitzt wird auf der Teutoburger Straße, Ruhrorter Straße und auf der Buschhausener Straße wird gerade gelasert vor der großen Brücke. Wenn ihr auch noch was gesehen habt, ruft gerne an oder schickt eine WhatsApp. Die Nummer ist die 0800 60 60 321. Gute Fahrt!
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4: Hallöchen zusammen!

0: Loi mit Red Eyes bei Radio Oberhausen um 4:05 und diesen Samstag ist Sommerfest beim Familienzentrum Die Arche in der Stadtmitte. Die ist ja auf der Danziger Straße, da geht's am Samstag um 14 Uhr los und Motto gibt es auch Sinne erleben. Anne vom Familienzentrum, ihr habt wirklich super viel Programm.
1: Dazu gibt es verschiedene Spielstationen, eine Tombola mit ganz tollen Preisen und als Highlight haben wir die fahrende Falknerin Sabine Ehmannskram zu Besuch. Natürlich ist auch für Essen und Trinken gesorgt. Es gibt Pizza, Bratwurst, Kaffee und Kuchen.
0: Mensch, und eben eine Falknerin mit echten Raubvögeln. Ich glaube, es ist auch ein ganz besonderes Highlight für die Kinder. Vielleicht auch für die Erwachsenen. Das alles beim Sommerfest von Die Arche in der Stadtmitte diesen Samstag ab 14 Uhr auf der Danziger Straße. Hier ist Radio Oberhausen. Ich wünsche euch einen schönen Nachmittag und das hier ist ein Song zum Mitpfeifen im Auto oder, was weiß ich, im Büro, in der Küche, im Wäscheberg. Das sind jetzt die Scorpions mit Wind of Change.

0: Linkin Park mit In the End bei Radio Oberhausen um 16:45 und Sarah Borkowski aus dem Morgen bei Radio Oberhausen. Morgen früh ist ja richtig True Crime bei dir, was?
1: Ja, ich meine, also ich finde immer noch, das ist die perfekte Serie, wie Menschen einfach sich in den Tresorraum der Sparkasse in Gelsenkirchen fräsen und da alles leerräumen an Schließfächern. Es ist also wirklich, 3100 Schließfächer sind da ausgeräumt worden und morgen geht der erste Prozess los, und zwar der Zivilprozess gegen die Sparkasse. Und da gucken wir morgen nochmal, ja, was da eigentlich mal alles so los war und worum es da morgen ganz genau geht.
0: Also es wird spannend, das dann alles morgen früh ab 6 hier bei Radio Oberhausen. Aber jetzt erstmal noch ein bisschen vertanzen, in den Feierabend am besten. Das sind Sophie and the Giants und Purple Disco Machine mit In the Dark.

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0: Miley Cyrus mit End of the World bei Radio Oberhausen um 16:30. Und jetzt das Wichtigste aus Oberhausen und dem Ruhrgebiet, live mit Stefan Merten aus der Nachrichtenredaktion. Hallo Stefan.
1: Hallo Sophie.
0: Riesenspektakel heute in Altoberhausen. Der Städtetag hat sich getroffen mit 500 Teilnehmern.
1: In der Luise-Alberts-Halle ist es vor allem um das Thema Finanzen gegangen. Der Städtetag in NRW, der vertritt die Interessen von 39 Städten bei uns im Land. Sie haben eine klare Forderung an das Land gerichtet. Alle Städte zusammen haben aktuell über 9 Milliarden Euro Schulden und wollen mehr Geld.
0: Ja, verständlich, ne? Und das Land möchte aber auch mehr Geld geben, ne?
1: NRW-Ministerpräsident Wüst war auch in Oberhausen. Der hat Unterstützung zugesagt, fordert aber zugleich, dass der Bund den Städten mehr unter die Arme greift. Bis dahin wird auch in vielen anderen Städten das passieren, was bei uns in Oberhausen aktuell läuft. Steuern und Gebühren gehen für uns alle rauf.
0: Der Städtetag ist wieder aus Oberhausen abgereist. Die Geldsorgen, die bleiben aber erstmal noch ein bisschen länger. Und ein LKW-Brand auf der A2 bei Gladbeck hat heute für eine stundenlange Sperrung gesorgt.
1: Betroffen war vor allem die Fahrtrichtung Oberhausen. Da ist heute in der Früh die Zugmaschine eines Lastwagens in Flammen aufgegangen. Das Feuer war zwar recht schnell gelöscht, die Fahrbahn war aber danach komplett mit Diesel überzogen.
0: Das ist schlecht und deswegen musste dafür auch eine extra Spezialfirma anrücken.
1: Die hat tatsächlich bis in die Mittagsstunden zu tun gehabt. Erst dann hat die Autobahnpolizei die A2 Richtung Oberhausen wieder freigegeben. Sie geht davon aus, dass der LKW einen technischen Defekt hatte und deshalb in Brand geraten ist.
0: Danke dir, Stefan, für die Infos. Alle Nachrichten gibt's auch nochmal auf radiooberhausen.de oder bei uns in der App. Kurz nach 16:30 ist es, weiter geht's mit dem Wetter und heute Nachmittag zieht ein kräftiger Schauer durch Oberhausen. Gegen 18 Uhr kommt der nächste große. Heute Abend sind auch noch vereinzelt ein paar Schauer möglich. 21 Grad jetzt in Osterfeld. Morgen sind viele Wolken unterwegs, immer wieder auch Regenwolken am späten Abend und in der Nacht kommt dann ordentlich was runter. 18 Grad sind drin. Die Staus für euch ab 10 Minuten. A3 Köln Richtung Arnheim. Zwischen Duisburg-Wedau und Kreuz Oberhausen 20 Minuten braucht ihr länger. A40 Duisburg Richtung Essen, zwischen Mülheim-Winkhausen und Dreieck Essen-Ost, Viertelstunde plus. Wir haben auch noch die A42 Kamp-Lindfort Richtung Dortmund, zwischen Kreuz Duisburg-Nord und Bottrop-Süd, 10 Minuten dauert's länger. A52 Düsseldorf Richtung Essen, zwischen Essen-Süd und Dreieck Essen-Ost, 10 Minuten on top. Und zuletzt die A59 Duisburg Richtung Dienstlaken, zwischen Duisburg-Zentrum und Duisburg-Düssern, 10 Minuten und dann seid ihr hier durch. Geblitzt wird auf der Dorsener Straße an der Aral-Tankstelle, auf der Ruhrorter Straße und auf der Buschhausener Straße vor der Großen Brücke, wenn ihr auch noch was seht. Ruft gerne an oder schickt eine WhatsApp. Die Nummer ist die 0800 60 60 321. Gute Fahrt!
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0: Hallöchen zusammen!

0: New Radicals mit You Get What You Give bei Radio Oberhausen um 20 vor 5. Und jetzt kommt eine Lebensweisheit. Wie begeistert ein Kind von den Aussagen der Eltern ist, das hängt sehr oft vom Alter ab.
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2: Eltern wollen ihren Kindern die Welt zeigen. Und kleine Kinder sind in der Regel wirklich von allem begeistert. Wenn Mama bei der Autofahrt sagt,
3: guck mal, ein Heißluftballon.
2: Da staunt das Kind. Später im Grundschulalter sind die Kids schon abgeklärter.
3: Hier, schau mal, ein Heißluftballon.
4: Ja, Mama, cool.
2: Dann kommt die Pubertät und die Kinder auf dem Rücksitz starren aufs Handy und haben Stöpsel im Ohr und Mama versucht durchzukommen.
3: Guck mal, ein Heißluftballon. Jetzt! Leon, schau mal!
2: Und Leon verdreht nur die Augen. Und irgendwann sind die Kinder erwachsen und nehmen dann ihre alte Mama im Auto mit.
5: Schau mal, Mama, ein Heißluftballon.
3: Hä? Ist mir doch egal.
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Perry mit Roar bei Radio Oberhausen um 16:45. Und jetzt ein Dollar-Disco-Klassiker, der seit fast 50 Jahren beweist, Coolness kann man nicht lernen, aber man kann definitiv dazu tanzen. Das sind jetzt Boney M. mit Daddy Cool bei Radio Oberhausen. 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
1: Mit Thorsten Adolfs. Guten Tag. Immer mehr von uns nutzen Streaming-Dienste und arbeiten im Homeoffice. Damit das klappt, braucht es natürlich ein schnelles und stabiles Internet. Der Glasfaserausbau wird deshalb immer wichtiger und darum hat das Bundeskabinett heute eine Reform des Telekommunikationsgesetzes auf den Weg gebracht. Man wolle Glasfaser in jedes Gebäude und in jede Wohnung bringen, sagte Bundesdigitalminister Wildberger. Danny Hopper aus dem News-Team, woran hapert es denn oft noch?
2: Oft daran, dass die Glasfaserverkabelung am Haus endet und nicht im Haus. Das ist zum Beispiel für Bewohner von Mehrfamilienhäusern ärgerlich. Für sie soll es durch die Reform jetzt einfacher werden, schnelles Internet zu bekommen. Denn Gebäudeeigentümer sollen den Anschluss nicht mehr verhindern können. Der neue Gesetzentwurf sieht vor, dass Telekommunikationsunternehmen ein Recht auf Vollausbau erhalten sollen. Das heißt, sie dürfen unter bestimmten Bedingungen im gesamten Gebäude Glasfaser verlegen.
1: Das ist aber noch nicht alles. Es soll durch die Reform auch mehr Wettbewerb geben.
2: Genau, in dem Gesetzentwurf steht, dass Telekommunikationsunternehmen diskriminierungsfrei Zugang zu bestehenden gebäudeinternen Netzen erhalten. Heißt übersetzt, wenn in einem Mehrfamilienhaus zum Beispiel Vodafone Glasfaser verlegt hat, bedeutet das in Zukunft nicht unbedingt, dass alle Bewohner auch nur Vodafone nehmen müssen, sondern zum Beispiel auch die Telekom wählen können. Denn mit dem neuen Gesetz soll es leichter werden, dass auch andere Anbieter vorhandene Leitungen der Konkurrenz im Haus mitnutzen dürfen.
1: Danke, Danny. Und jetzt weitere Meldungen im Überblick. Die Spitzen der Regierungskoalition loten heute Abend aus, welche Gemeinsamkeiten es mit Arbeitgebern und Gewerkschaften gibt, um Reformen in Deutschland durchzusetzen. Im Mittelpunkt soll der Arbeitsmarkt stehen. Es soll aber auch um Reformen im Sozialbereich, bei den Steuern und um den Bürokratieabbau gehen. Für das Treffen im Kanzleramt sind 3 Stunden angesetzt. Die Online-Petition für eine Nominierung des Komikers Harpe Kerkeling zum Bundespräsidenten haben mehr als 20.000 Menschen unterstützt. Der Aufruf richtet sich an die Fraktionsspitzen von Union, SPD, Grünen und Linken im Bundestag. Kerkeling habe bewiesen, dass er tiefe Besitzer, heißt es zur Begründung. Seine Rede in der Gedenkstätte Buchenwald im April habe viele erschüttert und gleichzeitig inspiriert. Im Skandal um den verstorbenen US-Sexualstraftäter Jeffrey Epstein hat sich jetzt auch Microsoft-Gründer Bill Gates den Fragen von Abgeordneten gestellt. In den zuletzt veröffentlichten Epstein-Akten war neben vielen anderen Prominenten auch Gates' Name aufgetaucht. Wenn Minderjährige mit E-Scootern unterwegs sind und einen Unfall verursachen, dann kann es richtig teuer werden. Prinzipiell darf man in Deutschland ab 14 Jahren E-Scooter fahren. Bei Leihrollern sieht das aber anders aus. Da haben die Anbieter meistens ihr eigenes Mindestalter von 18 Jahren festgelegt. Nach Angaben der R&V-Versicherung muss für die Nutzung ein eigener Account angelegt werden. Wer sich Zugang über Accounts von Eltern oder Freunden verschafft, verstößt gegen die Regeln, so die Versicherung. Im Schadensfall zahlt die Haftpflichtversicherung dann zwar erst einmal, sie kann sich aber einen Großteil des Geldes zurückholen, wenn fremde Accounts genutzt wurden. Dann können bis zu 5.000 Euro fällig werden. Dazu kämen oft noch Reparaturkosten oder Gebühren vom Anbieter, heißt es. Soweit die Meldungen mit Thorsten Adolfs.
3: Danke, Thorsten. Kurz nach 5, hier ist Radio Oberhausen mit Sophie Gebauer und dem Wetter. Heute Nachmittag kommt immer wieder was an Regen runter. Um 18 Uhr kommt der nächste größere Schauer. 20 Grad sind es jetzt an der Marktstraße. Morgen ziehen wieder viele Wolken und auch Regenwolken durch Oberhausen. Abends und nachts auch noch ein bisschen mehr. Maximal geht's morgen hoch auf 18 Grad. Und die Staus für euch. Ab 10 Minuten A3 Köln Richtung Arnheim. Zwischen Duisburg-Wegdau und Kreuz Oberhausen. 20 Minuten braucht ihr länger. Wir haben auch noch die A40 Duisburg Richtung Essen. Zwischen Mülheim-Winkhausen und Dreieck Essen-Ost Viertelstunde plus. Und geblitzt wird auf der Dorstner Straße bei der Aral-Tankstelle, auf der Ruhrorter Straße und auf der Buschhausener Straße. Wenn ihr auch noch was seht, ruft einfach an oder schickt eine WhatsApp. Die Nummer ist die 0800 60 60 321. Gute Fahrt!
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3: Hallöchen zusammen.

Kate und John mit Turn the Lights auf bei Radio Oberhausen um 10 nach 5. Und das ist jetzt wieder ein Song für alle, die sehr, ich sag mal, ohrwurmanfällig sind. Die ersten drei Töne reichen und dann wissen wir doch schon direkt, worum es geht, oder? Das ist natürlich Britney Spears mit Baby One More Time bei Radio Oberhausen. Ich bin Sophie Gebauer und ich wünsche euch einen wunderschönen Nachmittag.

0: Lola Young mit Messi bei Radio Oberhausen um 13 nach 5. Und Leute, das war heute schon richtig ordentlich laut.
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0: Ja, Yvonne und Thorsten haben heute Nachmittag schon gegeneinander kreativ gejubelt. Es geht ja um eine WM-Party bei euch zu Hause mit Catering von Höppner. Und was soll ich euch sagen, ne? Beide haben absolut die Hütte abgerissen. Wir mussten wirklich eine Münze werfen, weil wir uns nicht entscheiden konnten. Thorsten hat dann letztendlich gewonnen. Ja, sogar eine selbstgebaute Mülleimertrommel haben Thorsten und alle Mann zusammen zum Jubeln benutzt. Chris von Catering Höppner hat das Ganze heute Nachmittag auch live verfolgt, ist begeistert und freut sich auch schon.
2: Ja Mensch, ich freue mich sehr. Herzlichen Glückwunsch. Das war doch ein grandioses Jubeln und sehr kreativ. Ja, wir melden uns dann in Ruhe bei dir. Wir kommen mit allem vorbei, mit Essen, Getränk, mit Personal und dann machen wir bei dir eine richtig große Party. Wir freuen uns.
0: So.

0: Also Thorsten hat die WM-Party und für Yvonne gibt's zum Trost auch noch ein 5-Liter Bierfass. Es gibt heute eigentlich also nur Gewinner.
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0: Hör mal, Stefan, schade, dass wir hier keine Kamera haben. Wir haben gerade so schon die Hebefigur gemacht, ne?
1: Ja, danke schön. Jetzt habe ich mir den Kopf gestoßen.
0: Ja, nee, lass mal lieber sein. Hebefigur machen wir mal, wenn wir in Rente sind oder so. Wir gucken mal. So, wo waren wir denn stehen geblieben? Bill Medley mit The Time of My Life bei Radio Oberhausen um 17:30. Und jetzt das Wichtigste aus Oberhausen und dem Ruhrgebiet. Live mit Stefan Merth, nicht in der Hebefigur, aber aus der Nachrichtenredaktion. Hallo Stefan.
1: Hallo Sophie.
0: Riesenspektakel heute in Alt-Oberhausen. Der Städtetag hat sich getroffen mit 500 Teilnehmern.
1: In der Luise-Alberts-Halle, da ist es vor allem um das Thema Finanzen gegangen. Der Städtetag in NRW, der vertritt die Interessen von 39 Städten. Sie haben eine klare Forderung heute an das Land gerichtet. Alle Städte zusammen haben aktuell über 9 Milliarden Euro Schulden und sie wollen mehr Geld.
0: Und das Land möchte auch mehr Geld geben.
1: Ja, NRW-Ministerpräsident Wüst, der war auch in Oberhausen, der hat Unterstützung zugesagt, indirekt, fordert aber zugleich, dass der Bund den Städten mehr unter die Arme greift. Bis dahin wird auch in vielen anderen Städten das passieren, was bei uns in Oberhausen aktuell läuft. Steuern und Gebühren gehen für uns alle rauf.
0: Der Städtetag ist wieder aus Oberhausen abgereist. Die Geldsorgen, die bleiben aber erstmal. Und ein LKW-Brand auf der A2 bei Gladbeck hat heute für eine stundenlange Sperrung gesorgt.
1: Betroffen war vor allem die Fahrtrichtung Oberhausen. Da ist heute in der Früh die Zugmaschine eines Lastwagens in Flammen aufgegangen. Das Feuer, das war relativ schnell gelöscht. Die Fahrbahn war allerdings danach komplett mit Diesel überzogen.
0: Dafür musste dann eine Spezialfirma ausrücken.
1: Ja, und die hat bis in die Mittagsstunden zu tun gehabt. Erst dann hat die Autobahnpolizei die A2 wieder freigegeben. Sie geht davon aus, dass der LKW einen technischen Defekt hatte und deshalb in Brand geraten ist.
0: Danke dir, Stefan, für die Infos. Alle Nachrichten gibt's auch nochmal auf radiooberhausen.de oder bei uns in der App. Kurz nach 17:30 jetzt das Wetter bei uns und die meisten Schauer für heute sind noch nicht ganz so durch. Heute Abend, so ab 18 Uhr, kommt noch mal ordentlich was runter. 18 Grad sind es jetzt in Klosterhardt. Morgen Nachmittag eine kurze Regenpause. Am späten Nachmittag und Abend kommt dann wieder ein bisschen mehr runter und 18 Grad sind drin. Die Staus für euch ab 10 Minuten. A3 Köln Richtung Arnheim. Zwischen Kreuz Oberhausen West und Kreuz Oberhausen. 20 Minuten dauert es länger. A40 haben wir auch noch, Duisburg Richtung Essen. Zwischen Mülheim-Heißen und Dreieck Essen-Ost 10 Minuten plus. Und die A42 Kamp-Lindfort Richtung Dortmund. Zwischen Kreuz Duisburg-Nord und Bottrop-Süd 10 Minuten und dann seid ihr hier durch. Geblitzt wird auf der Dorstner Straße, Ruhrorter Straße und Buschhausener Straße. Wenn ihr auch noch was seht, ruft gerne an oder schickt eine WhatsApp. Die Nummer ist die 0800 60 60 321. Gute Fahrt!
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0: Hallöchen zusammen!

0: ist es mit Summer Sun bei Radio Oberhausen um 20 vor 6. Und dafür würde ich sagen, lohnt sich doch mal so ein Ausflug rüber nach Xanken. Jetzt am Wochenende ist da quasi ein großes Römerfest, das Limesfest. Emily Drees aus dem Nachmittagsteam, da gibt's römische Geschichte hautnah zu miterleben. Da, wo ja wirklich früher auch Römer gelebt haben.
1: Samstag und Sonntag im Römermuseum oder wie es eben offiziell heißt, im LVR Archäologischen Park Xanten. Da sind dann rund 400 Händler, Handwerker und Legionäre aus 6 europäischen Ländern. Und die wollen das Leben der Römer eben erlebbar machen. Das sind dann keine Schauspieler, sondern einfach Menschen, die sich intensiv mit der römischen Geschichte beschäftigen und wirklich penibel auf historische Genauigkeit achten.
0: Ich finde das richtig cool. Also ist was für alle Geschichtsnerds und für alle, die mal kurz auch so eine kleine Zeitreise machen wollen, ne?
1: Mhm. Ihr könnt dann sehen, wie Legionäre geschlafen und gelebt haben, wie Wolle gesponnen und gefärbt wurde und ihr könnt auch Alltagsgegenstände ausprobieren. Das ist natürlich ein ganz anderes Erlebnis als im Museum, wo man einfach nur was in der Vitrine zu sehen bekommt. Ihr könnt auch mit einer echten römischen Schere schneiden oder mal echtes Römeressen probieren, natürlich frisch zubereitet.
0: Alles andere wird wahrscheinlich nicht mehr so gut schmecken. Also Limesfest in Xanken, da könnt ihr die römische Geschichte quasi live miterleben. Erwachsene kommen ab 15 Euro rein, Kinder und Jugendliche unter 18 müssen gar nichts bezahlen. Hier ist Radio Oberhausen. Schönen Nachmittag euch jetzt mit Alex Warren. Das ist Ordinary. 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

Pedro Santos mit Number One bei Radio Oberhausen. Um jetzt gleich 6:10. Ich bin Sophie Gebauer und jetzt raus für heute. Ich wünsche euch noch einen wunderschönen Abend. Ich lasse euch jetzt nach Hubers Denk da. Das ist The Reason. 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
1: Mit Thorsten Adolfs. Guten Abend. In einer guten Stunde wird es spannend im Kanzleramt. Dann wollen die Spitzen der Koalition mit Vertretern der Gewerkschaften und der Arbeitgeber über die anstehenden Reformen im Land beraten. Und die betreffen uns alle. Es geht um den Arbeitsmarkt, Sozialreformen, Steuern und Bürokratieabbau. Danny Hopper aus dem News-Team. Für die Bundesregierung geht es damit jetzt in die heiße Phase.
2: Auf jeden Fall. Am 1. Juli kommt ja der Koalitionsausschuss zusammen, um die Eckpunkte für das große Reformpaket zu beschließen. Und bis dahin dürfte es noch einiges zu klären geben. Schon heute Abend wird es wohl knirschen. Die Arbeitgeber tun sich mit der steigenden Rente trotz des mangelnden Wirtschaftswachstums schwer. Die Gewerkschaften werfen der Bundesregierung dagegen vor, den Fokus aufs Sparen und Kürzen zu legen. Konkret geht es da zum Beispiel um Einschnitte bei der Krankenversicherung oder auch dem Ende des 8-Stunden-Tags. Was man davon hält, durfte Bundeskanzler Merz ja schon vor kurzem beim Gewerkschaftstag erfahren. Da gab es für ihn Buhrufe und Pfiff.

0: Auch in der Koalition gibt es ja viele Differenzen und Streit bei einigen Punkten. Im Vorfeld hat man jetzt nochmal versucht, Einigkeit zu demonstrieren.
1: Ja, Union und SPD haben nochmal Kompromissbereitschaft beschworen. Man brauche weniger rote Linien, sagte Unionsfraktionschef Spahn gestern. SPD-Fraktionschef Mirsch betonte, Deutschland sei immer gut gewesen, wenn Politik, Arbeitgeber und Gewerkschaften in schwierigen Zeiten zusammengestanden hätten. Blöd nur, dass mittendrin ein Bericht der RP erschienen ist, der zeigt, dass hinter den Kulissen offenbar viel Frust herrscht. Demnach soll Merz der SPD eine Blockadehaltung vorgeworfen haben. Und auch zu dem Treffen heute soll er gesagt haben, dass er sich nicht allzu viele Hoffnungen mache. Zuversicht klingt natürlich anders.
0: Dankeschön, Danny. Und jetzt weitere Themen im Überblick. In einem Streit über teure Corona-Masken droht dem Bund eine Zahlungspflicht von fast 500 Millionen Euro. Dieses Geld fordert ein Hamburger Textilhändler vor dem Bonner Landgericht. Der Händler sagt, es liege eine Art Kaufvertrag für die Masken vor. Die Firma beruft sich auf Telefonate und Mails mit dem damaligen Bundesgesundheitsminister Spahn und mit Beamten des Ministeriums. Der Bund behauptet dagegen, dass damals kein Vertrag zustande gekommen sei. Kanzler Merz sieht nach dem Scheitern des deutsch-französischen Kampfflugzeugs eine Chance für die deutsche Rüstungsindustrie. Man eröffne der Industrie neue Möglichkeiten, beim Bau moderner Kampfflugzeuge auf anderem Wege voranzukommen, sagte er bei der Internationalen Luft- und Raumfahrtausstellung in Berlin. Ein Sprengstoffalarm hat den Betrieb auf dem in Kiel liegenden Kreuzfahrtschiff Mein Schiff Relax für rund 2 Stunden lahmgelegt. Bei der Lieferung von 4 Paletten schlugen die Sprengstoffdetektoren an. Mittlerweile gibt es Entwarnungen, die Ware selbst sei unverdächtig. Es könne aber sein, dass sich an Paletten Reste von Sprengstoff befunden hätten, sagt die Polizei. Kurz vor dem Start der Fußball-WM sorgen vor allem Themen, die direkt nichts mit Fußball zu tun haben, für Schlagzeilen. Die US-Regierung hat jetzt begründet, warum FIFA-Schiedsrichter Artan aus Somalia nicht einreisen durfte. Demnach soll er Verbindungen zu mutmaßlichen Mitgliedern von Terrororganisationen haben. Bei der Rückkehr in seine Heimat wurde der Schiedsrichter von seinen Landsleuten begeistert empfangen. Den Fans rief er zu, dass er bei der nächsten WM auf jeden Fall dabei sein werde. Das waren die Nachrichten mit Thorsten Adolfs.
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3: Das Wetter bei uns in NRW heute Abend weiter wechselhaft bewölkt und vereinzelt auch Regen möglich. In der Nacht geht es dann auch genauso weiter bei 5 bis 9 Grad. Donnerstag morgen, da sieht es auch den ganzen Tag grau und regnerisch aus bei 17 bis 19 Grad Höchsttemperatur.
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3: Die Staus ab Viertelstunde Zeitverlust. A1 Osnabrück-Dortmund zwischen Münster-Nord und Ascheberg 4 Kilometer 15 Minuten. A4 Olpe-Aachen zwischen Kreuz-Köln-Ost und Köln-Eifeltor 4 Kilometer Viertelstunde. A43 Münster-Recklinghausen zwischen Kreuz Münster-Süd und Senden 5 Kilometer, halbe Stunde dauert's. A46 Düsseldorf-Heinsberg zwischen Neuss-Üdesheim und Neuss-Hafen 4 Kilometer, 35 Minuten. A59 Bonn-Köln zwischen Spich und Flughafen Köln-Bonn 4 Kilometer, 17 Minuten. Und A555 Bonn-Köln zwischen Köln-Godorf und Kreuz Köln-Süd 3 Kilometer, Viertelstunde dauert's da auch.
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3: Einen schönen Mittwochabend euch. Morgen geht's ja los mit der Fußball-WM. Wir stimmen uns drauf ein, gleich mit dem offiziellen Song zur WM von Shakira und Burna Boy. Dai Dai heißt ja auch sowas wie los geht's, ne? Ja, so ist es. Gleich gibt's die Nummer, vorher noch Imani, Don't Be So Shy. Und hier 80er-Kulthit von Culture Club. Hammer Chameleon. Hier ist Thomas Wagner. Hello, guten Abend euch.

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0: Das Wetter.
1: Der Mittwoch geht bewölkt zu Ende. Vereinzelt ist da auch noch mal Regen drin. Und auch die Nacht dann rein in den Donnerstag bleibt bewölkt, teilweise auch mit Regen. Morgen nicht groß anders. Den ganzen Tag bewölkt und auch immer mal wieder Regen bei 17 bis 19 Grad dann morgen.
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1: Das sind die längeren Staus gerade. A3 Köln-Arnheim zwischen Kreuz Oberhausen West und dem Kreuz Oberhausen 4 Kilometer 10 Minuten. A3 Oberhausen Köln zwischen Kreuz Leverkusen und Leverkusen Zentrum nach einem Unfall 1 Kilometer Stau 7 Minuten länger. A4 Köln-Aachen zwischen Dreieck Köln-Heumer und Kreuz Köln-Süd 3 Kilometer 11 Minuten. A40 Duisburg-Essen zwischen Mülheim-Winkhausen und Essen-Holsterhausen 6 Kilometer 16 Minuten. A43 Münster-Recklinghausen zwischen Kreuz Münster-Süd und Nottuln 3 Kilometer 11 Minuten. Und A46 Düsseldorf-Heinsberg zwischen Neuss-Üdesheim und Neuss-Reuschenberg 3 Kilometer 24 Minuten länger.
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1: Mittwochabend schon wieder, Hälfte der Woche ist durch. Check, hier ist Thomas Wagner. Hello. Baby, goodbye.

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0: Der Mittwochabend mit Thomas Wagner hier. Einen schönen euch. Ich habe neue Musik am Start für euch jetzt hier. Einer von den beiden würde ja schon reichen für einen Top-Hit und um die Tanzfläche damit voll zu kriegen. Ne? Jetzt haben sie aber einen gemeinsamen neuen Song. Jennifer Lopez und David Guetta. Und der Titel klingt auch genauso, wie man ihn sich vorstellt, wenn man an die beiden Namen denkt. Also Jennifer Lopez, David Guetta. Er klingt nach Sommer, gute Laune, Beats und einfach aufspringen wollen und tanzen. Hier ist die neue Nummer.
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1: Mit Thorsten Adolfs. Guten Abend. Sie wird bei der Unkrautvernichtung eingesetzt, kommt aber auch bei Heiz- und Kühlsystemen zum Einsatz. Die Ewigkeitschemikalie Trifluoressigsäure, kurz TFA. Die EU-Chemikalienbehörde hat den Stoff jetzt nochmal genauer unter die Lupe genommen und sie kommt zu dem Schluss, dass er schädlich ist. Danny Hopper aus dem News-Team mit den Einzelheiten.
2: TFA wird viel in der Industrie eingesetzt und gehört zu den sogenannten PFAS-Chemikalien. Die sind wasser- und fettabweisend und stecken deshalb in vielen Alltagsprodukten wie beschichteten Pfannen, Funktionskleidung, Imprägniersprays und Einwegverpackungen. Sie sind biologisch nicht abbaubar und breiten sich deshalb ungehindert im gesamten Wasserkreislauf aus und damit auch in Böden, Flüssen, Grundwasser und Trinkwasser. Deshalb heißen sie auch Ewigkeitschemikalien. Zu TFA sagt die EU-Chemikalienbehörde jetzt, dass der Stoff die Fruchtbarkeit beeinträchtigen könnte. Außerdem könne er Schäden bei ungeborenen Kindern verursachen. Aktivisten fühlen sich durch diese Einschätzung bestätigt. Wissenschaftler warnten schon seit 2 Jahren vor dem Stoff, sagen sie. Schon Ende März hatte die EU-Chemikalienbehörde ein weitreichendes Verbot von Ewigkeitschemikalien empfohlen, allerdings mit einigen Ausnahmen. Denn Forschungen deuten darauf hin, dass einige der Chemikalien nicht nur die Fruchtbarkeit verringern, sondern auch Krebs erzeugen und die Leber und das Immunsystem schädigen können.
1: Und jetzt weitere Meldungen in der Zusammenfassung. Der Tankrabatt, der seit Anfang Mai gilt, wird wohl nicht verlängert. Nach Medienberichten haben sich Union und SPD darauf geeinigt. Die Maßnahme habe gut gewirkt, sie sei finanzpolitisch aber nicht sinnvoll, sagt

0: Der CDU-Politiker Müller der Bild. Als Alternativen sind laut der Zeitung unter anderem gezielte Zuschüsse für Autofahrer mit kleinen und mittleren Einkommen, eine höhere Pendlerpauschale, eine niedrigere Energiesteuer und ein Spritpreisdeckel im Gespräch. Der Bundesrepublik droht nach Einschätzung des Deutschen Instituts für Wirtschaftsforschung eine Rezession. Der Iran-Krieg habe die Erholung der Wirtschaft ausgebremst, bevor sie sich festigen konnte, heißt es. Außerdem würden hohe Verbraucherpreise die Kaufkraft von Privathaushalten schmälern. Die Experten erwarten, dass die Wirtschaft im zweiten und dritten Quartal leicht schrumpfen wird. US-Präsident Trump schickt neue Drohungen Richtung Iran. Das Land habe zu lange gebraucht, um einen, wie er es nennt, großartigen Deal auszuhandeln. Jetzt müsse der Iran die Konsequenzen tragen, schrieb Trump auf seiner Plattform Truth Social. Die USA und der Iran hatten sich in der vergangenen Nacht trotz Waffenruhe und laufenden Verhandlungen über ein Kriegsende in der Golfregion wieder gegenseitig angegriffen. Gute Nachrichten für alle, die schnelleres Internet wollen. Der Glasfaserausbau soll in Deutschland bald deutlich einfacher und zügiger vorangehen. Das Bundeskabinett hat dazu jetzt eine Reform auf den Weg gebracht. Die Idee dahinter: Bürokratie abbauen und Genehmigungsverfahren drastisch beschleunigen. Anbieter sollen künftig ein Recht auf den sogenannten Vollausbau bekommen. Das heißt, Glasfaser soll nicht mehr am Haus enden, sondern direkt in die Wohnung gelegt werden können. Wenn der Eigentümer das nicht selbst in einer bestimmten Frist erledigt, dürfen die Anbieter die Leitungen durchs Haus ziehen. Außerdem sollen Mieter nicht mehr an das Unternehmen gebunden sein, das die Glasfaser ans Haus gelegt hat. Sie sollen auch andere Anbieter für ihren Anschluss wählen können. Bundestag und Bundesrat müssen den Plänen aber noch zustimmen. Das waren die Nachrichten mit Thorsten Adolfs.
1: Das Wetter. Wir gucken aufs Wetter bei uns in NRW. Auch der Abend heute bewölkt und teilweise regnerisch. Das zieht sich dann so auch durch die Nacht. Die Werte heute Nacht liegen bei 5 bis 9 Grad. Auch morgen am Donnerstag viele Wolken, immer mal wieder Regen, vereinzelt auch mit Gewitter. 17 bis 19 Grad gibt es dabei morgen.
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1: Das sind die längeren Staus gerade. A1 Münster-Osnabrück zwischen Greven und Flughafen Münster-Osnabrück 1 Kilometer 5 Minuten. A3 Oberhausen-Köln zwischen dem Kreuz Leverkusen und Leverkusen-Zentrum 1 Kilometer 11 Minuten. A40 Duisburg-Essen zwischen Mülheim-Heißen und Essen-Holsterhausen 3 Kilometer 6 Minuten. A45 Dortmund-Hagen zwischen Kreuz Dortmund-Witten und Dortmund-Süd 1 Kilometer 6 Minuten. Und A555 Bonn-Köln zwischen Rodenkirchen und Kreuz Köln-Süd 1 Kilometer 5 Minuten länger.
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1: Schönen Mittwochabend euch. Hier ist Thomas Wagner. Ich spiele euch Pink mit Runaway als Soundtrack für wo auch immer ihr gerade so hinrennen müsst.

0: Neuer Song von Madonna und Sabrina Carpenter, Bring Your Love, hier gerade. 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

0: Das Wetter.
1: Das Wetter bei uns in NRW heute Abend weiter wechselhaft, bewölkt und vereinzelt auch Regen möglich. In der Nacht geht es dann auch genauso weiter bei 5 bis 9 Grad. Donnerstag, morgen, da sieht es auch den ganzen Tag grau und regnerisch aus bei 17 bis 19 Grad Höchsttemperatur.
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1: Das sind die Staus gerade. A1 Köln-Dortmund zwischen Gevelsberg und Volmerstein 1 Kilometer 5 Minuten. A1 Münster-Osnabrück zwischen Grevem und Flughafen Münster-Osnabrück 1 Kilometer 7 Minuten. A2 Dortmund-Oberhausen zwischen Henrichenburg und Recklinghausen Süd 1 Kilometer 9 Minuten. A3 Oberhausen-Köln zwischen Kreuz Leverkusen und Leverkusen Zentrum 1 Kilometer 11 Minuten. Und A45 Dortmund-Hagen zwischen Kreuz Dortmund-Witten und Dortmund Süd 2 Kilometer 15 Minuten länger.
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1: Hier ist Thomas Wagner. Einen schönen Mittwochabend euch.

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1: Meistens ist es peinlich, wenn Städte oder Bundesländer Kampagnen für sich entwickeln, um Werbung für den Standort zu machen, ne? Ja, Niedersachsen hat auch eine neue Kampagne mit dem Slogan Niedersachsen, das ist groß. Ihr könnt euch vorstellen, wie das unsere Laura Potting findet.
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3: Das ist groß. Dinge, die du in Niedersachsen aber auch im Bett sagen kannst. Was für ein Slogan. Bam, da ist mein Kopf doch glatt geplatzt vor lauter Kreativität. Und die haben dafür echt eine Werbeagentur beauftragt. Wie lief das ab? Saß da so einer von den Werbeleuten auf dem Klo, hat so vor sich hinsiniert und dann kam es ihm plötzlich. Das ist groß. Natürlich. Ich bin genial. Wir machen das oder das mit den Fähnchen. So. Gut, auf der anderen Seite, wenn wir uns den Vorgängerslogan anschauen, kann man nur sagen, es konnte nur besser werden. Niedersachsen, klar. Ja, klar, kann man machen, aber dann ist es halt kacke oder groß, wie man in Niedersachsen sagen würde. Okay, ich bin echt ein bisschen zu hart. Der Gedanke dahinter ist ja eigentlich richtig. Mit der neuen Kampagne will sich das Land mutiger und selbstbewusster präsentieren. Weißt du, wie diese Typen bei Tinder, 1,50 Meter voller Sexiness, ein Ego bis nach Australien und wenn du sie fragst, wie groß sie sind, kommt nur ein groß zurück. Denn das reicht, denken sie. So, zurück zum Slogan. Komm, das ist doch gar nicht mal so schwer, den richtigen Slogan zu finden, oder? Ich habe da schon zig Ideen im Kopf. Erstens, Niedersachsen. Fast in NRW. Zweitens, Hannover oder Braunschweig. Hauptsache NRW. Drittens, Niedersachsen macht Werbung. NRW macht Eindruck. Und zum Schluss, Niedersachsen. Der kürzeste Weg nach NRW beginnt hier. Gern geschehen. Also, falls ihr da Hilfe braucht, ich bin für euch da. Hallo? Na gut. So, ich höre jetzt auch auf mit dem Ärgern, denn eigentlich muss ich sagen, ich mag Niedersachsen total. Nur den Slogan, Leute, den könnt ihr besser. Wie wär's denn mit Niedersachsen? Letzte Ausfahrt vor NRW. Nein? Okay, dann doch das mit den Fähnchen.

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1: Ich bin Lea Matschullert. Protest gegen die Sparpläne von Bundesgesundheitsministerin Warken. In Hannover gingen mehrere tausend Menschen auf die Straße.
2: Warken stoppen stand auf vielen Schildern. Dazu gab es laute Pfeifkonzerte. Kritisiert werden vor allem höhere Zuzahlungen für Medikamente und geplante Einschränkungen bei der kostenlosen Mitversicherung von Ehepartnern. Die Bundesregierung will damit ein Milliardenloch bei den gesetzlichen Krankenkassen schließen und weitere Beitragserhöhungen verhindern. Die AOK warnt davor, das Sparpaket unter dem Druck der Proteste aufzuweichen. Ohne wirksame Gegenmaßnahmen drohen den Kassen schon im kommenden Jahr neue Finanzprobleme. Zoe Tassovali, Nachrichtenredaktion.
1: Der Tankrabatt fällt wie geplant Ende des Monats weg. Das haben die Fraktionen von Union und SPD entschieden. Die Koalition hatte die Spritsteuer im Mai und Juni um knapp 17 Cent pro Liter gesenkt.
3: Der Tankrabatt war von Beginn an für 2 Monate geplant. Zuletzt hatte es aber viele Debatten über eine mögliche Verlängerung gegeben. Jetzt ist das Ende amtlich. Der Rabatt habe gut gewirkt, heißt es aus den Regierungsfraktionen, aber er sei finanzpolitisch nicht sinnvoll. Man könne es sich in der aktuellen Lage nicht leisten, Schulden dafür aufzunehmen. Damit dürften die Preise an den Zapfsäulen ab Juli wieder nach oben gehen und das kurz vor den Sommerferien. Ursula Winkler, Nachrichtenredaktion.
1: Ein Junge ist bei einem Busunfall in Oberbayern umgekommen. 2 weitere Kinder und eine Lehrerin sind schwer verletzt. Mehrere Menschen mussten mit leichten Verletzungen behandelt werden. In Hebertshausen war ein Bus mit Grundschülern an Bord mit einem leeren Linienbus zusammengestoßen. Die Unfallursache ist noch unklar. Die Polizei hat auch einen Gutachter eingeschaltet. Die EU-Kommission hat ChatGPT, Claude und anderen Anbietern künstlicher Intelligenz einen Praxisleitfaden

0: für die bald verpflichtende Kennzeichnung von KI enthalten gegeben. So sollen Videos und Fotos den Vorschlägen nach etwa durch Etiketten in einer Ecke des Bildausschnittes klar als KI-generiert oder KI-modifiziert markiert werden. In Videos sollten die Kennzeichnungen demnach direkt zu Beginn erscheinen, dort bleiben oder zumindest in regelmäßigen Abständen wieder eingeblendet werden. Und das waren die Nachrichten mit Lea Matschulat.
1: Das Wetter. Der Mittwoch geht bewölkt zu Ende. Vereinzelt ist da auch noch mal Regen drin. Und auch die Nacht dann rein in den Donnerstag bleibt bewölkt, teilweise auch mit Regen. Morgen nicht groß anders. Den ganzen Tag bewölkt und auch immer mal wieder Regen bei 17 bis 19 Grad dann morgen.
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1: Staus gerade auf der A1 Münster-Osnabrück zwischen Greven und Flughafen Münster-Osnabrück. 2 Kilometer 10 Minuten. A2 Dortmund-Oberhausen zwischen Henrichenburg und Recklinghausen Süd. 1 Kilometer 11 Minuten. Und A45 Dortmund-Hagen. Zwischen Kreuz Dortmund-Witten und Dortmund-Süd 2 Kilometer 16 Minuten länger.
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1: Hallo, guten Abend euch. Thomas Wagner hier. Ich spiele euch einen neuen Song von Tiffany Harris, Vertigo. Vorher gibt's noch den Shawn Mendes. Macht euch einen schönen Abend.

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0: Stellst du irgendwo ein Festzelt auf, eine Bierbude dran, nennst das Ganze Schützenfest und die Leute rennen dir die Hütte ein, ne? Es ist ja wieder die Zeit der Schützenfeste überall und Comedian Hannes Höfer, der hat zwar noch nie aktiv da mitgemacht, Vogel abgeschossen, aber trotzdem glaube ich schon häufiger.
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2: Es ist das größte Sportevent des Jahres. Achso, ja, Fußball-WM steht auch an. Aber Leute, es ist Schützenfestzeit, ja? Ich bin auf dem Dorf groß geworden, das Woodstock im Festzelt.

0: gut, ich weiß, Schützenfest gibt's auch in Städten. Im Ruhrgebiet habe ich letztens gesehen, ein bisschen anders, glaube ich. Ne? Da bringt jeder seine eigene Waffe mit, halbautomatisch, ohne Seriennummer. Und man ballert zwar auf den Vogel, aber eben aus dem fahrenden Auto. Super Schützen da. Aber auf dem Dorf, da ist das richtig Ausnahmezustand. Da ziehst du von Fest zu Fest. Mein Vater war mehr auf Tour als Bon Jovi zu der Zeit. Der Dorfabend, das war unser ESC. Verrückte, verkleidet auf der Bühne. Keiner kann singen, aber alle haben Spaß. Ob du Schützenkönig geworden bist, das hast du nach deinem Rausch aus der Tageszeitung erfahren. Da hast du zu Gott gebetet, dass du deine Frau zur Königin erklärt hast und nicht wieder die vom Nachbarn. Herrlich. Rumballern, trinken, ein Fest für die ganze Familie. Und immer dran denken, man kann auch ohne Spaß Alkohol haben. Oder war's, man kann auch ohne Schützenfest trinken? Oder war's viel Spaß beim Saufen? Ich weiß nicht.
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0: Das Wetter.
1: Wir gucken aufs Wetter bei uns in NRW. Auch der Abend heute bewölkt und teilweise regnerisch. Das zieht sich dann so auch durch die Nacht. Die Werte heute Nacht liegen bei 5 bis 9 Grad. Auch morgen am Donnerstag viele Wolken, immer mal wieder Regen, vereinzelt auch mit Gewitter. 17 bis 19 Grad gibt es dabei morgen.
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1: Das sind die Staus gerade. A1 Münster-Osnabrück zwischen Greven und Flughafen Münster-Osnabrück. 2 Kilometer 12 Minuten. A2 Dortmund-Oberhausen zwischen Henrichenburg und Recklinghausen Süd. 1 Kilometer 4 Minuten. A45 Dortmund-Hagen zwischen Kreuz Dortmund-Witten und Dortmund-Süd 1 Kilometer 8 Minuten und A59 Duisburg-Dienstlaken zwischen Kreuz Duisburg und Kreuz Duisburg-Nord 1 Kilometer 4 Minuten.
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1: Soundtrack für euren Mittwochabend in diesem Moment kommt von Alex Robin. Hier ist Fever Dream. Ich bin Thomas Wagner.

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0: guck mal, sie können es noch. Nach ihrer Auszeit beim Militär melden sich die Jungs von BTS ja gerade zurück. Die mega erfolgreiche K-Pop-Band in Korea. Und wer gedacht hat, die machen jetzt nur noch Militärmusik, so mit Kapelle oder so. Nein, die waren ja nicht bei der Bundeswehr, ne? Sie machen mit dem Sound da weiter, wo sie aufgehört haben.
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1: Ich bin Lea Matschulat. Die Bahnstrecke zwischen Lehrte bei Hannover und Berlin wird Medienberichten zufolge im kommenden Jahr 10 Monate lang vollgesperrt. Die Komplettsperrung sei vom 5. Februar bis 10. Dezember 2027 geplant, berichten T-Online und die Hannoversche Allgemeine Zeitung. Ausgetauscht werden sollen demnach unter anderem etliche Weichen sowie Gleise und Lärmschutzwände erneuert werden. Die Deutsche Bahn will nach Angaben einer Sprecherin bald informieren. Im Kanzleramt sprechen Gewerkschaften und die Spitzen von Schwarz-Rot über den Reformbedarf, etwa bei den Sozialversicherungen.
2: Schon vor dem Treffen wird deutlich, wie unterschiedlich die Vorstellungen sind. Die Linke fordert die Gewerkschaften auf, bei Sozialleistungen und Arbeitnehmerrechten klare rote Linien zu ziehen. Auf der anderen Seite werben Wirtschaftsvertreter für tiefgreifende Reformen. Die Wirtschaftsweise Grimm sagt, Deutschland brauche neue Impulse für Wachstum. Dabei geht es unter anderem um Steuern, den Arbeitsmarkt und die Frage, wie mehr Menschen arbeiten können oder länger im Job bleiben. Zoe Tassovali, Nachrichtenredaktion.
1: Mehrere tausend Menschen haben in Hannover gegen die Sparpläne von Bundesgesundheitsministerin Warken demonstriert. Zu der Kundgebung hatte unter anderem die Gewerkschaft Verdi aufgerufen. Bei der gesetzlichen Krankenversicherung und auch bei einer Pflegereform hätten die Entwürfe, Zitat, eine erhebliche soziale Schieflage, sagte Vorstandsmitglied Silvia Bühler. Der Vorsitzende der Ländergesundheitsminister, Niedersachsens Ressortchef Philippi, sagte, die Reform sei mit den Ländern nicht machbar. Bei einem schweren Busunfall in Oberbayern ist ein Kind umgekommen. Ein Reisebus mit Schulkindern war am Mittag im Landkreis Dachau mit einem Linienbus zusammengestoßen.
3: Unterwegs waren Schülerinnen und Schüler einer zweiten Klasse. Ein Kind starb bei dem Unfall, wie die Polizei am späten Nachmittag bestätigt hat. Weitere Kinder und eine Lehrerin wurden teils schwer verletzt. Die beiden Busse sind bei Hebertshausen in einer Kurve zusammengestoßen. Im Linienbus waren keine Fahrgäste. Beide Busfahrer haben nach dem Unfall freiwillig einen Atemalkoholtest gemacht, der bestätigt hat, dass beide nüchtern waren. Was genau zu dem Unfall geführt hat, ist bislang unklar. Aus München, Oliver Urbanke.
1: Die Polizei hat für die Ermittlungen auch einen Gutachter eingeschaltet. Das waren die Nachrichten mit Lea Matschulat.
4: Das Wetter.
5: Das Wetter bei uns in NRW heute Abend weiter wechselhaft, bewölkt und vereinzelt auch Regen möglich. In der Nacht geht es dann auch genauso weiter bei 5 bis 9 Grad. Donnerstag, morgen, da sieht es auch den ganzen Tag grau und regnerisch aus bei 17 bis 19 Grad Höchsttemperatur.
4: NRW Verkehr.
5: Staus gerade auf der A1 Münster-Osnabrück zwischen Greven und Flughafen Münster-Osnabrück 1 Kilometer 8 Minuten. A3 Köln-Arnheim zwischen Kreuz Oberhausen West und Kreuz Oberhausen 2 Kilometer 5 Minuten.

0: Und A4, Aachen-Köln zwischen Kreuz Köln-West und Köln-Klettenberg. 1 Kilometer, 9 Minuten.
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0: Hintergrund? Wer kennt das, was da im Hintergrund läuft?
1: Jeder.
0: Jeder, ne?
1: Ich glaube schon.
0: Weißt du, von wann das ist?
1: Nee,
2: keiner. Ich wurde doch nicht ganz so alt auf jeden Fall.
0: Was meinst du mit nicht ganz so alt?
2: Also nicht aus den 80ern und 90ern.
0: Nee, das stimmt. Das ist von 2008. Tatsächlich geschrieben worden ist, glaube ich, 2006. Wer ist es wohl? Das ist natürlich Udo Lindenberg. Der ist kürzlich 80 Jahre alt geworden. Wir machen eine Sendung mit dem Motto
2: Udo Lindenberg.
0: Und wir sind
2: Moritz Müller
0: und Walter Badenheuer. Und ihr hört
2: Black and Silver
0: alias Stilbruch.
2: Genau,
0: viel Spaß. Stilbrüche gibt es, glaube ich, dieses Mal nicht. Wir hören jetzt erstmal Ich mach mein Ding von Udo Lindenberg.

0: So, das war jetzt Udo Lindenberg mit Ich mach mein Ding. Das ist von 2008, die Platte. Und die stammt von der CD Stark wie zwei. Mhm. Und das ist das Comeback von Udo gewesen nach einer ziemlich langen Durstphase mit schwachen Platten und viel Alkohol. Davor gab es aber eine ganz, ganz lange...
1: War der gar nicht so durstig in der Durstphase?
0: Ja, ganz, ganz krass sind die.
1: War der ziemlich durstig.
0: Ja, ja. So bis so. Ende der 80er bis, glaube ich, Anfang der 2000er sah es nicht gut aus, so Udo. Mhm. Da hat er nämlich extrem gesoffen.
1: Ja.
0: Und irgendwie haben aber dann so ein paar deutsche Musiker, die gar nicht mal so zu dem alten Eisen gehörten, Udo so ein bisschen aus der Reserve geholt, mit dem zusammen Lieder geschrieben, und dann kam diese Platte raus, und auch Anlass war der Tod seines Bruders 2006, sein großer Bruder Erich, der war 7 Jahre älter als er, der war Maler, auch in Berlin lebend, das heißt auch, er lebt ja in Hamburg, der Udo, und der war auch relativ erfolgreich, aber der ist eben 2006 gestorben, und das war auch für Udo nochmal so ein Anlass, über sein Leben nachzudenken, ein bisschen zu reflektieren. Und da kam eben dann nach einer Weile, wie das bei manchen Musikern so ist, dann irgendwie so kreative Schübe, und da kam halt diese Platte dabei raus.
1: Und hat er vielleicht auch so gedacht, oh, ich will gar nicht demnächst auch schon sterben.
0: Genau so.
1: Ja,
0: ja, könnte sein.
1: Ja.
0: Dann hat er diese Platte rausgebracht. Da sind auch andere sehr schöne Lieder drauf, wie zum Beispiel Stark wie zwei, das Titellied. Hm. Weiß gar nicht, ob wir das noch spielen, aber das war jetzt Mach mein Ding, also von einer relativ späten Phase von ihm.
1: Ja.
0: So, jetzt steigst du mit ein.
1: Was hast du genau. Ich habe mich gefragt, wie ich an das Thema rangehe, Udo, und habe mich dafür entschieden, das Ganze so ein bisschen chronologisch aufzuziehen. Und es ist ja inzwischen durchaus bekannt, dass Udo am Anfang seiner musikalischen Karriere ein Trommler war und auch, was ja immer wieder gesagt wird, dass den Schlagzeugpart vom Tatort-Titellied getrommelt hat.
0: Bei Passport mit Klaus Doldinger?
1: Genau, aber vorher hat er in einem Projekt einer Band mitgetrommelt, die hieß, oder das Projekt oder die Band hieß Niagara. Und da hat

ein gewisser Klaus Weiß sich überlegt, ich mache eine Band, die nur aus Schlaginstrumenten besteht und keinerlei Melodieinstrumente hat. Und da gibt es ein Stück, das heißt Sangandongo. Das dauert insgesamt 19 Minuten, aber da können wir jetzt mal so ein bisschen reinhören, dann kriegt man mal so einen kleinen Eindruck davon.

0: Das war also ein kleiner Ausschnitt aus Sangandongo von Niagara, wo der Udo getrommelt hat.
1: Das waren 8 Drummer aus ganz verschiedenen Ländern. Udo war dabei und der war ja vorher schon in ganz jungen Jahren mit 17 nach Tripolis gegangen.
0: Ja, das habe ich auch gelesen, ja.
1: Hammer irgendwie. Da hat er so als 17-Jähriger schon einen guten Ruf gehabt und wurde dann eben eingeladen von irgendeiner anderen Jazzband, die ihren Drummer verloren hatten. Die hatten aber schon ein Engagement auf dem Luftwaffenstützpunkt in Tripolis in Libyen.
0: Auf dem US.
1: Genau. Und da hat er, ich weiß nicht wie lange, aber irgendwie monatelang
0: hat er da in den Clubs
1: gespielt. Genau. Und hat da Erfahrung gesammelt, hat da Trommeln verfeinert und unfassbar viel Alkohol umsonst gekriegt und konnte, hat auch viel Geld verdient und konnte das gar nicht ausgeben, weil alles viel zu billig war.
0: Ah ja.
1: Da hatte er, war also im Prinzip schon Alkohol vorgeschädigt, da mit 17, ja. 18 Jahren, als er wieder zurückkam. Und diese Geschichte mit dem Sauerländer da, wie hieß der? Der Sauerländer? Nee, der war der aus Gevelsberg da, der Typ, der diese Niagara da gegründet hat.
0: Dieser Klaus Weiß?
1: Ja, ich glaube, der kommt aus Gevelsberg.
0: Ah ja, okay. Das
1: weiß also ich irgendwie nicht. Auch so ein Heimat, da haben wir unseren Heimatbezug hier direkt.
0: Ja. Wobei ich glaube, die Band, die war dann in München ansässig, diese Niagara-Geschichte.
1: Das weiß ich jetzt nicht, aber ja. Ich habe das mal nachgelesen, da der Weiß, der kam irgendwie ursprünglich hier im weitesten Sinne aus dem Pott.
0: Ja, mag wohl sein. Okay, was hast du jetzt?
1: Ja, ich habe jetzt überlegt, wir können ja noch mal ganz kurz aufrollen, der hat danach mal eine Soloscheibe rausgebracht, die hieß Lindenberg, die war so ein bisschen psychedelisch bis Les Humphreys Singers, also eher schlecht.
0: Und komplett in Englisch gehalten. Und
1: komplett in Englisch,
0: und genau. Und ist gefloppt.
1: Und ist total gefloppt, genau. Ja. Und dann irgendwann haben die Jungs um ihn herum, der war inzwischen nach Hamburg gegangen, so nach dem Motto, da sind die Plattenfirmen, da kann man berühmt werden, hat er Leute im Onkel Pö gekannt. Den, unter anderem den Wirt natürlich, hat da ganz viele Musikerkollegen kennengelernt. Und der Wirt muss wohl mal irgendwann gesagt haben, hör mal Udo, du bist ja ganz cool, kannst toll drummen, einigermaßen singen. Warum machst du das nicht mal auf Deutsch? Das macht keiner.
0: Mhm.
1: Der hatte dann die Idee.
0: Ja.
1: Und Udo hat dann gesagt, ja, das kriege ich irgendwie hin.
0: Ja.
1: Und dann kam kurze Zeit später Daumen im Wind, das war 1972. Da gibt es ein paar ganz schöne Lieder, unter anderem Die Kinder deiner Kinder. Da finde ich, in dem Lied hört man schon sehr deutlich den späteren Udo. So ein bisschen rockig und schöner Text. Das hören wir uns jetzt mal an.

0: So, das war jetzt Udo Lindenberg mit seiner ersten deutschsprachigen Soloplatte Daumen im Wind. Die stammt von 72. Das Lied heißt Die Kinder deiner Kinder. Habt ihr jetzt selber gehört, ob er es gut fandet oder nicht, könnt ihr selber entscheiden. Ich finde es irgendwie ganz gut, so ein bisschen prophetisch in die Richtung, in die er dann später gegangen ist. Ein bisschen rockiger und nicht ganz so balladesk wie der Rest der Platte. Wobei nicht alles ist, glaube ich, so balladesk, oder?
1: Ich kenne die Platte nicht als Ganzes, aber greife das gerne auf. Was auf jeden Fall balladesk ist, ist das Stück Nebelschwadenbilder. Und dieses Stück, den Anfang dieses Stückes, hat Freundeskreis auf ihrem Durchbruchsalbum Esperanto von 99 gesampelt. Wobei ich muss ehrlicherweise sagen, das Stück heißt von Udo auf der Platte heißt nicht Nebelschwadenbilder, sondern In den tiefen, dunklen Gängen der Vergangenheit. Und da sagt er aber was von Nebelschwadenbilder und das greift Freundeskreis auf und macht daraus einen Hip-Hop-Track, den ich ganz cool finde. Und das hören wir uns jetzt mal an.

0: Da hat Freundeskreis den Udo Lindenberg gesampelt und auf eine sehr gelungene Art und Weise, wie ich finde.
1: Wir haben gerade noch mal in das Original reingehört und das Original ist ja auch ein ganz schönes Lied, ne?
0: Ja.
1: So alt und dann aus einer Zeit, als das noch gar nicht so bekannt war, als der Udo noch gar nicht so bekannt war. Ich glaube, auf der Platte ist dann auch irgendwie ein so ein Stück, hattest du gesagt, hoch im Norden, das so ein bisschen bekannter geworden ist damals schon.
0: Genau, das ist damals schon ein bisschen bekannter geworden. Ich habe das aus einem anderen Grund aber rausgepickt, aber da komme ich gleich zu.
1: Okay, da bin ich ja mal gespannt. Ich mache jetzt mal einen zeitlichen großen Sprung, dann machen wir wenigstens jetzt hier einen Bruch, in dem Sinne, dass du jetzt chronologisch vorgehst und ich nicht die Bohne. Mhm. Ich mache jetzt einen großen Sprung in die Zeit, nachdem Udo wieder sein Comeback hatte. Das hatten wir ja gerade gesagt, war mit Stark wie zwei von 2008 und 2011 ist dann eine Platte rausgekommen, die er zusammen mit Jan Delay gemacht hat.
0: Ja, ich erinnere mich. Mhm.
1: Und das ist auch ein altes Stück von ihm selber, nämlich Reeperbahn, das irgendwie, glaube ich, aus den 70ern stammt ursprünglich oder der 80er, weiß ich nicht so genau.
0: Ja.
1: Aber diese Version mit Jan Delay, die hat nochmal richtig Wumms irgendwie. Da haben sie dann nochmal irgendwie einen guten Produzenten aufgetan, der dem Ganzen nochmal so einen ordentlichen Funk-Rhythmus gegeben hat. Und das geht richtig gut ab. Und das fand ich hervorragend, das Stück. Das hat mich damals schon ziemlich weggeknallt mit einem ziemlich guten Gitarrenriff und eben Jan Delay, ne,
0: kennt
1: man ja, mit seiner Quäkstimme, der immer sagt, wenn ich singe, dann höre ich immer Udo dabei.
0: Ah ja.
1: Geht vielleicht nicht jedem so, ne?
0: Nee.

0: Aber er sagt zum Beispiel, die Art und Weise, wie Udo singt, diese Phrasierung, ja, die man ihm so nachsagt, die sonst keiner so richtig hinkriegt, mit einigen Ausnahmen, vielleicht Helge Schneider oder so.
1: Ja, wenn er ihn nachmacht, schön.
0: Dann, das scheint nicht so einfach zu sein mit dem Singen. Hast du das mal versucht, Udo Lindenberg-Lieder zu singen? Also es gibt ein Solied, das heißt Rudi ratlos.
1: Ja.
0: Da geht er ja oktavenweise rauf und runter. Das ist ja der Hammer, ne? Wenn man einfach nur so hört, denkt man, ja, ein Stimmchen halt. Mhm. Aber wenn man versucht mitzusingen, dann muss man einmal ganz tief in den Keller und in der nächsten Sekunde irgendwie 2 Oktaven höher, so in Anführungszeichen. Und die einzelnen Melodieblöcke, die sind wirklich in unterschiedlichen Tonlagen, wirklich sehr tief bis sehr hoch.
1: Habe ich bei Rudi ratlos jetzt nicht so vorm Auge, aber...
0: Ich habe es seit Tagen
1: doch also offen im Kopf. Die Andrea Doria könnte ich so mitsingen, glaube ich.
0: Ja gut, das kann man wahrscheinlich. Ja.
1: Genau.
0: Ja, damit ist er dann richtig bekannt geworden.
1: Ja.
0: Das war, glaube ich, 73 oder so.
1: Ja,
0: ne?
1: Genau.
0: Okay, bin ich jetzt dran? Ja, ne?
1: Du bist dran.
0: Ja, dann spiele ich doch einfach das, von dem ich gerade erzählt habe, von 2011, Jan Delay, zusammen mit Udo Lindenberg, Reeperbahn.

0: Gott, wir ergänzen uns ja richtig gut heute. Also erstmal haben wir jetzt gerade Young Delay mit Udo Lindenberg mit Reeperbahn gehört, aber Moritz meinte gerade, klar, das Original ist von den Beatles, Penny Lane.
1: Ja. Die Melodie. Mhm.
0: Aber so wie sie es gemacht haben, finde ich schon ziemlich gelungen.
1: Ja, auf jeden Fall. Doch, finde ich auch. Ich kann wieder gut den Bogen aufgreifen. Sagt man das so? Den Bogen aufnehmen. Den Bogen schlagen. Wie auch immer.

0: Schlagen hört sich so militärisch und brutal an.
1: Ja, ich mache einfach beim Thema Reeperbahn weiter. Und zwar weiß jeder, die Reeperbahn gehört nach Hamburg und mit Udo verbindet man auch Hamburg, aber Udo kommt ja eigentlich aus Gronau. Und das ist tatsächlich bei mir ganz in der Nähe. Ich wohne ja inzwischen im Westmünsterland. Gronau ist keine 30 Kilometer von mir entfernt. Meine Frau arbeitet in Gronau. Ich bin letztes Wochenende noch mit dem Rennrad dort entlang geradelt. Und ich habe das Gefühl, ich mag da falsch liegen, aber dass der Udo sich jetzt nicht wirklich auf seine Wurzeln tatsächlich beziehen möchte, sondern also Gronau kommt bei dem nicht vor, so wie, also zumindest bei dem, was ich kenne.
0: Bei den Liedern meinst
1: du? Bei den Liedern, bei seinem musikalischen Wirken geht es, kenne ich das nicht, dass er mal sagt, Mensch, ich komme eigentlich aus dem Münsterland oder so.
0: Mhm. Wüsste ich auch nicht. Ne?
1: Und genau deswegen, ich hatte das ja eben gesagt, genau deswegen habe ich nämlich Hoch im Norden rausgesucht, was auch von dem 72er-Album Daumen im Wind ist. Da singt er nämlich, mein Vater war Schipper. Mhm. Und hinter den Deichen, da bin ich geboren. Was totaler Humbug ist.
0: Ja, das ist totaler Scheiß.
1: Genau, weil er kommt nämlich aus Gronau und sein Vater war Installateur.
0: Mhm, genau.
1: Und deswegen habe ich das rausgesucht, einfach nur mal um zu sagen, der Junge ist eigentlich Münsterländer, auch wenn er immer so tut, als wäre er Hamburger.
0: Ja, der hat ja auch so ein bisschen näselnde Sprache. Das ist jetzt nicht direkt hamburgisch, aber würde man sagen, könnte auch dahin passen.
1: Genau,
0: ne?
1: Ja. Was mich dann ein bisschen irritiert, aber ich wie gesagt, das ist auch, ich habe mich da jetzt so tief nicht mit auseinandergesetzt. In Gronau gibt es ja auch das Rock- und Popmuseum.
0: Das ist ja für ihn gebaut worden oder er war der Grund, warum es gebaut wurde.
1: So, genau. Und in Gronau, wenn man so durch Gronau fährt, sieht man ganz oft so eine typische Udo-Silhouette als metallene Statue in den Vorgärten.
0: Ach echt?
1: Ja, also also ich habe so den Eindruck, Gronau bildet sich ganz schön was auf Udo ein, aber Udo nicht unbedingt auf Gronau. Und ich habe auch gelesen, er wollte mit 15, 16 einfach nur noch da weg.
0: Das habe ich das habe ich noch in der Doku gesehen, wo er dann über Gronau redet. Der macht da keinen großen Hehl draus. Er sagt, er kommt aus Gronau. Aber er macht genauso wenig einen Hehl daraus, dass er genau das wollte. Schule hat ihn total angekotzt irgendwie. Mhm. Er hat das so mitgemacht, weil man musste. Danach hat er einfach geguckt, dass er schnell wegkommt und hat geguckt, wie kommt man am schnellsten weg. Sein großes Vorbild war wohl so ein Schiffssteward.
1: Ja, genau,
0: dass er die ganze Welt umreist hatte.
1: Ja, er wollte eigentlich auf den dicken Pötten als Musiker arbeiten, aber er ist nach Düsseldorf gegangen.
0: Dann. Ja, pass auf, und dann hat er mit diesem Typen da irgendwie, hat er ihn einfach gefragt, wie hast du das gemacht, wie komme ich hier raus, was muss ich machen? Er meinte, mach erstmal eine Kellnerlehre und dann gehst du auf einen von den großen Pötten und kannst da arbeiten.
1: Ja.
0: Genau das hat Udo gemacht.
1: Ja, genau.
0: Ja, dann
1: also hat er die Lehre nicht durchgezogen? Ne?
0: Nee, der hat die nicht durchgezogen, er hat, glaube ich, 3 Monate irgendwie durchgehalten und danach war es ihm dann zu viel, hat aber trotzdem Engagement auf dem Schiff gekriegt und hat dann irgendwie da gearbeitet als Kellner. Und was ich ein bisschen vermisst habe, war die Information, wo er eigentlich Drummen gelernt hat. Es wurde gesagt, er hat ständig immer auf allem rumgetrommelt, was irgendwie ging. Und alle haben ihm gesagt, du hast totales Talent, eine Musiklehrerin und so.
1: Ja.
0: Aber es wurde nicht gesagt, hat er jemals einen Lehrer gehabt? Ich glaube, das wurde nicht erwähnt. Und er hatte auch, glaube ich, keinen.
1: Ich habe auf Wikipedia gelesen, dass er in Münster am Konservatorium war. Für kurze Zeit wohl nur. Und auch nur unter Vorbehalt, weil die Jury hat gesagt, die musikalische Grundbildung ist leider nur rudimentär vorhanden. Es ist durchaus Talent da, aber nach einem Jahr müssen wir uns das nochmal angucken.
0: Und dann?
1: Ich glaube, das Jahr hat er auch nicht durchgehalten. Dann war er auch vorher schon wieder weg.
0: Ja, das hat anscheinend gereicht auf jeden Fall.
1: Ja, genau.
0: Nee, aber er hat so viel Naturtalent jedenfalls mitgebracht, dass er in der kurzer Zeit zu einem der besten Drummer der Gegend wurde. Und alle Musiker wussten das natürlich. Und dann hat man das so per Lauffeuer und Mundpropaganda so weit gebracht, dass er dann in den entsprechenden Bands Jazz-Trommler geworden ist.
1: Ja, genau.
0: Ein sehr guter Jazz-Trommler.
1: Ja, genau. Ja, aber um wieder zurückzukommen, im folgenden Lied, Hoch im Norden, lügt er sich halt seine norddeutsche Legende zurecht und das hören wir uns jetzt mal an.

0: Das war also hoch im Norden, wo Udo behauptet, er kommt aus Norddeutschland, was, wie wir gerade schon lang und breit erörtert haben, nicht der Fall ist. Und jetzt ist der Walter wieder dran.
1: Obwohl aus bayerischer Perspektive...
0: Ja, ist das hoch im Norden.
1: Weit im Norden, weil ich war mal irgendwann in Bayern. Wir kommen ja aus Mülheim, beziehungsweise du kommst aus dem Sauerland. Und da wurde man direkt, es war noch nicht mal Bayern, das war, glaube ich, Baden-Württemberg, also ähnlich. Und dann habe ich deine Zeit, wo ich herkomme, ja, oh, du kommst aus Norddeutschland.
0: Ja, das kenne ich auch vom Bodensee.
1: So, ja. Ihr seid Bayern, oder? Habe ich zu den Baden-Württembergern gesagt, um einfach zu spielen, was für ein Scheiß die da reden. Ja. Aber alles, was nördlich von Frankfurt ist, ist für die Norddeutschen.
0: Ganz genau, das kenne ich auch so. Also meine Tante wohnt am Bodensee, ich glaube in Konstanz war das, Konstanz. Da wurde ich dann auch gefragt, wo ich herkomme. Ich sage, ja, Sauerland. Ah, Norddeutschland.
1: Sei froh, dass du nicht Preußen gesagt hast. Ja. Das war das Nächste irgendwie.
0: Ja, genau.
1: Okay, also kommen wir mal wieder zurück. Ich mache jetzt nochmal wieder einen schönen Sprung, nämlich ins heutige Jahr 2026. Und dieses Jahr hat es ein Tributalbum gegeben von ganz vielen deutschen Künstlern, die jetzt gerade so modern sind und in und hip. Und die haben Lieder von Udo Lindenberg gecovert. Und eine davon ist eine Dame namens Alli Neumann. Und Alli Neumann, ich kann da gar nicht viel zu sagen. Irgendwie, die macht halt ihre Musik und ist relativ bekannt inzwischen. Und die hat sich ein Lied von Udo Lindenberg geklaut. Oder neu interpretiert, wie immer man das nennen will. Ein Herz kann man nicht reparieren.
0: Oh, ein furchtbares Stück. Damit war der damals in den 90ern, glaube ich, bei Wetten, dass.
1: Das weiß ich gar nicht, keine Ahnung. Kann ich mich nicht dran erinnern.
0: Fand ich nicht cool, aber bin mal gespannt, wie Alli Neumann das macht.
1: Alles klar, das hören wir jetzt mal rein. Also hier ist Alli Neumann mit Ein Herz kann man nicht reparieren.

0: Und Moritz, wie fandst du es?
1: Ja, wenn Nena das singt, wird es auch nicht besser.
0: Das hört sich wirklich so ein bisschen an, als hätte Nena jetzt plötzlich Udo Lindenberg wieder gecovert.
1: Ja, also entschuldige, Ali Neumann. Vielleicht fühlst du dich, wenn du jemals diese Sendung hörst, fühlst du dich vielleicht brüskiert oder beleidigt, aber das hörte sich für mich gerade an, als hätte Nena dieses schreckliche Lied gesungen und es wird nicht besser dadurch.
0: Tatsächlich nicht?
1: Nee, für mich
0: trotz
1: nicht.
0: Trotz des neuen musikalischen Gewandes?
1: Nein.
0: Der neuen Produktionstechnik und so weiter. Ja, wir machen jetzt wieder einen Sprung zurück, vermute ich mal, da du ja chronologisch vorgehst und zuletzt warst du im Jahr 1972.
1: Genau.
0: Im Norden. Also gehen wir jetzt von 2026 mal eben. Lass mich rechnen, 1972 kann ich gar nicht so schnell
1: wissen, aber
0: 54 Jahre zurück.
1: Genau. Wir gehen nur 53 Jahre zurück ins Jahr 1973. Ich wollte eigentlich kurz das Pippi Langstrumpf-Lied anspielen.
0: Aber tut
1: das,
0: dir keinen Zwang.
1: Ja, das kennt ja jeder. Na na na na na na na na na na na na na na na. Warum?
0: Pippi Langstrumpf. Warum? Ja klar, weil Udo Lindenberg sich seine Welt so baut, wie sie ihm gefällt.
1: Nein, weil Udo Lindenberg in Hamburg 1973 in der Villa Kunterbunt wohnte, in einer WG zusammen mit Otto Waalkes und Marius Müller-Westernhagen.
0: Die hieß Villa Kunterbunt?
1: Genau, die hieß Villa Kunterbunt. Und von Otto bekam er oder hat er sich abgeguckt, so diese lustigen Alliterationen wie Wotan Wahnwitz, Rudi Ratlos und so weiter. Und Marius hat ihm gesagt, Mensch, versuch doch mal ein bisschen was aus dem Leben irgendwie zu singen, wo du dich mit auskennst. Und das auf diese Inspiration hat dann

0: Das war eben der große Durchbruch für Udo, das Album und auch das Lied. Und ich finde, es ist wirklich auch ein cooler Song, höre ich gerne. Also ich mag die alten Sachen generell lieber von Udo.
1: Ja, ich meine, ich bin mit denen in Berührung gekommen zum ersten Mal. Ich glaube, da war ich noch in der Zeit in Brasilien, weil irgendwann, da war ich ja von 75 bis 79 und da war ich mal irgendwann hier in Deutschland in Urlaub. Muss so 76 gewesen sein, denke ich mal. Da war ich mal gerade 13, 14 Jahre alt. Da habe ich abends im Fernsehen, Eltern lagen schon längst im Bett, ein bisschen rumgesäppt irgendwie. Obwohl, das konnte man damals noch nicht so richtig mit 4 Programmen.
0: Und, ja, aber dann war Udo in der Hitparade und hat Elli Pirelli gemacht.
1: Nee, pass auf, dann hat er, da gab es irgendwie eine Show von, ich glaube, auf dem dritten, eine Stunde lang Onkel Pö, eine Live-Aufnahme von dem kompletten Album von Andrea Doria.
0: Ach, lustig.
1: Auch mit Hoch im Norden, mit diesen Wellen da und so, in diesem Video. Und mit einer richtig schönen Live-Show irgendwie. Und da habe ich gedacht, was ist denn? Ich kannte den noch nicht, ne? Ja. Da ist ja ein Typ, der macht gute Musik und singt auch noch Deutsch und auch coole Texte. Und ich habe gedacht, wow. Und seitdem kann ich nicht sagen, Udo Lindenberg-Fan, aber habe ich ihn immer wieder verfolgt und fand ihn einfach klasse. Ja. Mein erstes Album war allerdings Ball pompös. Das ist meiner Ansicht nach immer noch das Beste überhaupt. Aber kann man

0: ja, geteilter Meinung darüber sein, wo so Rudi Ratlos und Johnny Controlletti drauf ist und
1: ja,
0: so.
1: Ja.
0: Und Honky Tonky Show, also diese ganzen ja. Sachen, die man so kennt. Also ganz cool auf jeden Fall. Und leider nur im Vakuum ist da auch drauf.
1: Das kenne ich gar nicht.
0: Aber das, wenn ich da Zeit habe, spiele ich das noch. Aber ich wollte ja. jetzt was anderes spielen.
1: Ja.
0: Und zwar machen wir jetzt wieder einen ganz, ganz großen Sprung. Ich muss jetzt mal gucken, von wann das Lied ist. Ich glaube, das ist von 24. Da hat Udo Lindenberg

0: 25 sehe ich da gerade, also noch gar nicht so alt. Und das ist der größte Hit, den Udo jemals hatte. Das war so lange Nummer 1 in den Charts wie noch kein einziges Lied vor ihm.
1: Und das war auch sein erster Nummer 1 Hit als Single.
0: Genau, als Single. Ja. Und sein erstes Nummer 1 Album war dieses damals Stark wie zwei, das war auch sehr spät, ne? 2008 erst. Ja. Genau, und erstes Nummer 1 Lied als Single, kaum zu glauben eigentlich, bei den ganzen Liedern, die er so gemacht hat.
1: Ja, ne? Also wenn man sich mal die Diskografie anguckt, der hat ja seit 73, 74 fast jedes Jahr ein Album rausgebracht, dann bis dann die Durststrecke kam dann, aber...
0: Ja, aber selbst da hat er immer noch weiter produziert. Also aus dieser Durststrecke stammen zum Beispiel zwei Alben, die man sich wirklich gut anhören kann über seine Eltern. Das eine heißt Gustav wie sein Vater und das andere heißt Hermine wie seine Mutter. Da sind sehr schöne Lieder drauf. Unter anderem Unter dem Säufermond, müsst ihr euch mal anhören. Wirklich cooles Lied über seinen Vater. Kann er aber auch selber mitsingen.
1: 2025
0: kommt jetzt das Lied von der Patsche 2007 zusammen mit Udo Lindenberg, Der Komet, der Riesenhit. Aber bevor ich das spiele, müssen wir uns leider schon verabschieden. Wir könnten natürlich noch tausende Songs von Udo Lindenberg spielen, die alle gut sind und zu denen man viel erzählen kann. Aber wir müssen uns schon wieder verabschieden. Aber du hast bestimmt auch noch ein Stück, was wir hinten dran hängen können.
1: Ja, ich würde hinten dran, also was ich noch sagen wollte dazu, ich hatte mir da noch rausgesucht, Cello mit Clouseau, weil ich es doch erstaunlich finde, dass er dann auch immer so einen guten Griff hat für junge Leute, mit denen er

0: eben bei dem Unplugged-Ding mit Clouseau hat er ja wirklich viele junge Hörer auch nochmal für sich begeistern können.
1: Ja, gerade Apache 207, der hat selber gesagt, dass er ganz erstaunt war, wie offen der noch mit seinen fast 80 Jahren war, um dann mit ihm noch einen Song zu machen, der dann auch noch so richtig geknallt hat.
0: Ja. Also wenn wir noch Zeit haben, kommt hinten dran noch Cello. Und das muss ich jetzt nochmal eben wegen chronologisch oder eher autobiografisch sagen. Ich bin mit Udo in Berührung gekommen, mit Hinterm Horizont geht's weiter. Das haben nämlich, hat meine Mutter vor allem gerne gehört, das war in den späten 80er Jahren oder gar nicht, ja, 86. Aber da, als ich so ein Bengel war, da lief bei uns zu Hause Udo mit Hinterm Horizont und ja, da bin ich damit in Berührung gekommen.
1: Auch eine schöne Schnulze eigentlich.
0: Eigentlich schon, ja, genau.
1: Ja, dann sagen wir schon wieder Tschüss. Wir haben eine Sendung gemacht über den naturcoolen Udo. Ich glaube, das ist der naturcoolste Mensch, der mir jemals im Fernsehen oder sonst wo begegnet ist.
0: Das mag so sein, ja.
1: Mein Name ist Walter Badenheuer.
0: Ich bin Moritz Müller.
1: Wir verabschieden uns. Hier ist Black and Silver. Und wir hören jetzt endlich das Stück Komet von Apache 207 und Udo Lindenberg. Danach nochmal Cello von Udo Lindenberg mit Clouseau. Tschüss.
0: Tschüss.

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1: Ich bin Thomas Brockt. Der sogenannte Tankrabatt fällt wie geplant Ende Juni weg. Das haben nach Informationen der Bild die Fraktionen von Union und SPD entschieden. Die Koalition hatte die Spritsteuer im Mai und Juni um knapp 17 Cent pro Liter gesenkt.
2: Der Tankrabatt war von Beginn an für 2 Monate geplant. Zuletzt hatte es aber viele Debatten über eine mögliche Verlängerung gegeben. Jetzt ist das Ende amtlich. Der Rabatt habe gut gewirkt, heißt es aus den Regierungsfraktionen, aber er sei finanzpolitisch nicht sinnvoll. Man könne es sich in der aktuellen Lage nicht leisten, Schulden dafür aufzunehmen. Damit dürften die Preise an den Zapfsäulen ab Juli wieder nach oben gehen und das kurz vor den Sommerferien. Ursula Winkler, Nachrichtenredaktion.
1: Im Kanzleramt sind die Spitzen der schwarz-roten Koalition mit Vertretern von Wirtschaftsverbänden und Gewerkschaften zusammengekommen. Die Themen: der Reformbedarf bei den Sozialversicherungen, am Arbeitsmarkt, bei Steuern und Bürokratieabbau. Entscheidungen sind nicht zu erwarten. Diese sollen erst in einer Sitzung des Koalitionsausschusses fallen, die für den 1. Juli geplant ist. Passend zur Gesundheitsministerkonferenz von Bund und Ländern in Hannover haben tausende Menschen gegen die Sparpläne von Gesundheitsministerin Wagen protestiert. Mehr als 8000 Teilnehmer kamen laut den Veranstaltern zusammen. Die Demonstranten warnten vor Einschnitten in der Gesundheitsversorgung und höheren Belastungen für Versicherte.
3: Wagen stoppen stand auf vielen Schildern. Dazu gab es laute Pfeifkonzerte. Kritisiert werden vor allem höhere Zuzahlungen für Medikamente und geplante Einschränkungen bei der kostenlosen Mitversicherung von Ehepartnern. Die Bundesregierung will damit ein Milliardenloch bei den gesetzlichen Krankenkassen schließen und weitere Beitragserhöhungen verhindern. Die AOK warnt davor, das Sparpaket unter dem Druck der Proteste aufzuweichen. Ohne wirksame Gegenmaßnahmen drohen den Kassen schon im kommenden Jahr neue Finanzprobleme. Zoe Tassovali, Redaktion.
1: US-Präsident Trump hat trotz Waffenruhe im Irankrieg einen weiteren Angriff gegen das Land angekündigt. Das US-Militär habe den Iran gestern hart getroffen und werde es auch heute wieder tun, sagte Trump im Weißen Haus vor Reportern. Gleichzeitig machte er Druck auf den Iran, einem Abkommen zuzustimmen.
4: Das waren die Nachrichten mit Lea Matschulat.
5: Das Wetter.
6: Wir gucken aufs Wetter bei uns in NRW. Auch der Abend heute bewölkt und teilweise regnerisch. Das zieht sich dann so auch durch die Nacht. Die Werte heute Nacht liegen bei 5 bis 9 Grad. Auch morgen am Donnerstag viele Wolken, immer mal wieder Regen, vereinzelt auch mit Gewitter. 17 bis 19 Grad gibt es dabei morgen.
0: NRW Verkehr.
6: 2 Staus gerade, einmal A3 Köln-Arnheim zwischen Kreuz Oberhausen West und Kreuz Oberhausen, 1 Kilometer 2 Minuten und A4 Aachen-Köln zwischen Kreuz Köln West und Köln-Klettenberg, 1 Kilometer 11 Minuten.
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0: Wir können doch so einen Mittwoch nicht zu Ende gehen lassen, ohne nicht mindestens einmal Taylor Swift gehört zu haben, oder? Nein. Machen wir auch nicht. Ich spiele euch Taylor Swift mit Opelite jetzt. Hier ist Thomas Wagner. Schönen späten Mittwoch noch.
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0: Das ist auch so typisch spanischer Lebensstil, oder? 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
1: Das Wetter. Das Wetter bei uns in NRW heute Abend weiter wechselhaft, bewölkt und vereinzelt auch Regen möglich. In der Nacht geht es dann auch genauso weiter bei 5 bis 9 Grad. Donnerstag morgen, da sieht es auch den ganzen Tag grau und regnerisch aus bei 17 bis 19 Grad Höchsttemperatur.
2: NRW Verkehr.
1: Ein Stau gerade auf der A3 Köln-Arnheim zwischen Kreuz Oberhausen West und Kreuz Oberhausen 2 Kilometer. 5 Minuten dauert es länger.
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0: Der späte Mittwoch mit Thomas Wagner hier. Macht euch einen schönen Abend. Wenn man jetzt nicht wüsste, welcher Monat ist, könnte man ja schon auch sagen, also das Wetter, das passt doch ganz gut für so Anfang Herbst, oder?
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3: Ja, nee, ist klar.
4: Guck doch mal raus. Da hat er mit Sommer nichts zu tun. Da nennt sich Arbeitsverweigerung, mein lieber Sommer. Ja, alles natürlich nur Theorie. Die Grillsaison ist doch im Prinzip schon seit 3 Monaten im vollen Gange. Und jedes Jahr der gleiche Witz. Mann mit Grill sucht Frau mit Kohle. Aber irgendwie ist es ja auch immer ein gutes Gefühl, wenn freitagsabends der Geruch von Holzkohle so in der Luft hängt. Ja, kennt auch jeder. Das ist Kulturgut. Nicht zu verwechseln mit Grillgut. Und machen wir uns nichts vor. Wenn du heute Abend irgendwo auf der Terrasse sitzt und vor dir steht eine gut gefüllte Flasche Hela-Ketchup, ja, dann hat dein innerer Sommer doch schon längst angefangen. Ab jetzt sind kurze Hosen erlaubt. Auch bei Männern. Aber Vorsicht, aber. Man muss die Beine dafür haben als Mann. Wenn du so richtige Altherrensticken in RAL 9000 Polarweiß hast, ja, dann lieber nochmal drüber nachdenken, ob man der Allgemeinheit und dem Straßenbild wirklich hilft. Wie geht nochmal der kategorische Imperativ von Immanuel Kant? Man soll so handeln, dass man will, dass es Gesetz für alle wird. Ne? Ja, bäm. Zu Deutsch heißt das, geh einer nicht auf den Sack, auch nicht optisch. Na bitte, ganz einfach.
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1: Ich bin Thomas Brock. Die nächsten Wochen bis zur Sommerpause werden zur entscheidenden Bewährungsprobe für die Regierungskoalition. Bis Anfang Juli will sie ein großes Reformpaket schnüren. Zur besseren Abstimmung sind die Spitzen der schwarz-roten Koalition am Abend mit Vertretern von Wirtschaftsverbänden und Gewerkschaften zusammengekommen.
2: Schon vor dem Treffen wird deutlich, wie unterschiedlich die Vorstellungen sind. Die Linke fordert die Gewerkschaften auf, bei Sozialleistungen und Arbeitnehmerrechten klare rote Linien zu ziehen. Auf der anderen Seite werben Wirtschaftsvertreter für tiefgreifende Reformen. Die Wirtschaftsweise Grimm sagt, Deutschland brauche neue Impulse für Wachstum. Dabei geht es unter anderem um Steuern, den Arbeitsmarkt und die Frage, wie mehr Menschen arbeiten können oder länger im Job bleiben. Zoe Tassovali, Nachrichtenredaktion.
1: Der sogenannte Tankrabatt fällt wie geplant Ende des Monats weg. Das haben nach Informationen der Bild-Zeitung die Fraktionen von Union und SPD entschieden. Nach langen Beratungen habe man sich entschieden, den Rabatt wie geplant am 30. Juni auslaufen zu lassen, sagt der Unionsfraktionsvize Müller der Zeitung. Zusammen mit dem SPD-Fraktionsvize Zorn sagte er auch, bei einem möglichen starken Preisanstieg könne man schnell reagieren, auch in den Sommerferien. Deutschland ist auf Extremhitze als Krisenlage aus Sicht von Gesundheits- und Klimaexperten bisher nicht ausreichend vorbereitet. Mehr als 150 Institutionen und Verbände fordern daher, Hitzeschutz systematisch in Krisenvorsorge, Gesundheitsversorgung und Katastrophenschutz zu integrieren.
3: Das Bündnis warnt vor einem sogenannten Hitzedom-Szenario, bei dem in nur wenigen Tagen Zehntausende Menschen sterben könnten. Bei dem Wetterphänomen bildet eine besonders stark ausgeprägte Hochdruckzone in der Atmosphäre eine Art Kuppel, die dann die Hitze über einem bestimmten Gebiet einschließt und die heiße Luft gefangen hält. Darauf sei Deutschland nicht vorbereitet. Die Experten fordern einen konsequenten und flächendeckenden Hitzeschutz mit klaren Zuständigkeiten, wirksamen Schutz für Risikogruppen und einem gestärkten Gesundheitssystem für Hitzelagen. Ursula Winkler, Nachrichtenredaktion.
1: US-Präsident Trump hat trotz Waffenruhe im Irankrieg einen weiteren Angriff gegen das Land angekündigt. Das US-Militär habe den Iran gestern hart getroffen und werde es auch heute wieder tun, sagte Trump im Weißen Haus vor Reportern. Gleichzeitig machte er Druck auf den Iran, einem Abkommen zuzustimmen. Das waren die Nachrichten mit Thomas Brockt.
4: Das Wetter.
5: Der Mittwoch geht bewölkt zu Ende. Vereinzelt ist da auch noch mal Regen drin. Und auch die Nacht dann rein in den Donnerstag bleibt bewölkt, teilweise auch mit Regen. Morgen nicht groß anders. Den ganzen Tag bewölkt und auch immer mal wieder Regen bei 17 bis 19 Grad dann morgen.
6: NRW Verkehr.
5: Achtung auf der A1 Köln-Euskirchen zwischen Kreuzköln-Nord und Köln-Bocklemünd. Da hat es einen Unfall gegeben auf dem mittleren Fahrstreifen. Im Moment hier zwischen Kreuzköln-Nord und Köln-Bocklemünd auch dichter Verkehr. 3 Minuten dauert es länger.
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5: Neuer Song von den Toten Hosen, Nur nach vorn, gibt's gleich. Vorher Glockenbach und Klock Klock mit Brooklyn. Hier ist Thomas Wagner, einen schönen späten Mittwoch euch. 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

0: Die Verlockung ist groß gerade. Überall in der Werbung neue Fernseher oder jede Menge Zubehör fürs Home-TV oder Home-Stadion, besser gesagt. Ne? Aber sollten wir uns wirklich genau ausgerechnet jetzt zur Fußball-WM irgendwas davon kaufen? Unser Kevin Zimmer hier meint besser nicht.
1: Ja, guck dir mal die Preise an. Ich habe so das Gefühl, dass das jetzt keine gute Zeit ist, sich einen neuen Fernseher zu kaufen.
2: Ah. Ja, oh, weißt du das nicht?
3: Nein.
1: Es könnte da einen Zusammenhang mit der Fußball-WM geben. Ich bleib da, glaube ich, mal dran. Aber brauchen wir wirklich, um Fußball zu gucken, diesen ganzen Technik-Schnick-Schnack? Da werden Dolby-Surround-Anlagen um einen herumgebaut. Ne? Am Ende klingt es immer so, als ob dich einer von der Seite anquatscht. Komm, lass das sein, ja?
3: Hab zwar keinen Ton verstanden, aber...

0: Total.
1: Und ganz ehrlich, brauchen wir wirklich diese ultra teuren, ultra HD-Glotzen? Ja? Siehst doch eh nichts, ne? Also du hast ja gefühlt die ganze Familie und die halbe Nachbarschaft bei dir sitzen. Und was nutzt dir da ultra HD, wenn du, was weiß ich, 1400 mal 2000 Schlag-mich-tot-Pixel durch die fisselige Deutschland-Perücke von der Nachbarin siehst? Die ist total pfiffig und lustig fand, diese besondere Größe zu kaufen, ja? Und die sitzt ausgerechnet vor dir. Ja, selbst neben dir wäre in dem Fall schlimm.
2: So viele Leute habe ich ja noch nie in mein Haus gehabt, nicht?
1: Ja. Ja, immer mehr Köpfe und Ärsche. Ja, Entschuldigung, die schieben sich halt ins Bild, ja? Will noch jemand eine Frikadelle? Bernd, willst du noch ein Bier? Da hilft auch kein größerer Fernseher, nichts. Ich sag doch, kein Bier für Bernd, ja? Habe ich tausendmal gesagt. Jeder weiß, dass der nach dem dritten Bier nichts mehr halten kann. Steht im 5-Minuten-Takt auf und dann genau im Bild. Neuer Fernseher macht da mal gar nichts. Also ich kauf keinen. Liebe Elektromärkte, ihr könnt euch eure neuen Fernseher zu dem Preis auch in den HDMI-Anschluss schieben, ja? Jetzt gucke ich die Fußball-Weltmeisterschaft. Auf 50 Zoll, ohne Dolby Surround oder doch beim Nachbarn. Der hat nämlich einen neuen Fernseher.
3: Oder auch einfach gar nichts gucken und nur Radio hören, weil wir haben die wichtigsten Infos der Fußball-WM ab morgen hier natürlich auch für euch.
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0: Das Wetter.
1: Wir gucken aufs Wetter bei uns in NRW. Auch der Abend heute bewölkt und teilweise regnerisch. Das zieht sich dann so auch durch die Nacht. Die Werte heute Nacht liegen bei 5 bis 9 Grad. Auch morgen am Donnerstag viele Wolken, immer mal wieder Regen, vereinzelt auch mit Gewitter. 17 bis 19 Grad gibt es dabei morgen.
0: NRW Verkehr.
1: Ein Stau im Moment auf der A1 Köln-Euskirchen zwischen Kreuz Köln-Nord und Köln-Bocklemünd. Nach einem Unfall hier 1 Kilometer Stau. Es dauert 10 Minuten länger im Moment.
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1: Für alle Nachtschichtler, die gerade anfangen, eine gute, ruhige Schicht. Für alle anderen noch einen schönen Abend. Hier ist Thomas Wagner.

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0: Der späte Mittwoch mit ganz neuer Musik hier wieder als nächstes. Mein erster Gedanke war, ach guck mal, Mutter und Tochter. Aber ganz so krass ist es dann nicht, ne? Trotzdem überraschend finde ich, Madonna und Sabrina Carpenter haben einen gemeinsamen neuen Song. Also vom Alter her könnte es schon passen mit Mutter und Tochter, aber ich will beide Namen jetzt auch nicht irgendwie kleiner machen oder so. Pop-Ikone und eine der größten Popstars der Welt einfach zusammen rufen gemeinsam zur Liebe auf im neuen Song hier.
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2: Ich bin Thomas Brock. Die Spitzen der schwarz-roten Koalition haben weitere Gespräche mit Arbeitgebern und Gewerkschaften über Reformen in Deutschland vereinbart. Das teilte ein Regierungssprecher nach Beratungen im Kanzleramt mit. Die Vertreter der Regierungskoalition begrüßten die Bereitschaft der Wirtschafts- und Gewerkschaftsvertreter, den Reformprozess konstruktiv zu begleiten, hieß es weiter. Union und SPD wollen bis zur Sommerpause grundlegende Reformen auf den Weg bringen. Bei dem Gespräch im Kanzleramt ging es um die Situation am Arbeitsmarkt, die Stabilität und Sicherung der Sozialversicherungen, Bürokratieabbau und Steuerpolitik. Passend zur Gesundheitsministerkonferenz von Bund und Ländern in Hannover haben tausende Menschen gegen die Sparpläne von Gesundheitsministerin Wagen protestiert. Mehr als 8000 Teilnehmer kamen laut den Veranstaltern zusammen. Die Demonstranten warnten vor Einschnitten in der Gesundheitsversorgung und höhere Belastungen für Versicherte.
3: Wagen stoppen stand auf vielen Schildern. Dazu gab es laute Pfeifkonzerte. Kritisiert werden vor allem höhere Zuzahlungen für Medikamente und geplante Einschränkungen bei der kostenlosen Mitversicherung von Ehepartnern. Die Bundesregierung will damit ein Milliardenloch bei den gesetzlichen Krankenkassen schließen und weitere Beitragserhöhungen verhindern. Die AOK warnt davor, das Sparpaket unter dem Druck der Proteste aufzuweichen. Zoe Tassovali, Redaktion.
2: Bei einem schweren Busunfall in Oberbayern ist ein Kind ums Leben gekommen. Ein Reisebus mit Schulkindern war am Mittag im Landkreis Dachau mit einem Linienbus zusammengestoßen.
4: Unterwegs waren Schülerinnen und Schüler einer zweiten Klasse. Ein Kind starb bei dem Unfall, wie die Polizei am späten Nachmittag bestätigt hat. Weitere Kinder und eine Lehrerin wurden teils schwer verletzt. Die beiden Busse sind bei Hebertshausen in einer Kurve zusammengestoßen. Im Linienbus waren keine Fahrgäste. Beide Busfahrer haben nach dem Unfall freiwillig einen Atemalkoholtest gemacht, der bestätigt hat, dass beide nüchtern waren. Was genau zu dem Unfall geführt hat, ist bislang unklar. Aus München, Oliver Urbanke.
2: Die Bahnstrecke zwischen Lehrte bei Hannover und Berlin wird im kommenden Jahr 10 Monate lang voll gesperrt. Die Komplettsperrung sei vom 5. Februar bis 10. Dezember 2027 geplant, berichtet unter anderem die Hannoversche Allgemeine Zeitung. Ausgetauscht werden sollen demnach unter anderem etliche Weichen und Gleise. Die Deutsche Bahn will darüber bald informieren.
5: Das Wetter. Jetzt in der Nacht ziehen die Regenschauer langsam raus aus NRW, aber dummerweise kommen sie nachher wieder. Ja? Temperaturen aktuell so zwischen 5 und 9 Grad und wie ich gerade schon gesagt habe, also ein paar mehr Wolken kommen im Tagesverlauf nachher rein. Die bringen Regenschauer wieder mit, es bleibt wolkig, von der Sonne relativ wenig zu sehen und das Ganze bei Temperaturen zwischen 17 und 19 Grad. Am Freitag bleibt es auch bewölkt, bedeckt und es gibt zeitweise immer mal wieder Regenschauer. Das Ganze dann immerhin bis 20 Grad. Na guck.
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6: A45 Dortmund-Hagen zwischen Kreuz Dortmund-Witten und Dortmund-Süd. Dichter Verkehr, 5 Minuten Zeitverlust. Und A46 Heinsberg-Düsseldorf zwischen Kreuzholz und Kapellen. 4 Kilometer stockender Verkehr, 8 Minuten Verzögerung. Wir wünschen allen unterwegs gute Fahrt.
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5: Schöne Nacht mit uns. Wie sieht's bei euch aus? Guckt ihr bei Vox? Sing meinen Song. Diesmal war ja Mark Forster mit dabei. Also Künstler treffen sich, nur kurz zur Erklärung, um die Songs des jeweils anderen zu singen. Und Mark Forster hat einen Song seiner Familie gewidmet. Und wir wissen ja alle, wer gemeint war, ohne dass wir drüber sprechen. Wir sagen ja nicht, dass es Lena war. Er spricht ja gar nicht drüber. Wir hören jetzt Mark Forster mit

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0: Das würde auch zu Niedersachsen passen, ja? Dem sympathischen Bundesland hier um die Ecke. Niedersachsen, huhuhu. Ja, würde ich 10 Millionen nehmen, dann könnt ihr den Slogan haben. Aber jetzt haben sich ja schon umentschieden. Ihr habt es wahrscheinlich schon gehört. Wir haben ja gestern auch schon uns ein bisschen drüber lustig gemacht. Wir geben es ganz offen zu. Niedersachsen hat eine neue millionenschwere Standortkampagne, unter anderem mit einem neuen Slogan. Wenn man da auf der Autobahn reinfährt, seht ihr in Zukunft nicht nur die Schilder Niedersachsen, sondern da steht dann darunter Niedersachsen. Das ist groß. So lautet das Motto. Das ist groß. Ja, viele Niedersachsen lachen da selber drüber und sagen, da fehlt ja eigentlich ein Wort. Eigentlich müsste es heißen Niedersachsen. Das Funkloch ist groß. Naja, gut. Niedersachsen, das ist groß. So lautet also der Spruch. Und jetzt frage ich euch mal, wie krass haut euch dieser Spruch um? Und, naja, geht so.
1: Here we go.
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3: Ich bin's, Laura. Das ist groß. Dinge, die du in Niedersachsen aber auch im Bett sagen kannst. Was für ein Slogan. Bam, da ist mein Kopf doch glatt geplatzt vor lauter Kreativität. Und die haben dafür echt eine Werbeagentur beauftragt. Wie lief das ab? Saß da so einer von den Werbeleuten auf dem Klo, hat so vor sich hinsiniert und dann kam es ihm plötzlich. Das ist groß. Natürlich.
4: Ich bin genial.
3: Wir machen das oder das mit den Fähnchen. So. Gut, auf der anderen Seite, wenn wir uns den Vorgängerslogan anschauen, kann man nur sagen, es konnte nur besser werden. Niedersachsen. Klar. Ja, klar. Kann man machen, aber dann ist es halt Kacke oder groß, wie man in Niedersachsen sagen würde. Okay, ich bin echt ein bisschen zu hart. Der Gedanke dahinter ist ja eigentlich richtig. Mit der neuen Kampagne will sich das Land mutiger und selbstbewusster präsentieren. Weißt du, wie diese Typen bei Tinder, 1,50 Meter voller Sexiness, ein Ego bis nach Australien und wenn du sie fragst, wie groß sie sind, kommt nur ein groß zurück. Denn das reicht, denken sie. So, zurück zum Slogan. Komm, das ist doch gar nicht mal so schwer, den richtigen Slogan zu finden, oder? Ich habe da schon zig Ideen im Kopf. Erstens, Niedersachsen. Fast in NRW. Zweitens, Hannover oder Braunschweig. Hauptsache NRW. Drittens, Niedersachsen macht Werbung. NRW macht Eindruck. Und zum Schluss, Niedersachsen. Der kürzeste Weg nach NRW beginnt hier. Gern geschehen. Also, falls ihr da Hilfe braucht, ich bin für euch da. Hallo? Na gut. So, ich höre jetzt auch auf mit dem Ärgern, denn eigentlich muss ich sagen, ich mag Niedersachsen total. Nur den Slogan, Leute, den könnt ihr besser. Wie wär's denn mit Niedersachsen? Letzte Ausfahrt vor NRW. Nein? Okay, dann doch das mit den Fähnchen.
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0: Das Wetter.
1: Und auch heute wird das wieder eine wolkige Nacht bei uns. Weitere Schauer gibt es nur noch sehr selten. Gewitter sind auch so gut wie rausgezogen aus NRW. Das Ganze bei Temperaturen zwischen 9 und 5 Grad. Nachher wird es dann leider wieder grau. Hier und da wird es wieder Regenschauer geben und richtig warm wird es auch nicht mehr. Wobei wir erreichen wenigstens noch Temperaturen zwischen 17 und 19 Grad dann.
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2: A3 Oberhausen-Arnheim zwischen Oberhausen-Holten und Kreuz Oberhausen 1 Kilometer Stau. Wir wünschen allen unterwegs gute Fahrt.
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1: Ich weiß nicht, wie es euch geht, aber wenn ich eins hasse, dann sind es Umzüge. Ich hasse das wirklich. Ich habe schon früh angefangen, dass ich gesagt habe, komm, das soll eine Firma machen. Da muss ich nicht immer Freunde fragen, die auch keinen Bock dazu haben, irgendwie den Umzug zu machen. Ist auch blöd alles. Pink wird wahrscheinlich auch jemanden gefragt haben, der das macht, also rein professionell gefragt haben, hier, zieh für mich um. Sie ist ja gerade nach New York gezogen. Gefällt ihr sehr gut. Tochter Willow war schon mit Papa in New York shoppen und ich glaube, die

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1: Ich bin Thomas Ott. Das US-Militär hat nach eigenen Angaben auf Befehl von Präsident Trump mit neuen Angriffen auf mehrere Ziele im Iran begonnen. Das sei eine Reaktion auf die ungerechtfertigte und anhaltende Aggression des Irans, teilte das US-Regionalkommando CENTCOM mit. Kurz zuvor hatte Trump bereits weitere Angriffe angekündigt. Iranische Staatsmedien meldeten Explosionen an der Südküste. In der vergangenen Nacht hatte das US-Militär in Sirik am Golf von Oman Angriffe geflogen. Der sogenannte Tankrabatt fällt wie geplant Ende Juni weg. Das haben nach Informationen der Bild die Fraktionen von Union und SPD entschieden. Die Koalition hatte die Spritsteuer im Mai und Juni um knapp 17 Cent pro Liter gesenkt.
2: Der Tankrabatt war von Beginn an für 2 Monate geplant. Zuletzt hatte es aber viele Debatten über eine mögliche Verlängerung gegeben. Jetzt ist das Ende amtlich. Der Rabatt habe gut gewirkt, heißt es aus den Regierungsfraktionen, aber er sei finanzpolitisch nicht sinnvoll. Man könne es sich in der aktuellen Lage nicht leisten, Schulden dafür aufzunehmen. Damit dürften die Preise an den Zapfsäulen ab Juli wieder nach oben gehen und das kurz vor den Sommerferien. Ursula Winkler, Nachrichtenredaktion.
1: Die Spitzen der schwarz-roten Koalition haben weitere Gespräche mit Arbeitgebern und Gewerkschaften über Reformen in Deutschland vereinbart. Das teilte ein Regierungssprecher nach Beratungen im Kanzleramt mit. Die Vertreter der Regierungskoalition begrüßten die Bereitschaft der Wirtschafts- und Gewerkschaftsvertreter, den Reformprozess konstruktiv zu begleiten, hieß es weiter. Union und SPD wollen bis zur Sommerpause grundlegende Reformen auf den Weg bringen. Bei dem Gespräch im Kanzleramt ging es um die Situation am Arbeitsmarkt, die Stabilität und Sicherung der Sozialversicherungen, Bürokratieabbau und Steuerpolitik. Bei einem schweren Busunfall in Oberbayern ist ein Kind ums Leben gekommen. Ein Reisebus mit Schulkindern war am Mittag im Landkreis Dachau mit einem Linienbus zusammengestoßen.
3: Unterwegs waren Schülerinnen und Schüler einer 2. Klasse. Ein Kind starb bei dem Unfall, wie die Polizei am späten Nachmittag bestätigt hat. Weitere Kinder und eine Lehrerin wurden teils schwer verletzt. Die beiden Busse sind bei Hebertshausen in einer Kurve zusammengestoßen. Im Linienbus waren keine Fahrgäste. Beide Busfahrer haben nach dem Unfall freiwillig einen Atemalkoholtest gemacht, der bestätigt hat, dass beide nüchtern waren. Was genau zu dem Unfall geführt hat, ist bislang unklar. Aus München, Oliver Urbanke.
4: Das Wetter. Eine relativ wolkige Nacht liegt da gerade vor uns. Die Schauer sind aber jetzt so langsam aus NRW rausgezogen. Wenn dann nur noch vereinzelt so kleinere Schauer. Nachher kommen aber neue Regenwolken zu uns rein. Die bringen auch wieder Schauer mit im Tagesverlauf. Und dann erreichen wir Temperaturen so zwischen 17 und 19 Grad. Und auch am Freitag bleibt es stark bewölkt. Und auch da wird es immer wieder Regenschauer geben. Aber zumindest erreichen wir am Freitag mal die 20 Grad Marke.
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5: A3 Oberhausen-Arnheim. Zwischen Oberhausen-Holten und Kreuz Oberhausen 1 Kilometer Stau. Wir wünschen allen unterwegs gute Fahrt.
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4: Wenn ihr gerade in der Nachtschicht seid, was weiß ich, im Altenheim, im Krankenhaus oder so. Ihr hört ein bisschen Radio, damit ihr ja nicht einschlaft, ja? Und gerade ist mal ruhig. Keiner nervt, keiner klingelt, sondern ihr habt mal Zeit für euch. Einfach mal durch die leeren Gänge tanzen. Warum nicht? Ich gönne euch das. Bibi Rexha jetzt dazu mit New Religion.

0: Toto und Hold the Line hier bei uns. Schöne Nacht. Seid ihr auch vom Wetter derzeit so angenervt? Ich meine, wir haben Anfang Juni. Gefühlt sind wir doch schon im Sommer, aber es ist eher Herbst oder was. Aber wir sind nicht alleine. Er ist auch genervt.
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3: Ja, nee, ist klar.
4: Guck doch mal raus. Da hat er mit Sommer nichts zu tun. Dann nennt sich Arbeitsverweigerung, mein lieber Sommer. Ja, alles natürlich nur Theorie. Die Grillsaison ist da im Prinzip schon seit 3 Monaten im vollen Gange. Und jedes Jahr der gleiche Witz. Mann mit Grill sucht Frau mit Kohle. Aber irgendwie ist es ja auch immer ein gutes Gefühl, wenn freitagsabends der Geruch von Holzkohle so in der Luft hängt. Ja, kennt auch jeder, das ist Kulturgut. Nicht zu verwechseln mit Grillgut. Und machen wir uns nichts vor. Wenn du

0: heute Abend irgendwo auf der Terrasse sitzt und vor dir steht eine gut gefüllte Flasche Hela-Ketchup, ja, dann hat dein innerer Sommer doch schon längst angefangen. Ab jetzt sind kurze Hosen erlaubt, auch bei Männern. Aber Vorsicht, aber, man muss die Beine dafür haben als Mann. Wenn du so richtige Altherrensticken in RAL 9000 Polarweiß hast, dann lieber nochmal drüber nachdenken, ob man der Allgemeinheit und dem Straßenbild wirklich hilft. Wie geht nochmal der kategorische Imperativ von Immanuel Kant? Man soll so handeln, dass man will, dass es Gesetz für alle wird. Ne? Ja, bäm. Zu deutsch heißt das, geh einer nicht auf den Sack, auch nicht optisch. Na bitte, ganz einfach.
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0: Das Wetter.
1: Jetzt in der Nacht ziehen die Regenschauer langsam raus aus NRW, aber dummerweise kommen sie nachher wieder. Ja? Temperaturen aktuell so zwischen 5 und 9 Grad und wie ich gerade schon gesagt habe, also ein paar mehr Wolken kommen im Tagesverlauf nachher rein. Die bringen Regenschauer wieder mit. Es bleibt wolkig, von der Sonne relativ wenig zu sehen und das Ganze bei Temperaturen zwischen 17 und 19 Grad. Am Freitag bleibt es auch bewölkt, bedeckt und es gibt zeitweise immer mal wieder Regenschauer. Das Ganze dann immerhin bis 20 Grad. Na guck.
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2: A3 Oberhausen-Arnheim zwischen Oberhausen-Holten und Kreuz Oberhausen. 1 Kilometer Stau. Wir wünschen allen unterwegs gute Fahrt.
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1: Schöne Nacht mit uns. Ich weiß nicht, wart ihr bei Rock am Ring? Vor allen Dingen Rock, ne? Ja, wenn, da muss man das cool aussprechen. Rock am Ring, ja. Dann habt ihr die wahrscheinlich gesehen, großer Headliner in diesem Jahr bei Rock am Ring. Linkin Park. Jetzt hören wir sie mit Numb. Und rocken durch diese Nacht.

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0: Kingston Town. Wie gut seid ihr am Kicker? 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
0: 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Und wo wir gerade bei der Fußball-WM sind, es wird ja eine Halbzeitshow im Finale geben und diese Band, die jetzt kommt, die bestreitet unter anderem diese Halbzeitshow. Hier sind BTS.
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1: Ich bin Thomas Brock. Das iranische Militär hat die Straße von Hormuz als Reaktion auf die jüngsten US-Angriffe nach eigenen Angaben komplett gesperrt. Jedes Schiff, das die Meerenge zu passieren versuche, werde angegriffen, hieß es in einer Erklärung. Kurz darauf berichtete der staatliche Rundfunk bereits, dass zwei Schiffe beschossen worden seien.